0: Vorsitzende Teggerz.
1: Moderne Sensoren entlang von Hochspannungsleitungen, Digitalüberwachungssysteme und weitere Schutztechnologien würden international bereits erfolgreich.

0: sowie Menschen mit kleinen und mittleren Einkommen sollen weniger Steuern zahlen.
1: Dafür dreht die Regierung an mehreren Stellschrauben. Der steuerfreie Grundbetrag steigt, das Kindergeld und die Pauschale für berufliche Ausgaben. Eine Familie mit 2 mittleren Einkommen und 2 Kindern könnte dann gut 600 Euro sparen. Wer sehr viel verdient, zahlt dagegen mehr Steuern. Finanzminister Klingbeil hält das für fair. Gerade weil ja so vieles teurer geworden ist, seien ein paar hundert Euro mehr im Jahr für Familien wichtig. Gewerkschaften halten die Entlastung für zu klein. Wirtschaftsverbände kritisieren wiederum die höheren Steuern für Spitzenverdiener. Zoe Tassovali, Nachrichtenredaktion.
0: Auf einer Fahrt mit rund 200 Kilometern pro Stunde hat sich bei einem ICE eine Waggontür geöffnet. Jetzt fahndet die Bundespolizei nach einem Täter. Nach ersten Ermittlungen wurde die Notentriegelung der Tür geöffnet. Der Lokführer hatte den ICE bei Karlstadt in Bayern sofort gestoppt. Verletzt wurde niemand.
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3: Das ist eine ungemütliche Nacht, kann ich euch sagen. Aber ich hoffe, ihr seid irgendwo drin im Auto oder gerade irgendwie im Haus, bei der Arbeit oder sonst wo. Denn immer mehr Wolken ziehen zu uns rein. Die sorgen auch für Regen, teilweise auch Sprühregen. Es kühlt relativ ab in dieser Nacht, 11 bis 16 Grad. Nachher, wenn es dann wieder heller wird, da lässt der Regen dann zumindest ein bisschen nach. Es bleibt aber stark bewölkt. Die Sonne hat es wirklich schwer und es wird dafür allerdings relativ warm mit 21 bis 24 Grad nachher. Und morgen, der Freitag, der wird sehr wolkig und es fällt wieder etwas mehr Regen.
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4: Hier die aktuelle Verkehrslage: A42 Dortmund-Kamp-Lindfort. Zwischen Oberhausen-Zentrum und Oberhausen-Buschhausen 1 Kilometer Stau. Weiterhin auf der A44 Dortmund-Kassel zwischen Soest-Ost und Erwitte-Anröchte 4 Kilometer stockender Verkehr. Und zusätzlich auf der A46 Heinsberg-Düsseldorf zwischen Grevenbruch und Kapellen dichter Verkehr, 10 Minuten längere Fahrzeit. Wir wünschen allen unterwegs gute Fahrt.
3: Gleich für alle Freunde der 90er. Die Backstreet Boys warten auf euch mit I Want It That Way. Ed Sheeran wartet auch auf euch. Der hat die Gitarre schon parat. Galway Girl. Und wir starten mit Dua Lipa, Houdini. Damit kommt ihr hoffentlich gut durch die Nacht. Wir sind bei euch.
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0: freue mich sehr, dass ihr dabei seid. Erster Schultag nach 6,5 Wochen Sommerferien. Die coolsten Ferien des Jahres sind vorbei. Vermutlich haben fast alle in NRW den ersten Schultag auch überstanden. Naja gut, bis vielleicht auf kleine Verluste. Er hier zum Beispiel. Er muss erst noch mal reinkommen in diesen Schulalltag.
1: Ich weiß nicht, warum ich in die Schule muss.
2: Sag noch mal.
1: Ich möchte Bauarbeiter werden.
2: Ja.
1: Da muss man nicht schreiben können. Ich war nur Vater.
2: Ach so, aber du musst ja trotzdem auch rechnen können und gucken können, wie hoch die Mauer sein muss und wie tief das Loch sein muss. Muss man ja alles berechnen.
1: Oh, ich bin doch nicht jeder Bauchef. Ich fahre nur einen Bagger und alle anderen

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1: Das ist eine graue Angelegenheit. Hier und da kommt auch leichter Regen runter, teilweise auch Sprühregen. Also örtlich kann da ein bisschen was runterkommen und es wird relativ kühl in dieser Nacht. 11 bis 16 Grad erwarten wir. Nachher zieht zumindest der Regen dann so ein bisschen raus. Es bleibt aber ein bewölkter Donnerstag den Tag und wir bekommen Temperaturen zwischen 21 und 24 Grad. Hier und da kommt vielleicht auch mal die Sonne raus. Später, da können dann auch mal stürmische Böen drin sein. Also passt da ein bisschen auf. Und der Freitag, schauen wir noch schnell auf den. Der wird bewölkt und es gibt wieder etwas mehr Regen.
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2: Hier die aktuelle Verkehrslage. A4 Aachen-Köln zwischen Kreuz Köln-West und Köln-Eiffeltor. 1 Kilometer Stau. Weiterhin auf der A42 Dortmund-Kamp-Lindfort. Zwischen Oberhausen-Zentrum und Oberhausen-Buschhausen. 1 Kilometer stockender Verkehr. Und zusätzlich auf der A46 Heinsberg-Düsseldorf zwischen Grevenbruch und Kapellen. Dichter Verkehr. 10 Minuten längere Fahrzeit. Wir wünschen allen unterwegs gute Fahrt.
1: Robbie Williams hat schon erzählt, sein Haar wird immer weniger. Er hatte schon mit einer Haartransplantation probiert, aber das hat nicht den nötigen Erfolg gebracht. Und jetzt denkt er sogar über eine Perücke nach. Mein Gott, Robbie Williams ohne Haare. Kann man sich gar nicht vorstellen. Aber ich sag mal so, ich war in Düsseldorf auf dem Konzert. Das sah noch nach vollem Haar da aus. Ich weiß gar nicht, welche Probleme er hat. Robbie Williams gleich bei uns im besten Mix mit Let Me Entertain You. Vorher noch Cyril und Jean-Paul, Got to Love You. Schöne Nacht mit uns.
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0: Ich kann mir vorstellen, der Sonntag wird für viele Mitglieder der Bundesregierung ein nicht so schöner Sonntag. Auf jeden Fall werden sie auf jeden Fall sehr nervös sein. In Sachsen-Anhalt wird gewählt und irgendwie hat man das Gefühl, nicht nur Deutschland schaut auf Sachsen-Anhalt, sondern die ganze Welt. Denn laut Umfragen kommt die AfD mit Spitzenkandidat Ulrich Siegmund auf 40% der Stimmen. Das würde noch nicht für eine Alleinregierung reichen, sollten aber viele Menschen Parteien wählen, die an der 5%-Hürde scheitern, dann könnten schon 43% reichen für eine Alleinregierung. Schon bei den vergangenen drei Wahlen in Ostdeutschland erzielte die AfD wirklich historische Rekordwerte. So wurde unter Björn Höcke in Thüringen die AfD sogar stärkste Kraft. Thorsten Ortmann war für uns im Osten unterwegs und weiß, warum die AfD da so stark ist. Thorsten, was finden die Menschen an der AfD da?
1: Ja, für viele ist es die vermeintlich einzige Partei, die die Probleme im Osten und vor allem die Menschen dort ernst nimmt. Sie ist beliebt, weil sie sich als Alternative zum bestehenden politischen System inszeniert und gezielt einfachste Antworten auf komplexe Probleme anbietet. Und gerade die Arbeiterschaft ist von den Regierungsparteien enttäuscht und fühlt sich bevormundet und als Bürger zweiter Klasse behandelt. Viele im Osten empfinden auch gerade Politiker etablierter Parteien als abgehoben und das weckt bei vielen Erinnerungen an die unrühmliche DDR-Vergangenheit.
2: Die haben halt so von der Lebensrealität der Menschen nicht so wirklich Ahnung. Die tauchen halt nur mal zu den Wahlen irgendwo auf, fahren mit ihrer großen Limousine durch die Gegend. Das ist sowas, das erinnert mich an Erich Honecker und seine Truppe.
0: Welche Probleme haben denn die Leute vor allen Dingen im Osten konkret?
1: Ja, viele, mit denen ich gesprochen habe, klagen über schlechte Infrastruktur, fehlende Busverbindungen auf dem Land. Sie müssen wegen des Ärztemangels teils monatelang auf einen Facharzttermin warten. Und viele empfinden auch die Migrationspolitik und die damit verbundenen finanziellen Folgen als hochgradig ungerecht. Viele empfinden das sogar als Verteilungskampf um ohnehin schon knapper werdende Ressourcen, sagt der Soziologe und Ostexperte Benjamin Höhne.
3: Für die ist plötzlich, in Anführungszeichen, wörtliches Zitat, alles da. Für uns ist nichts da. Da werden die Schulen geschlossen, der Konsum schließt, es gibt keine Buslinie mehr auf dem Land. Und das wird als zutiefst ungerecht empfunden.
1: Und paradox daran ist, dass es im Osten deutlich weniger Migranten gibt als im Westen. Aber Ängste vor einer ungesteuerten Veränderung der eigenen Heimat wiegen im Osten schwerer als in Regionen, die schon seit Jahrzehnten an Einwanderung und Veränderung gewöhnt sind.
0: Also wir bleiben gespannt. Am Sonntag wird in Sachsen-Anhalt gewählt. Und warum die AfD gerade im Osten so stark ist, hat unser Reporter Thorsten Ortmann erklärt. Vielen Dank dafür.
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1: Ich bin Ursula Winkler. Russland muss nach dem gescheiterten Angriff mit einer Sprengstoffdrohne auf dem Flughafen Leipzig-Halle mit einem umfassenden neuen EU-Sanktionspaket rechnen. Das sagte die Außenbeauftragte Kallas bei Beratungen der Außenminister in Irland.
2: Diese zusätzlichen Sanktionen waren schon im August angekündigt worden, also noch bevor Russland von Deutschland wegen des Anschlags in Leipzig beschuldigt wurde. Es geht jetzt um Einreiseverbote und Sperrung möglicher Konten von rund 1600 Personen und Unternehmen mit Verbindungen zum sogenannten militärisch-industriellen Komplex Russlands. Die EU-Außenbeauftragte sagte, alle EU-Staaten stünden hinter Deutschland. Genau diese geschlossene Reaktion brauchen wir, sagte sie. Und sie sprach von staatlich unterstützt. Dem Terrorismus. Dieter Ebeling, Brüssel.
1: In dieser Woche hat es gleich zwei Angriffe auf die Stromversorgung gegeben. Sowohl an einem Umspannwerk in Südbrandenburg als auch an einem in Bergheim bei Köln. An beiden Stellen wurden nach Angaben der Behörden Abschussvorrichtungen und Pyrotechnik gefunden. Die Ermittler gehen davon aus, dass beide Vorfälle auf verfassungsfeindliche Sabotage zurückzuführen sind. 4-Jährige sollen künftig bundesweit nach denselben Regeln auf Sprache und Entwicklung getestet werden. Das Bundeskabinett hat das neue Kita-Gesetz von Familienministerin Prien gebilligt. Bis 2034 will der Bund dafür gut 9 Milliarden Euro ausgeben.
3: Prien sagt, noch immer entscheidet das Elternhaus viel zu stark darüber, welche Chancen ein Kind später hat. Genau deshalb will sie schon vor der Schule. Prien sagt, noch immer entscheidet das Elternhaus.

0: Und im rheinland-pfälzischen Bad Kreuznach sind 9 Menschen verletzt worden. Den Ermittlungen nach wurde die Flüssigkeit aus einem Gebäude in Richtung des Parteistandes geschüttet. Mehrere Personen erlitten leichte Hautreizungen durch Spritzer. Ein Tatverdächtiger wurde ermittelt. Um welche Art Flüssigkeit es sich handelte, ist noch unklar.
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2: In der Nacht haben wir viele Wolken jetzt gerade, örtlich ein bisschen Regen oder Sprühregen. Temperaturen haben sich eingependelt zwischen 16 und 11 Grad. Der Donnerstag selbst wird dann weiter eher grau und im Tagesverlauf auch leichter Regen möglich. Höchsttemperaturen zwischen 21 und 24 Grad.
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3: A42 Dortmund-Kamp-Lindfort. Zwischen Oberhausen-Zentrum und Oberhausen-Buschhausen. 1 Kilometer Stau. Und A46 Heinsberg-Düsseldorf. Zwischen Grevenbruch und Kapellen. Dichter Verkehr, 8 Minuten Verzögerung. Wir wünschen allen unterwegs gute Fahrt.
2: 3 Uhr ist durch und dann bin ich wieder. Robert Jantz ist hier. Wir machen uns jetzt gemeinsam eine entspannte Nacht und gehen das wirklich mal alles ganz entspannt an. Hier keine hektischen Bewegungen und darum spiele ich euch jetzt auch erstmal Despacito von Luis Fonsi und Daddy Yankee. Denn das heißt übersetzt ungefähr so gut, also heißt ungefähr so langsam. Und ich finde, langsam ist einfach mal ein gutes Motto, ne? Lassen wir uns mal nicht hetzen.
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0: Mit Michael Jackson geht's hier durch die Nacht. Und ihr kennt alle noch diese Sprüche, oder? Ich beende den Unterricht, nicht der Gong. 10 was? 10 Äpfel, 10 Birnen? Ja, ja, diese Sprüche, ne, die unsere Lehrerinnen und Lehrer früher so gekloppt haben und es auch heute auch noch tun. Die Schule ist wieder gestartet und ja, wir und vor allem Schülerinnen und Schüler im Land haben das mit Sicherheit jetzt wieder auch mitbekommen, wurden mit konfrontiert eben mit diesen Sprüchen. Und wir erinnern uns jetzt mal zurück. Hört jetzt typische Lehrersprüche und was wir immer schon darauf antworten wollten.
1: Leute, ihr lernt nicht für die Schule, ihr lernt fürs Leben.
2: Liebes Finanzamt, anstelle einer Steuererklärung möchte ich Ihnen stattdessen hier ein analysiertes Shakespeare-Gedicht anbieten. Gern geschehen. Alternativ könnte ich Ihnen berechnen, wie viele Äpfel Lisa hat, wenn sie am Montag 2 davon abgibt und Dienstag aber Vollmond ist und ihr Esel Hermann heißt. Na, PS, letzte Mahnung heißt, Sie hören dann jetzt auf, mir zu schreiben, oder?
1: Was in der Klausur drankommt? Alles.
2: Also mit Zwiebeln und Krautsalat und Tzatziki. Geil.
3: Und ich will scharfe Soße.
1: Say it in English, please.
2: Okay, in Ordnung. If I am not going to the toilet jetzt sofort, I will shit my pants. Thank you.
1: Na, denk dann nochmal nach. Du weißt das. Da bin ich mir sicher.
2: Und mein Gehirn so. Wenn ich ein Gespenst kaufe, habe ich dann geistiges Eigentum.
1: So, und jetzt schreibt hier jeder mal ein Gedicht über seinen Alltag.
2: Herr von Ribbeck auf Ribbeck im Hafeland, ich letztens so in seinem Garten stand, war da ernsthaft kein Empfang, bin ich wieder gegangen.

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1: Gerade sind viele Wolken da oben unterwegs, örtlich hier und da auch mal Regen oder Sprühregen. Temperaturen liegen zwischen 16 und 11 Grad. Später am Tag dann weiter stark bewölkt und im Tagesverlauf teils leichter Regen. Höchsttemperaturen haben wir zwischen 21 und 24 Grad.
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2: Zurzeit liegen uns keine Meldungen vor. Wir wünschen allen unterwegs gute Fahrt.
1: Wir nähern uns so langsam 4 Uhr und da habe ich jetzt einen Song für euch. Der passt eigentlich perfekt zur Uhrzeit. Ich spiele euch Dancing in the Moonlight. Mein Name ist Robert Janz. Gemeinsam geht's hier durch die Nacht in Richtung Donnerstagmorgen.
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0: Schulte war das mit 5 a.m. Ja, bis dahin haben wir noch ein bisschen Zeit, ne? Und jetzt kommen wir mal zu einer anderen Musikrichtung, zu Reggae. Und zwar Made in NRW. Natürlich, wer auch sonst, von A Gentleman. Letzte Woche war der bei mir in der Sendung zu Gast. Und da haben wir auch über sein neues Album Gratitude und natürlich über seine Single Wildfire zusammen mit Michael Patrick Kelly gesprochen. Die beiden kennen sich ja auch schon seit 2017, also echt schon ein paar Jährchen von Sing Mein Song. Und wir hören jetzt nochmal ganz kurz rein, was Gentleman da erzählt hat über den Song und vor allem auch die Zusammenarbeit.
1: Wir haben uns in Südafrika, ich glaube 2017 war es, das erste Mal getroffen und haben direkt bis morgens um 4 über Gott und die Welt philosophiert. Und das ist einfach ein unglaublicher Mensch, der sehr in sich ruht. So. Also wir können auch gut zusammen lachen. So. Aber er hat so eine, ja, der ist so rein innerlich. So, immer wenn ich neben dem stehe, will ich mich von innen waschen.
0: Gentleman wirkt ja auch irgendwie jemand, so mein Eindruck zumindest, der sehr bewusst durchs Leben geht. Und genau das hört man ja auch bei Wildfire. Da geht es um Frieden, Zusammenhalt und darum, dass kleine Gesten manchmal ziemlich viel auslösen können. Warum ihm diese Botschaft gerade jetzt so wichtig ist, das hat er uns auch erzählt.
1: Weil das jeder auch kann, glaube ich. Ne? Das ist ja einfach nur irgendwie in einem Aufzug stehen irgendwie und einfach jemanden zu fragen, wie es dir geht. So, ne? Oder diese Sachen, da war jemand, eine alte Dame an der Kasse, die nicht bezahlen konnte und dann ist der Typ hinter ihr, der gibt dir dann halt die Karte und so. Ne? Es sind so ganz kleine Gesten, die einen riesengroßen Unterschied machen.
0: Ja, das stimmt. Und inzwischen ist auch sein neues Album Gratitude draußen. Und wenn ihr Reggae mögt, dann hört unbedingt mal rein, mein Tipp. Und einen Song davon spiele ich euch jetzt natürlich.
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1: Ich bin Ursula Winkler. In dieser Woche hat es gleich zwei Angriffe auf die Stromversorgung gegeben, sowohl an einem Umspannwerk in Südbrandenburg als auch an einem in Bergheim bei Köln. Die Ermittler gehen davon aus, dass beide Vorfälle auf verfassungsfeindliche Sabotage zurückzuführen sind. NRW-Innenminister Reul sprach am Abend im ZDF-Heute-Journal von deutlichen Parallelen.
2: Na, mittlerweile sind wir relativ sicher, dass es viele Parallelen gibt, weil die Art und Weise, wie diese Taten vollzogen worden sind, durchaus Parallelen aufweisen. Zum Beispiel die Abschussvorrichtung, die wir gesehen haben, die ja wahrscheinlich dazu geführt haben, dass man die Kabel über das Überspannungsnetz geschickt hat, ist so ähnlich gelaufen.
1: NRW-Innenminister Reul beim ZDF. Russland muss nach dem Anschlagsversuch mit einer Sprengstoffdrohne auf dem Flughafen Leipzig-Halle mit einem neuen Sanktionspaket der EU rechnen. In der Vorbereitung sind Strafmaßnahmen gegen 1600 weitere Personen und Unternehmen mit Verbindungen zum militärisch-industriellen Komplex Russlands, hieß es nach Beratungen der EU-Außenminister.
3: Die Bundesregierung rechnet den Anschlagsversuch eindeutig Russland zu und hat bereits Vergeltungsmaßnahmen angekündigt. Dazu gehören unter anderem die Schließung des Generalkonsulats in Bonn und die Ausweisung zahlreicher Diplomaten. Russlands Präsident Putin bezeichnete die Maßnahmen als schweren Fehler und sprach von Beweisfälschung. Außenminister Wadefuhl wies die Vorwürfe zurück. Auch Frankreich und Finnland unterstützen weitere Sanktionen gegen Moskau. Laut Medienberichten haben die Ermittler inzwischen zwei Tatverdächtige im Visier. David Riemer, Berlin.
1: Kurz vor der Landtagswahl reist Kanzler Merz heute nochmal für einen Wahlkampftermin nach Sachsen-Anhalt. Er nimmt unter anderem in Leuna an einer Diskussion mit Ministerpräsident und CDU-Spitzenkandidat Schulze teil. Merz war am Montag in den Wahlkampf in Ostdeutschland eingestiegen. Dabei war er in Mecklenburg-Vorpommern in Kühlungsborn von Passanten ausgepfiffen und beschimpft worden. Mit der Ehrung von Hollywood-Star George Clooney sind die Filmfestspiele Venedig eröffnet worden. Der 25 beschimpft worden. Mit der Ehrung

0: teilweise mit Schauern bis Temperaturen dann zwischen 22 und 27 Grad. Wird also nochmal wieder wärmer.
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2: Zurzeit liegen uns keine Meldungen vor. Wir wünschen allen unterwegs gute Fahrt.
0: 4 Uhr ist durch. Einen schönen guten Morgen wünsche ich euch. Robert Janz ist hier und jetzt habe ich Musik für euch von Tiffany Harris. Die könnt ihr gegen Ende des Jahres, also Ende November, um es genau zu sagen, auch bei uns in NRW Live sehen. Da kommt sie nach Köln. Hier jetzt bei uns schon mal im Radio. Hier ist sie mit Vertigo.
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0: Das war neu bei uns. Mercy von Jack Dean. Mein Name ist Robert Jans. Ich wünsche euch einen schönen guten Morgen. Kommt gut rein in diesen Donnerstag. Und jetzt geht's weiter mit Musik von Clock Clock.
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1: Ja, so viel schon mal vorweg. Der Freitag, der wird wieder wärmer. Dann sind bis 27 Grad tatsächlich drin. Heute aber erstmal nochmal stark bewölkt und bis 24 Grad. Im Tagesverlauf kann es auch immer mal wieder so leichten Regen geben. Auch der Freitag, auch wenn er warm wird, wird auch eher grau und teilweise sind auch da Schauer möglich.
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2: Zurzeit liegen uns keine Meldungen vor. Wir wünschen allen unterwegs gute Fahrt.
1: Robert Jans ist hier, einen schönen guten Morgen. Und ich finde es immer krass bei manchen Songs, da checkt man dann immer erstmal, wie die Zeit rast. Price Tag von Jessie J ist jetzt einfach schon 15 Jahre alt. Hä? Also, völlig krass. Hören wir uns jetzt mal an. Kommt gut rein in diesen frühen Donnerstagmorgen.
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0: Sorry Papi, schönen guten Morgen.
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0: 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Ich drück euch die Daumen und jetzt hören wir sie natürlich, die Toten Hosen.
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1: Ich bin Ursula Winkler. Nach zwei Angriffen auf die Stromversorgung in Brandenburg und NRW fordert die Deutsche Polizeigewerkschaft mehr Investitionen in den Schutz der kritischen Infrastruktur. Es fehle nicht an technischen Möglichkeiten, sondern an Investitionen, sagte der Bundesvorsitzende Teggerz.
2: Moderne Sensoren entlang von Hochspannungsleitungen, Digitalüberwachungssysteme und weitere Schutztechnologien würden international bereits erfolgreich eingesetzt. Der Schutz kritischer Infrastruktur sei zunächst Aufgabe der Betreiber selbst. Wer die Verantwortung für die Sicherheit seiner Anlagen trage, müsse auch in deren Schutz investieren, so Teggerz. Nach dem Angriff auf das Stromnetz in Brandenburg gehen die Ermittler davon aus, dass auch die Störung an einem Umspannwerk in Bergheim bei Köln auf verfassungsfeindliche Sabotage zurückgeht. David Riemer, Berlin.
1: Kurz vor der Landtagswahl reist Kanzler Merz heute nochmal für einen Wahlkampftermin nach Sachsen-Anhalt. Er nimmt unter anderem in Leuna an einer Diskussion mit Ministerpräsident und CDU-Spitzenkandidat Schulze teil. Merz war am Montag in den Wahlkampf in Ostdeutschland eingestiegen. Dabei war er in Mecklenburg-Vorpommern in Kühlungsborn von Passanten ausgepfiffen und beschimpft worden. Das Bundeskabinett hat die geplante Einkommensteuerreform auf den Weg gebracht. Vor allem Familien sowie Menschen mit kleinen und mittleren Einkommen sollen weniger Steuern zahlen.
3: Dafür dreht die Regierung an mehreren Stellschrauben. Der steuerfreie Grundbetrag steigt, das Kindergeld und die Pauschale für berufliche Ausgaben. Eine Familie mit zwei mittleren Einkommen und zwei Kindern könnte dann gut 600 Euro sparen. Wer sehr viel verdient, zahlt dagegen mehr Steuern. Finanzminister Klingbeil hält das für fair. Gerade weil ja so vieles teurer geworden ist, seien ein paar hundert Euro mehr im Jahr für Familien wichtig. Gewerkschaften halten die Entlastung für zu klein. Wirtschaftsverbände kritisieren wiederum die höheren Steuern für Spitzenverdiener. Zoe Tassovali, Nachrichtenredaktion.
1: Deutschland wird Nepal nach der verheerenden Sturzflut Hilfsgüter liefern. Ein Sprecher des Auswärtigen Amtes sprach von Planen, Wasserfiltern, Moskitonetzen und weiteren Hilfen für die Menschen in der Katastrophenregion. Das Material werde über das EU-Katastrophenschutzverfahren bereitgestellt.
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4: Es wird heute eine eher graue Nummer im Tagesverlauf. Kann auch immer mal wieder ein bisschen Regen runterkommen. Höchsttemperaturen haben wir zwischen 21 und 24 Grad. Schauen wir schon mal auf morgen, auf den Freitag. Der wird auch wieder eher grau, teilweise auch mit Schauern. Aber es wird

und jetzt spiele ich euch ihr Bar-Song. Gut, ist um 5 Uhr morgens ein bisschen optimistisch. Für die meisten geht es jetzt irgendwie wahrscheinlich eher in Richtung Café als Richtung Tresen, aber ist ja nicht schlimm.

0: Und da starten wir rein in diesen ganz frühen Donnerstagmorgen. Und da bin ich auch nicht alleine. Laura Potting ist da. Hallo.
1: Hallo.
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0: Laura, die Schule ist ja wieder losgegangen in NRW. Heute starten ja noch ganz viele Erstklässler jetzt ins Schulleben.
1: So sieht's aus. Und wir haben euch mal gefragt, habt ihr Wünsche und Tipps für die Kids?
3: Sehr offen sein mit Leuten und halt allen eine Chance geben.
4: Macht euch einfach nicht so viel Stress, was die Noten angeht. Bleibt einfach locker. Probiert einfach einen guten Abschluss am Ende zu bekommen, womit ihr dann auch weiter was anfangen könnt.
5: Immer offen zu sein und nicht zu negativ eingestellt sein und einfach Spaß haben.
1: Einfach Spaß haben, das finde ich gut.
0: Ja,
1: das gefällt mir.
0: Ja, könnt's auch mal ein bisschen zu Herzen nehmen. Doch. Einfach mal Spaß haben.
1: Hallo, ich hab immer Spaß. Immer hab ich, immer. So, jedenfalls beschäftigen wir uns ja schon die ganze Woche mit dem Thema Schule hier bei uns im Programm, wegen Schulstart eben und so. Und heute wird es bei uns um das Thema Schwimmen gehen, ist ein wichtiges Thema. Es wird um die Tatsache gehen, dass viele Kinder noch nicht oder nicht gut genug schwimmen können. Das ist und bleibt ein Problem bei uns in NRW und wir schauen uns an, welche Gründe gibt es dafür. Und wir haben tatsächlich auch das NRW-Schulministerium mit dem Thema konfrontiert. Was die dazu sagen, das hört ihr dann heute hier bei uns.
0: So, und ansonsten könnt ihr natürlich auch weiter Tickets gewinnen für die Toten Hosen.
1: Das ist absolut korrekt. Ihr könnt dabei sein am 3. Dezember. Die Tickets für dieses Konzert gibt es nirgendwo, wirklich nirgendwo zu kaufen. Die gibt es nur bei uns und zwar kostenlos auf unserer Homepage. Wenn ihr hier im Programm ein Codewort hört, zu einem Toten Hosentitel, dann könnt ihr euch mit diesem Codewort Tickets für die Hosen online klar machen. Ihr müsst schnell sein, denn die Anzahl dieser Tickets ist begrenzt und ihr braucht auch etwas Glück. Alina zum Beispiel hat sich gestern die super begehrten Tickets schon klar gemacht und die ist komplett von den Socken.
6: Ja, total. Also die Chance zu haben, in so einem kleinen Rahmen auf ein Konzert zu gehen, die großen Konzerte sind auch toll, aber das ist ja nochmal was ganz anderes. Ne?
0: Ach schön. 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Und ansonsten, ja, sagen wir, schönen Tag wünschen wir, ne?
1: Ja, absolut.

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1: Der Donnerstag wird heute stark bewölkt. Im Tagesverlauf kann auch immer mal wieder so leichter Regen runterkommen. Bis 24 Grad sind in der Spitze drin. Schauen wir auf morgen, auf den Freitag. Der wird dann auch wieder eher grau, teilweise auch mit Schauern. Aber es wird wieder wärmer. Bis 27 Grad sind dann morgen drin.
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2: Zurzeit liegen uns keine Meldungen vor. Wir wünschen allen unterwegs gute Fahrt.
1: Schönen guten Morgen wünsche ich euch. Robert Jantz ist hier und jetzt gönnen wir uns erstmal die volle 90er-Energie.
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1: Ich spiele euch Everybody von DJ Bobo, kam 1994 raus. Ja, dann wollen wir mal reinstarten, ne? In diesen Donnerstagmorgen.

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0: Stell dir mal vor, du bist schwer krank und teilst deine Erfahrungen, um anderen zu helfen in den sozialen Medien. Und für dein Engagement gibt es dann aber keinen Applaus, sondern Hasskommentare. Wie großartig sie das findet, wenn sich da einer gegenstellt und weitermacht, darüber spricht Julia Rebecca Riedel von der Evangelischen Kirche hier im Augenblick mal.
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2: In den sozialen Medien wird mir immer wieder eine junge Frau gezeigt, Patrice Aminati. Sie erzählt davon, dass sie schwarzen Hautkrebs hat, Palliativpatientin ist. Und sie sagt, geht regelmäßig zum Arzt. Das ist wichtig. Krebs ist nicht nur ein Thema für alte Menschen, Krebs ist ein Thema für alle Menschen. Ich finde das stark. Ich weiß nicht, ob ich die Kraft hätte, anderen Tipps zu geben, wie sie gesund bleiben, wenn ich selbst so krank wäre. Das Internet ist geteilter Meinung. Viele sind dankbar für die geteilten Erfahrungen und die Offenheit, über ein Thema zu sprechen, das vielen Angst macht. Krebs. In vielen Köpfen ist das ein Todesurteil. Und dann gibt es aber auch die, die sagen, so gut wie die aussieht, hat die gar keinen Krebs. Die will bloß Aufmerksamkeit. Das ist alles Fake. Ich frage mich ernsthaft, was in Menschen vorgeht, die das schreiben. Eine Frau, die sterbenskrank ist und trotzdem anderen helfen will, und die Antwort darauf ist Hass? Patrice Aminati macht trotz krasser Diagnose weiter. Das verdient Respekt. Respektlose Kommentare, die verdienen gar nichts. Nicht einmal eine Antwort. Also, lasst das. Bitte. Wenn ihr nichts Hilfreiches oder Nettes zu sagen habt, sagt einfach gar nichts. Die Stille täte allen gut. Julia Rebecca Riedel von der Evangelischen Kirche für Augenblick mal.

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1: Mit Danny Hoppe. Guten Morgen.
2: Es spricht vieles dafür, dass es kein Zufall ist, dass beide Ereignisse an diesen Tagen stattfinden.
1: NRW-Innenminister Reul war das gestern Abend im ZDF zu den Angriffen auf die Stromversorgung in Bergheim und in Brandenburg. In beiden Fällen waren Umspannwerke angegriffen worden und in beiden Fällen waren Abschussvorrichtungen und Pyrotechnik gefunden worden. Die Ermittler gehen deshalb davon aus, dass es sich sowohl in Bergheim als auch in Brandenburg um verfassungsfeindliche Sabotage handelt. Für Reul steht deshalb fest, dass man jetzt nicht einfach zur Tagesordnung übergehen kann, sondern dass unsere kritische Infrastruktur besser geschützt werden muss. Dazu gehören zum Beispiel die Bereiche Energie, Informationstechnik, Transport, Verkehr, Gesundheit, Wasser oder Ernährung. Für Reul kommt es deshalb jetzt auch auf diese Frage an.
2: Welche Rechte gibt man Betreibern, die solche Unternehmen betreiben? Was dürfen die? Dürfen die Videoanlagen betreiben? Dürfen die in Zukunft eine eigene Drohnenabwehr haben zum Beispiel? Das sind Fragen, die wird man jetzt mal beantworten müssen.
1: Ähnliche Forderungen kommen auch von den Grünen. Auch sie fordern einen besseren Schutz der kritischen Infrastruktur. Sie sehen hier vor allem Bundesinnenminister Dobrindt in der Pflicht. Und jetzt weitere Meldungen im Überblick. Russland reagiert auf die deutschen Maßnahmen wegen des Drohnenvorfalls am Leipziger Flughafen. Das Goethe-Institut in Russland wird geschlossen. Das hat der russische Außenminister Lavrov am frühen Morgen in Wladiwostok angekündigt. Plug-in-Hybride stoßen im realen Verkehr offenbar deutlich mehr CO2 aus als von den Herstellern angegeben. Das zeigt eine neue Studie der Organisation International Council on Clean Transportation. Demnach sind die realen Emissionen von Autos, die 2023 zugelassen wurden, im Schnitt 4,6 Mal höher als angegeben. Die Sommerferien in NRW sind vorbei und die Bahn beginnt deshalb auf gleich mehreren wichtigen Strecken bei uns mit neuen Baustellen. Die Auswirkungen dürften vor allem Pendler und Reisende im Ruhrgebiet zu spüren bekommen. Besonders stark trifft es nach Angaben der Bahn Duisburg und Oberhausen. Erst gab es eine Schrecksekunde, am Ende ist der FC Bayern aber doch relativ problemlos in die zweite Runde des DFB-Pokals eingezogen. Der Titelverteidiger setzte sich mit 4:1 bei Zweitligist Osnabrück durch. Dabei lagen die Bayern schon nach 5 Minuten hinten durch ein Traumtor von Osnabrücks Robin Meissner. Davon zeugte sich nachher bei Sky auch Bayern-Trainer Vincent Kompany beeindruckt.
3: Wenn einer mich gesagt hätte, dass er dann von dieser Distanz schießt und es geht so rein, dann hätte ich auch gesagt, das passiert dann nie.
1: Reicht aber nicht, am Ende drehten zweimal Kane, einmal Bischoff und einmal Ulisse das Spiel doch noch für die Bayern. Und das waren die Nachrichten mit Danny Hoppe.
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4: Einen schönen guten Morgen nach Sülz und auch nach Mülheim. Heute sind bis zu 23 Grad drin. Am Nachmittag wird es dann ein bisschen regnerisch und auch windig. Im Moment sind wir gerade bei euch bei Temperaturen um die 17 Grad.
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4: So, heute Morgen haben wir noch keine größeren Staus. Falls ihr aber schon was gesehen habt, klingelt gerne kostenlos durch. 0800 951 99 99. So, schönen guten Morgen Köln. Es ist Donnerstag, der 3. September und ab heute sind die I-Dötzchen los. Ja, es ist Einschulung. Rund 9000 Kiddies werden heute bei uns die Schultüte tragen. Deshalb seid bitte ein bisschen vorsichtig unterwegs auf den Straßen. Und ihr könnt natürlich weiter eure Grußbotschaften im Radio verschicken. Schickt einfach eine WhatsApp-Sprachnachricht mit euren Grüßen an die I-Dötzchen, was ihr denen so wünscht, an die 0221 951 99 99. Spiele ich dann heute Morgen hier bei mir in der Sendung.
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4: 90 99 spiele ich dann heute.

0: So viele Gefühle um 10 nach 6. Bruno Mars und Lady Gaga mit Die With A Smile hier bei Radio Köln. 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

0: Rein geht's in diesen Donnerstag mit Miley Cyrus, Midnight Sky. Einen schönen guten Morgen, Köln. 6.18 Uhr ist es. So, die Schultüte liegt parat. Die erste Brotdose fürs Schulleben habt ihr vielleicht auf euren i-Dötzchen auch schon fertig gemacht um 6.18 Uhr. Und dann geht's gleich los zur Einschulung. Und damit eure Pens heute den schönstmöglichen Schulstart haben, den sie sich wünschen könnten, könnt ihr euren i-Dötzchen was Nettes im Radio sagen. Radio Köln-Hörer Manfred hat auch schon eine Grußbotschaft geschickt. Guten Morgen.
1: Lieber Mika Lück, wir wissen, dass du und deine Mama Ela sehr aufgeregt seid und euch auf den ersten Schultag sehr freut. Oma Rosi und Opa Manni wünschen dir, lieber Mika, einen ersten Schultag mit viel Spaß und viel Freude.
0: Süß, oder? Das hoffen wir doch auch, dass der Mika heute viel Spaß haben wird, als frisch gebackener ABC-Schütze. So, wem wollt ihr denn einen tollen Schulstart heute Morgen bei mir in der Sendung wünschen? Macht's ganz einfach, indem ihr eine WhatsApp-Sprachnachricht schickt an die 0221 951 99 99. Und dann spiele ich eure Grüße für die i-Dötzchen hier bei Radio Köln. Jetzt gibt's Musik von Bebe Rexha mit New Religion im besten Mix. 6.19 Uhr haben wir's.

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1: Pia Rempestier, schönen guten Morgen. Köln als Modellstadt für Hitzeschutz ausgewählt. Täter von Angriff auf Stromnetz weiter unklar. Und das Wetter wechselhaft mit Schauern bis 23 Grad.
2: Sehr geehrte Kolleginnen und Kollegen, das sind dramatisch schlechte Zahlen.
1: Ja, sagt die für die Finanzen der Stadt Köln zuständige Kämmerin Dörte Diemert. Sie hat zusammen mit Oberbürgermeister Burmeister gestern Nachmittag den Haushaltsentwurf, also den Finanzplan für die nächsten 2 Jahre vorgestellt. Darin ist die Rede von Verlusten von über 1,7 Milliarden Euro. Radio Köln-Reporter Frank Weitel, was war die Botschaft denn von Thorsten Burmeister dazu?
3: Ja, sparen, erhalten, anpacken, so hat er es zusammengefasst. Hinter den drei Worten steckt der Versuch eines Spagats zwischen Sparzwang zu erklären, Zukunftsmut zu verbreiten. Ja, es wird Einschnitte, Kürzungen geben, auch bei Hilfsangeboten. Ja, es wird auch teurer für die Kölnerinnen und Kölner, zum Beispiel bei den Ämtern und ihren Gebühren, so der Oberbürgermeister. Aber nicht zu handeln sei keine Option mehr. Also Köln jetzt lieber wieder gesund sparen, solange wir alles noch selbst bestimmen können. Das ist seine Botschaft.
1: Danke dir, Frank. Es war diesen Sommer teilweise unerträglich in der Stadt und auch in vielen Wohnungen von euch. Das Land NRW startet jetzt hier bei uns in Köln ein Modellprojekt zum Hitzeschutz. Und das schaut auch Jahrzehnte in die Zukunft. Christina Chesney aus dem Newsteam. Warum hat man denn ausgerechnet Köln ausgewählt?
4: Ja, weil Köln die Stadt mit den meisten Menschen in ganz NRW ist. Außerdem sind auch viele Flächen hier versiegelt. Die Experten der Zürich-Versicherung checken jetzt an besonders gefährdeten Orten, zum Beispiel Schulen, Kitas, Pflegeeinrichtungen oder stark genutzten Plätzen, wo Schatten fehlt, wo zu viel Fläche versiegelt ist. Und daraus soll am Ende eine konkrete Liste entstehen, welche Maßnahmen zuerst angegangen werden müssen. Zum Beispiel mehr Bäume, mehr Schatten, weniger versiegelte Flächen oder einen besseren Umgang mit Wasser. 98.000 Euro kostet diese Untersuchung. Die Kosten übernimmt das Land.
1: Danke dir, Christina. Mehr Geld für den Schutz der kritischen Infrastruktur. Das fordern jetzt Politikerinnen und Politiker, Gewerkschaften und Verbände. Die Betreiber sollen mehr Rechte bekommen und es müsse ein Backup-System für Notfälle im Stromnetz geben. Innerhalb kurzer Zeit hatte es ja 2 Angriffe auf die Stromversorgung bei uns in Deutschland gegeben. Einmal gestern in Bergheim und zuvor in Südbrandenburg. Beide seien auffällig ähnlich gewesen, hat NRW-Innenminister Herbert Reul gestern Abend im ZDF-Heute-Journal gesagt. Wer aber hinter den Sabotageakten stecke, das sei noch weiter unklar. Der 1. FC Köln muss beim nächsten Bundesligaspiel in Stuttgart möglicherweise ohne 2 Torjäger auskommen. Sowohl Said Elmaler als auch Thijs Dalinga sind erkrankt. Anpfiff in Stuttgart ist morgen Abend um 20.30 Uhr. Und wir übertragen hier natürlich wie immer live bei Radio Köln. Und das waren die Nachrichten mit Pia Rempe. Und ich gebe wieder ab an dich, Daniel.
5: Danke dir.
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6: In Lindenthal und auch in Delbrück aktuell Temperaturen von 17 Grad. Am Nachmittag gibt es dann 23 Grad. Es wird windig und auch regnerisch.
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6: Und Radio Köln-Hörer Kalle ist schon unterwegs und hat einen Blitzer gesehen. Guten Morgen.
7: In Porz auf der Humboldtstraße an der dortigen Kopernikusschule. Dort wird in beiden Richtungen geblitzt und es ist 30. Einen schönen Tag euch noch.
6: Kalle, ich danke dir fürs Melden und ihr denkt natürlich dran, Vorschulen und Kitas, gerade hier, wenn die U13 heute eingeschult werden, immer ganz besonders vorsichtig zu fahren. Wir gucken auf die Autobahn. Der längste Stau kommt aktuell von der A4, Köln Richtung Aachen, zwischen dem Dreieck Heumer und dem Kreuz Süd. 8 Minuten plus und wenn ihr auch noch was gesehen habt, klingelt gerne kostenlos durch 0800 951 99 99. Gute und sichere Fahrt. Guten Morgen, ihr Lieben. Es ist 6.34 Uhr. Es ist Donnerstag, der 3. September. Und heute ist wieder der erste Donnerstag im Monat. Heißt, es ist auch wieder Kölntag. Und mit Vorlage eures Personalausweises habt ihr wieder kostenlosen Eintritt in alle städtischen Museen. Plan vielleicht für euren Feierabend. Wäre doch was, oder? Ein bisschen Kultur tut da auch mal gut.
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6: Und ich bin Daniel Bayroth, jetzt mit euren Lieblingshits bei uns. Vanessa Carlton mit einem sehr schönen Piano-Intro. Hier kommt 1000 Miles aus dem Jahr 2002.

0: Guten Morgen, ihr Lieben. Es ist 6.41 Uhr. Radio Köln ist hier zum Start in den Donnerstag. Und kannst du mir mal kurz zeigen, wie das geht? Ja, die Frage, die kommt euch wahrscheinlich bekannt vor. Vor allem, wenn es ums neue Handy der Eltern oder Großeltern geht. Habe ich vor einer Woche auch noch von meiner Mutter gehört. Grüße gehen raus an dieser Stelle. Und am Gymnasium Köln-Pesch gibt es jetzt deshalb das Projekt Pesch Digital, bei dem Schüler den Senioren mit digitalen Fragen helfen. Dafür wird das Gymnasium jetzt richtig cool mit dem Ehrenamtspreis der Stadt Köln ausgezeichnet. Und unsere Reporterin Chiara Süß, die hat sich mit Lehrerin Corinna Blum getroffen, die von Anfang an mit dabei ist.
1: Ja, wir sind hier in dem Raum, wo immer Pesch Digital stattfindet. An den Gruppentischen haben wir meistens Kekse und Kaffee und die SeniorInnen nehmen direkt Platz und dann setzen sich meistens 2, 3 SchülerInnen aus dem Jahrgang 9 dazu.
2: Und dann geht's auch schon los. Alle 6 Wochen wird für knapp eine Stunde zusammen an den digitalen Problemen getüftelt. Die Senioren können einfach mit ihrem Anliegen vorbeikommen, ganz egal ob mit oder ohne iPad. Mal geht's darum, Speicherplatz freizumachen, mal um eine neue App.
1: Zum Beispiel Doctolib, einfach mal installieren, ein bisschen was probieren. Oder wir haben die KVB-App installiert.
2: Und während das Handy oder Tablet wieder läuft, kommt man natürlich auch so ins Gespräch.
1: Also es ist wirklich so ein ganz schönes Miteinander. Es ist so richtig, dass man auch merkt, es ist so fast so eine zauberhafte Stimmung. Man kommt so rein und so, so herzöffnend, weil generationenübergreifend hier immer Gespräche stattfinden.
2: Dann geht es zum Beispiel darum, wo es im nächsten Urlaub hingeht. Und so haben am Ende beide Seiten was davon.
1: Man hat das Gefühl, dass man eben ja gerade für diese gesellschaftliche Teilhabe viel machen kann für ältere Menschen, die ja auch sonst abgehangen würden. Und das zu sehen, dass das unsere SchülerInnen machen, die ja in der Pubertät sind und manchmal mit uns gar nicht so viel reden. Und dann sieht man die so ganz angeregt sich hier unterhalten. Das ist von vielen Seiten total schön.
0: Ja, die Schüler, die freuen sich auf jeden Fall immer wieder über neue Gesichter. Und wenn ihr jetzt also denkt, hier, da muss ich mal meine Oma hinschicken, dann wendet euch einfach ans Gymnasium Köln-Pesch oder an das Seniorennetzwerk Pesch oder kommt einfach mal direkt vorbei. Die aktuellen Termine, die findet ihr auf der Homepage des Gymnasiums. Kommt gut rein in diesen Donnerstagmorgen, genießt euren Kaffee mit euren Lieblingshits hier bei Radio Köln. Hier kommt Sigma mit Nobody to Love.

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1: Guten Morgen, Köln. Hier ist Radio Köln mit Daniel Wallroth um 6.49 Uhr. Und endlich geht's los, denken sich heute Morgen viele Haie-Fans unter euch. Die Kölner Haie, die starten heute in die neue Saison. Los geht's heute Abend in der Champions Hockey League gegen Salzburg. Und es ist auch der Tag aller Tage für die ganz kleinen Kölnerinnen und Kölner. Und zwar für unsere i-Dötzchen. Heute ist Einschulung, das erste Mal Schulbank drücken. Und damit der Tag für eure i-Dötzchen so schön wie möglich wird, schickt ihr gerade fleißig nette Grüße per WhatsApp-Sprachnachricht hier ins Studio. Unter anderem ist auch Radio Köln-Hörerin Petra mit dabei. Guten Morgen.
2: Liebe Kinder, ein ganz neues, spannendes Abenteuer beginnt für euch. Zu eurer Einschulung wünschen wir Erzieherinnen euch alles Liebe, Gute und ganz viel Freude. Möge eure Schulzeit voller Lachen, spannenden Geschichten und tollen Pausen sein. Eure Erzieherin aus der Kita in Widdersdorf. Viel, viel Spaß.
1: Also schöne Grüße nach Widdersdorf. Danke dir, liebe Petra. Und wenn ihr auch Grüße an eure i-Dötzchen loswerden wollt, schickt mir einfach eine Sprachnachricht ins Studio 0221 951 99 99.

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2: Mit Danny Hoppe. Guten Morgen. Viele Menschen setzen beim Autofahren auf einen Plug-in-Hybriden, auch um die Umwelt zu schonen. Eine neue Studie zeigt jetzt aber, dass der tatsächliche CO2-Ausstoß dieser Fahrzeuge deutlich höher ist als von den Herstellern angegeben. Thorsten Adolfs aus dem News-Team, was genau ist da das Problem?
3: Also die Idee hinter Plug-in-Hybriden klingt ja eigentlich super. Man fährt kurze Strecken elektrisch und damit sauber und hat für längere Touren dann den Verbrennungsmotor als Backup mit an Bord. Das Problem ist aber, dass die Theorie und die Realität extrem weit auseinanderklaffen. Laut der Organisation International Council on Clean Transportation, ICCT, nutzen Fahrer ihre Batterie in der Praxis viel seltener, als das offiziell angenommen wird. Während die Hersteller bei ihren Berechnungen davon ausgehen, dass etwa 80% der Strecke elektrisch zurückgelegt werden, zeigt die Auswertung von rund 920.000 Fahrzeugen, dass es im Schnitt gerade mal 20% sind.
2: Und die Studie zeigt auch, bei den neueren Modellen wird diese Lücke sogar noch größer.
3: Genau, die ICCT-Studie zeigt, je moderner die Autos sind und je größer die Batteriekapazität, desto seltener kommt der Elektromodus zum Einsatz. Ein Beispiel: bei einem Plug-in-Hybrid-Modell aus dem Jahr 2021 war der Ausstoß im Schnitt 3,5-mal höher als angegeben. Und bei 2023er Modellen ist es schon gut 4,5-mal so viel. Die EU hat erkannt, dass es da Probleme mit der Berechnung der Werte gibt und sie will nächstes Jahr nachbessern. Vielleicht liegen die offiziellen Angaben dann ja wieder näher an der Realität.
2: Danke, Thorsten. Und jetzt weitere Meldungen im Überblick. Das Goethe-Institut in Russland wird geschlossen. Das hat der russische Außenminister Lavrov angekündigt. Russland reagiert damit auf die deutschen Maßnahmen nach dem Drohnenvorfall am Leipziger Flughafen. Das Goethe-Institut gehört zu den letzten deutschen Einrichtungen, die in Russland noch tätig sind. Im rheinland-pfälzischen Bad Kreuznach hat es eine Attacke auf einen Infostand der AfD gegeben. Aus einem angrenzenden Gebäude wurde eine Flüssigkeit in Richtung des Standes geschüttet. 9 Menschen wurden nach Angaben der Polizei leicht verletzt. Sie erlitten leichte Hautreizungen. Ein Tatverdächtiger wurde ermittelt. Als letztes Team steht auch der FC Bayern in der zweiten Runde des DFB-Pokals. Der Titelverteidiger setzte sich mit 4:1 beim Zweitligisten VfL Osnabrück durch. Selbstfahrende Autos sind für viele Autofahrer immer noch ein Traum, vor allem für die, die viel pendeln müssen. In London ist man da zumindest schon mal einen Schritt weiter. Dort fahren ab heute die ersten kommerziellen Robotaxis. Sie gehören den Fahrdienstleistern Uber und Wave. Viele sind es zum Start noch nicht. Uber spricht von einem zweistelligen Bereich. Dazu sitzen jetzt erstmal auch noch Mitarbeiter der Unternehmen hinterm Steuer aus Sicherheitsgründen. London soll laut Wave aber nur der Anfang sein. Ähnliche Angebote seien in Tokio und 10 weiteren Städten geplant, heißt es. Und das waren die Nachrichten mit Danny Hoppe.
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4: In Rodenkirchen und in Kalk. Heute Morgen Temperaturen um die 17 Grad. Später am Nachmittag wird es dann ein bisschen windiger und auch regnerisch bei 23 Grad maximal.
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4: Einen schönen guten Morgen, ihr Lieben, auf die Straßen. Kalle ist schon unterwegs und hat einen Blitzer gesehen in Porz auf der Humboldtstraße. Bei der Kopernikus-Schule hier ist Tempo 30 erlaubt. Und ihr denkt natürlich dran, heute, wenn es für die Idötzchen losgeht, ganz besonders vorsichtig vor Schulen und Kitas zu fahren. In der Stadt ist noch nichts los, hier habt ihr freie Fahrt. Und der längste Stau von den Kölner Autobahnen kommt gerade ab von der A555 Bonn Richtung Köln. Zwischen Rodenkirchen und dem Kreuz Süd 6 Minuten plus. Gute Fahrt euch! Und ihr könnt heute Morgen euren Idötzchen bei mir in der Sendung so eine kleine, nette Grußbotschaft schicken zum Tag der Einschulung. Das geht ganz einfach per WhatsApp-Sprachnachricht an die 0221 951 99 99. Und die liebe Nicole ist die Mama an die 0221 951

0: 7.11 Uhr am Donnerstagmorgen. Radio Köln ist hier. Guten Morgen, Köln. Und die Katze ist aus dem Sack. Auch wenn eigentlich niemand diese ganz bestimmte Katze haben will. Rekordsparprogramm für Köln und trotzdem droht uns eine nie dagewesene oder ein nie dagewesenes Milliardenminus. Kämmerin und Oberbürgermeister haben der Politik gestern Nachmittag nämlich in der Ratssitzung ihre Vorschläge für die städtischen Finanzen der nächsten Jahre vorgestellt. Radio Köln-Reporter Frank Waltel, so eng musste Köln noch nie den Gürtel schnellen. Was kommt denn da auf uns zu?
1: Ja, was Historisches, das ist schon mal klar. Erstmals wird es zum Beispiel bei der Stadt Köln einen Stellenabbau geben. Keine Kündigungen, aber was frei wird, wird nicht mehr nachbesetzt. Außerdem greifen wir alle tiefer in die Tasche, wenn wir zum Amt gehen. Die Gebühren da sollen steigen. Es wird Einschnitte und Kürzungen geben, auch bei Hilfsangeboten. Es wird vielen Kölnerinnen und Kölnern wehtun.
0: Okay, was sagt denn der Oberbürgermeister den Menschen, die eine Krise nach der anderen hören und jetzt auch noch sparen und nochmal sparen sollen?
1: Ja, haben wir ihn auch gefragt. Es ist einfach das, sagt er, was jeder von uns auch zu Hause machen muss, wenn in der Kasse keine Kohle mehr ist.
2: Wenn es uns schlechter geht, müssen wir sehen, wo können wir sparen, wo können wir Mittel auch zur Seite legen, damit wir sie später brauchen. Das alles haben wir jetzt in diesem Konzept für einen Doppelhaushalt vorgelegt und der macht nicht Angst, sondern Mut, dass wir die Herausforderungen angehen und versuchen, Köln wirklich in eine gute Zukunft zu führen.
1: Tja, und ich sag mal, diesen angesprochenen Mut, den sieht vielleicht nicht jeder sofort auf den ersten Blick.
0: Okay, Frank, es soll ja auch investiert werden, aber wo?
1: Ja, Sicherheit und Ordnung zum Beispiel. 30 neue Stellen beim Ordnungsamt sind weiter eingeplant. Genau wie die Millionen für das Suchthilfezentrum. Und generell will Burmester Schieflagen zwischen den Fädeln angehen.
2: Da, wo Menschen benachteiligt sind, wo Fädel sozial schwächer sind, dort die Schwerpunkte auch in Zukunft zu setzen.
3: Konkret gesagt, mehr Geld für Chorweiler, weniger für Lindenthal.
2: Also es gibt zum Beispiel im Kita-Bereich eine Überversorgung in Lindenthal und in Chorweiler eine Unterversorgung. Das müssen wir beenden.
0: Tja, warten wir mal ab. Am Ende muss noch die Politik final darüber entscheiden und das soll dann im November soweit sein. Also, die Stadt Köln, die muss sparen, es soll Stellenabbau geben, wurde gestern in der Ratssitzung besprochen und für euch könnten dann Behördengänge auch wieder teurer werden. Na Prost!
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0: 7.14 Uhr, was? Guten Start in diesen Donnerstag mit Mike and the Mechanics.

0: Ja, so langsam grooven wir uns ein in diesen Donnerstag mit euren Lieblingshits. Mike and the Mechanics, Over My Shoulder bei Radio Köln. Ich bin's, Daniel Wallroth, um 7.17 Uhr. Und rund 9000 i-Dötzchen würden heute zum ersten Mal das hier hören. Ja, die Schulglocke. Und wir wünschen natürlich allen i-Dötzchen einen ganz tollen Start. Und ihr könnt das auch machen. Ihr könnt Grüße schicken heute Morgen hier im Radio an eure i-Dötzchen. Und Sandra hat das auch gemacht. Guten Morgen.
1: Wir wünschen unserem Enkel Tristan Lapp und unserem Neffen Elias Lapp einen super Schulstart, eine tolle Schulzeit mit viel Spaß und Lernen.
0: Wenn ihr auch was Nettes euren i-Dötzchen wünschen wollt, hier bei mir in der Sendung heute Morgen, schickt einfach eine WhatsApp-Sprachnachricht ins Studio 0221 951 99 99.
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0: 7.20 Uhr haben wir es jetzt. Radio Köln ist hier. Also, Köln muss den Gürtel enger schnallen. Da ist ein fettes Minus im neuen Stadthaushalt. Trotz Rekordsparprogramm. Das wurde gestern nochmal in der Ratssitzung in der Altstadt klar und deutlich gesagt. Und was soll ich sagen auch, sonst läuft ja nicht unbedingt alles rund hier bei uns in Köln. Ihr könnt keine 10 Meter durch Köln fahren, ohne einer Baustelle zu begegnen. Hier die KVB, die macht auch einfach, was sie will. Habe ich gestern Abend auch erst wieder mit der Linie 13 nach Sülz erlebt. Und dreckig ist es an vielen Stellen auch. Aber, meine Damen und Herren, davon lassen wir uns doch nicht unterkriegen, oder? Wir haben euch gefragt, warum Köln trotzdem schön ist.
1: Karneval natürlich und die Community. Ich finde es einfach hier so wahnsinnig warmherzig und fühle mich hier auch, ja, sehr zu Hause.
2: Weil die Menschen so lieb sind. Ich finde einfach zum Studieren ist es total geil. Man trifft coole Leute. Es gibt super viele Möglichkeiten. Cafés, Clubs, Bars, alles. Ich glaube, gerade wenn man jung ist, ist halt Köln einfach perfekt.
3: Geile Leute. Sehr nett.
4: Unheimlich nette Szene. Ich bin selber queer, von daher fühle ich mich hier sehr wohl.
0: Ja, Köln ist einfach ein Ort zum Wohlfühlen.
5: Gefühl.
0: Und auch wenn wir oft über unser Köln meckern, woanders leben wollen wir doch alle nicht, oder? Sind wir doch mal ehrlich.

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1: Pia Remp ist hier. Schönen guten Morgen. Köln als Modellstadt für Hitzeschutz ausgewählt. Täter von Angriff auf Stromnetz weiter unklar. Und das Wetter wechselhaft mit Schauern bis 23 Grad. Erstmals wird es bei der Stadt Köln einen Stellenabbau geben. Das hat Köln Stadtspitze am Nachmittag bei der Vorstellung des Haushaltsentwurfs für die nächsten 2 Jahre gesagt. Trotz Rekordsparprogrammen droht nämlich ein noch nie dagewesenes Minus von über 1,7 Milliarden Euro in der Stadtkasse. Trotzdem will Kölns Oberbürgermeister Burmeister auch investieren. Wo, das hat er im Gespräch mit Radio Köln-Reporter Frank Weitel gesagt.
2: Die haben, müssen möglicherweise ein bisschen mehr jetzt ran als die weniger haben. Was genau meinen Sie damit?
3: Das heißt auch Förderung strikt nach Bedürftigkeit orientieren und da, wo es Menschen benachteiligt sind, wo Veedel sozial schwächer sind, dort die Schwerpunkte auch in Zukunft zu setzen.
2: Konkret gesagt, mehr Geld für Chorweiler, weniger für Lindenthal.
3: Also es gibt zum Beispiel im Kita-Bereich eine Überversorgung in Lindenthal und in Chorweiler eine Unterversorgung. Das müssen wir beenden.
1: Danke an Frank für das Interview. Das Land NRW lässt untersuchen, wie die Städte und Gemeinden besser mit Hitze umgehen können. Modellstadt dafür ist Köln. Beauftragt sind Experten der Zürich-Versicherung. Sie sollen besonders gefährdete Orte unter die Lupe nehmen. Schulen, Kitas, Pflegeeinrichtungen und stark genutzte Plätze. Dabei geht es um konkrete Fragen. Wo fehlt Schatten? Wo sind zu viele Flächen versiegelt? Am Ende soll eine Prioritätenliste stehen, die zeigt, welche Maßnahmen zuerst angegangen werden müssen. Die Untersuchung kostet 98.000 Euro. Das Land übernimmt die Kosten. Innerhalb kurzer Zeit hat es 2 Angriffe auf die Stromversorgung bei uns in Deutschland gegeben. Einmal gestern in Bergheim und zuvor in Südbrandenburg. NRW-Innenminister Herbert Reul hat deswegen gestern Abend im ZDF-Heute-Journal Konsequenzen gefordert.
4: Wir werden zum Beispiel ja die Frage am Schluss beantworten müssen, welche Rechte geben wir denjenigen, die solche Anlagen betreiben, also Strom- oder Wasserwerke oder ähnliche mehr. Wir können die ja nicht einfach arbeiten lassen und sagen, sieh zu, wie er klarkommt. Und dafür muss man das Recht ändern. Da muss man denen die Möglichkeit geben, vielleicht zum Beispiel Videoanlagen stärker einsetzen zu dürfen.
1: Beide Angriffe seien auffällig ähnlich gewesen. Wer aber hinter den Sabotageakten stecke, das sei weiter unklar. Es wird ein merkwürdiges Bild sein, die nächsten Tage hier bei uns in Köln. Der Sommer hat sich noch nicht verabschiedet. Die AWB fährt aber bereits mit ihren Streu- und Räumfahrzeugen durch die Stadt. Das sei Teil des Trainingsprogramms, sagt eine AWB-Sprecherin. Dazu gehören auch ein Fahrsicherheitstraining auf dem Nürburgring. Und das waren die Nachrichten mit Pia Rempe. Und weitere Infos findet ihr auf radioköln.de.
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5: Guten Morgen zu euch nach Braunsfeld auf den Hülsplatz, da wo von heute bis Sonntag das Sommerfest am Stadtwald stattfinden wird. Oder auch in Brück. Temperaturen um die 17 Grad. Heute Nachmittag Wind, Regen und 23 Grad.
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5: Und Radio Köln-Hörer Kalle ist schon unterwegs, hat einen Blitzer gesehen auf der Humboldtstraße bei der Kopernikus-Schule, hier bei Tempo 30. Ihr denkt natürlich dran, vor Schulen und Kitas, gerade heute zum Start der i-Dötzchen ins Schulleben, ganz besonders vorsichtig zu fahren. Der Blick in die Stadt. Hier haben wir noch nichts Wildes. Der längste Stau von den Kölner Autobahnen, der kommt von der A4. Olpe Richtung Aachen, zwischen dem Kreuz Ost und dem Kreuz Süd. Hier dauert es gerade 15 Minuten länger. Und falls ihr auch noch was gesehen habt, schickt gerne eine WhatsApp-Sprachnachricht ins Studio. Macht's genauso, wie Kalle es gemacht hat. 0221 951 99 99. Euch allen eine gute Fahrt. Radio Köln ist hier am Donnerstagmorgen. Einen schönen Start in diesen Morgen. 7.34 Uhr haben wir's. Und wir gehen rein mit euren Lieblingshits. Two Colors habe ich gleich für euch. Mit dem Safridu und Cynical. Und das hier ist der Wreck-and-Bone Man mit Human.
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5: Ja, und ich bin Daniel Wallroth. Einen schönen guten Morgen, Köln.

0: Radio Köln ist hier um 7.41 Uhr. Einen schönen guten Morgen, Köln. Es ist der Donnerstag, an dem es bunt und magisch am Kölner Abendhimmel wird. Ja, auf der Pferderennbahn in Weidenpesch, da könnt ihr euch bis Samstag eine Harry Potter Drohnenshow angucken, wo dann so hunderte Drohnen ganz bekannte Motive aus Harry Potter und seiner Zauberwelt in den Himmel zeichnen werden. Also ich glaube, das wird richtig cool. Und es ist der Donnerstag natürlich, an dem auch bei uns in Kölle Einschulung ist. Deshalb könnt ihr den ganzen Morgen bei mir in der Sendung euren Idötzchen nette Grüße übers Radio schicken, um tipptopp motiviert in den ersten Schultag zu starten. Und hier kommt der nächste Gruß von Radio Köln-Hörerin Ilona. Guten Morgen.
1: Hallo ihr Großen, jetzt darf man ja Große sagen, weil ihr kommt ja jetzt in die Schule und dann seid ihr ja nicht mehr die Kleine und die im Kindergarten gehen. Nein, nein, nein. Deswegen wünsche ich euch heute einen wunderschönen Tag und einen ganz tollen Start in einem neuen Lebensabschnitt. Liebe Grüße, tschüss.
0: Danke dir, Ilona, das hast du schön gesagt. An die Großen. Die Kleinen heute ganz groß. Und wenn ihr auch als Eltern, Oma, Opa, Tanten oder auch Erzieher ein paar nette Worte an die rund 9000 Idötzchen, die heute eingeschult werden, loswerden wollt, ja, schickt gerne eine WhatsApp-Sprachnachricht ins Studio 0221 951 99 99. Kommt gut rein in diesen Donnerstag mit Blue und All

0: Schönen guten Morgen, es ist 7.45 Uhr und es gibt ja so Songs, ne? Die können wir alle mitgrölen und das tun wir zusammen am 3. 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Und zwar mit den Toten Hosen.
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1: Mit Danny Hoppe. Guten Morgen. Schon lange warnen Experten vor Attacken auf unsere Infrastruktur. Die neuen Sabotageangriffe auf die Stromversorgung in NRW und in Brandenburg haben diese Debatte jetzt nochmal angeheizt. NRW-Innenminister Reul macht hier weiter Druck. Er will, dass solche Anlagen in Zukunft besser geschützt werden. Thorsten Adolfs aus dem News-Team. Es geht vor allem um die Frage, welche Befugnisse die Betreiber bekommen sollen.
2: Genau, denn das Problem ist, dass diese kritische Infrastruktur, also alles, was wir für den Alltag brauchen, wie Strom, Wasser oder Internet, unmöglich rund um die Uhr von der Polizei bewacht werden kann. Reul hat deshalb im ZDF die Frage gestellt, welche Rechte Betreiber solcher Einrichtungen bekommen sollten. Also ob Firmen zum Beispiel eigene Videoanlagen installieren dürfen oder ob sie vielleicht sogar Drohnen einsetzen dürfen, um sich vor Angriffen zu schützen. Reul sagt, darüber muss öffentlich diskutiert werden und er spricht von einem schwierigen Balanceakt zwischen mehr Sicherheit auf der einen Seite und den persönlichen Freiheitsrechten der Menschen auf der anderen.
1: Im Fall der Angriff auf die Stromnetze sind die Hintergründe ja noch unklar. Beim Drohnenvorfall am Leipziger Flughafen ist die Regierung aber sicher, dass Russland dahinter steckt und hat ja auch Konsequenzen gezogen. Darauf hat der Kreml jetzt reagiert.
2: Ja, Außenminister Lavrov hat gesagt, dass das Goethe-Institut in Russland geschlossen wird. Damit reagiere man auf die angekündigte Schließung des russischen Hauses in Berlin, so Lavrov. Das Goethe-Institut ist eine der letzten deutschen Einrichtungen, die in Russland überhaupt noch arbeiten dürfen. Und der Kreml hat weitere Gegenmaßnahmen angekündigt. Denkbar wäre zum Beispiel die Schließung des deutschen Generalkonsulats in St. Petersburg.
1: Danke, Thorsten. Und jetzt weitere Meldungen im Überblick. Plug-in-Hybride stoßen im realen Verkehr offenbar deutlich mehr CO2 aus, als von den Herstellern angegeben wird. Das zeigt eine neue Studie der Organisation International Council on Clean Transportation. Demnach sind die realen Emissionen von Autos, die 2023 zugelassen wurden, im Schnitt 4,6 Mal höher als angegeben. In gut 2,5 Wochen wird in Mecklenburg-Vorpommern gewählt und die AfD liegt weiter vorne. Das zeigt eine neue Erhebung des Instituts Infratest DIMAP. Dort kommt die AfD auf 35%. Allerdings macht die SPD von Ministerpräsidentin Schwesig immer mehr Boden gut. Sie legt zu und kommt auf 32%. Pendler bei uns in NRW brauchen ja generell gute Nerven. Das gilt vor allem für Autofahrer. Aber auch wer auf die Bahn angewiesen ist, braucht in nächster Zeit wohl wieder mehr Geduld. Denn die Bahn beginnt jetzt nach dem Ende der Sommerferien mit gleich mehreren neuen Baustellen auf wichtigen Strecken in NRW. Und treffen dürfte das vor allem Pendler und Reisende im Ruhrgebiet. Betroffen sind nach Angaben der Bahn vor allem Duisburg und Oberhausen. Auf der wichtigen Verbindung dort wird ab morgen Abend erneut gebaut, sodass bis Ende Oktober deutlich weniger Züge fahren können. Das hat Auswirkungen bis nach Düsseldorf, Köln, Bochum und Dortmund. Und das waren die Nachrichten mit Danny Hoppe.
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3: Schönen guten Morgen zu euch nach Ehrenfeld an den Heliosturm und auch in Höhlenhaus. Da sind es gerade 17 Grad. Es ist trocken. Später am Nachmittag gibt's Regen bei 23 Grad.
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3: Wir gucken auf die Straßen und da kommt der aktuellste Blitzer von Radio Köln-Hörerin Sina. Der steht am östlichen Zubringer Richtung Deutz am Ende der 60er-Zone. Hier bitte Fuß vom Gas. In der Stadt haben wir keine größeren Staus. Deshalb der längste Stau von den Kölner Autobahnen für euch und der kommt mal wieder von der A4 Olpe-Aachen zwischen dem Kreuz Ost und dem Kreuz Süd. Hier dauert es gerade 18 Minuten länger. Habt bitte Geduld. Und falls ihr auch noch was gesehen habt, macht's gerne wie Sina, klingelt durch 0800 951 99 99 und die Nummer ist natürlich kostenlos für euch. Schönen guten Morgen am Donnerstag. Radio Köln ist hier und wir spielen heute Morgen den ganzen Morgen Grußbotschaften an unsere rund 9000 E-Dirts, die heute eingeschult werden. Und die nächste Grußbotschaft kommt von Marga. Guten Morgen.
4: Hallo lieber Lukas, zu deinem heutigen Schulstart wünsche ich dir alles, alles Gute. Ich hab dich ganz, ganz doll lieb. Sei mutig und stark. Du wirst bestimmt ganz schnell viele neue Freunde finden können. Deine Mami.
3: Ach. Süß, oder? Küsschen noch zum Schluss. Danke, Marga und lieber Lukas, einen ganz tollen ersten Schultag heute.
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3: Mit mir Daniel Weyroth und jetzt der Frau, die in ein paar Tagen hier bei uns in Köln im Bürgerhaus Stolberg spielen wird. Und zwar am 20. Mit mir Daniel Weyroth und jetzt der Frau, die in

Leute. Ich liebe diese Frau. Die hat sowas Verruchtes, aber auch gleichzeitig sowas Verträumtes in der Stimme, oder? Holly Humberstone heißt sie. 1999 in Nottingham geboren, gerade mal 26 Jahre jung. Britische Popsängerin und Songwriterin und am 20.09. spielt sie bei uns hier in Köln im Bürgerhaus Stollwerk. Und ich habe gerade mal geguckt, während sie gesungen hat. Es gibt auch noch Tickets zu kaufen, also 20.09. Bürgerhaus Stollwerk, Holly Humberstone. Radio Köln ist hier zum Start in euren Donnerstag. Es ist 8.08 Uhr und wenn das Lapidarium am Eigelstein mitten in der Kölner City auseinanderplatzt und ihr das hier zu hören bekommt, ja, dann muss was ganz Besonderes passiert sein. Und so war es auch. Die Musiker von Brings und auch von den Katzen von Cat Ballou waren dafür verantwortlich gestern Abend. Unser Thema für euch gleich hier direkt nach Liquido aus den 90ern mit Narcotic. Ich wünsche euch einen ganz tollen Donnerstagmorgen. Ich bin Daniel Bayroth. Gleich sprechen wir weiter.

0: Wach werden mit Liquido und Narkotik und natürlich mit Radio Köln. 8.12 Uhr ist es am Donnerstagmorgen. Und wenn Brings zusammen mit Cat Palou gemeinsame Sache machen, zusammen kölsche Songs schreiben, dann kann das eigentlich nur ganz besonders werden. Und das haben sie jetzt auch gemacht. Wie ich finde, ist rausgekommen ein richtig schöner Song. Immer für immer. Und den haben sie gestern das erste Mal vor einem Live-Kneipenpublikum gespielt. Und zwar im Lapidarium am Eigelstein, direkt in der Kölner Innenstadt. Da kann man schon fast sagen, kölsche Sensation, oder? Lieber Peter Brings und lieber Olli von Cat Palou.
1: Ja, weiß ich, Sensation will ich jetzt nicht sagen.
2: Wir haben einfach Musik zusammen gemacht und Herzensprojekt entstanden.
1: Ich sag mal so, hat sensationell Spaß gemacht.

0: Ja, und das Coole ist, im Garten von Peter Brings wurde dieser Song geschrieben. Aber was sagen eigentlich die Nachbarn, wenn es Kölsch über den Gartenzaun schwappt?
1: Man denkt ja immer, so Nachbarn würden dann Ärger machen. Meine Nachbarn waren drei Häuser total sauer, dass sie so weit weg waren. Sie wollten das hören. Mein direkter Nachbar, der ist das gewohnt, der Robert, der sagt, irgendwann rief er mich morgens an, sagte, ja, ich habe da immer wieder denselben Chorus gehört, so immer, immer wieder. Klingt aber gut, bitte. So, da weißt du, ist in Ordnung. Die sind da, die finden das schön.
0: Ach, Nachbar von Peter wäre ich auch gerne. Der ist so ein sympathischer Typ. Ey. Also die Fans, die waren gestern Abend auf jeden Fall sehr begeistert. Gleich dreimal musste die Nummer immer für immer gespielt werden. Kommt morgen raus und wir spielen sie euch heute Morgen schon zum Start in euren Donnerstag. Hier sind Cat Ballou und bring's mit immer für immer. Radiopremiere bei Radio Köln. So eine schöne Nummer. 8.14 Uhr haben wir es. Dreht mal laut und überzeugt euch selbst von dieser schönen Nummer.

0: Im Garten. Im Garten von Peter Brings ist diese schöne Ballade hier entstanden. Cat Ballou und Brings, Immer für immer. Boah, ich feiere es jetzt schon. Ne? Ich sehe mich jetzt schon am Karneval im Brauhaus dazu richtig abgehen und mit euch zu schunkeln. Da freue ich mich sehr drauf. Radio Köln ist hier. 8.18 Uhr am Donnerstagmorgen. Der Song, der kommt übrigens morgen offiziell raus. Habt ihr gerade zuerst gehört. Hier bei Radio Köln. Und der Olli von Cat Ballou, und der hat uns auch mal erzählt, weil heute werden ja 9000 E-Dötzchen eingeschult, was er so mit seiner Schulzeit verbindet.
1: Ich muss ganz ehrlich sagen, ich denke so überwiegend doch gerne an meine Schulzeit zurück. Auch wenn ich nicht immer so der Vorzeigeschüler war und ja, vielleicht habe ich auch das ein oder andere Mal Hausaufgaben vergessen. Trotzdem hatte ich einige inspirierende Lehrerinnen und Lehrer, die mir einiges mitgegeben haben fürs Leben, und das ist eine Zeit, die möchte ich nicht missen.
0: Ja, ich war jetzt auch nicht so ein Vorzeigeschüler, muss ich auch ganz offen und ehrlich sagen, aber hier mein Geschichtslehrer von damals, der hat mir auch sehr viel mit auf den Weg gegeben. Das war immer sehr, sehr schön. Geschichte war dann auch mein Lieblingsfach. Alles andere, da konntest du mich an der Pfeife rauchen. So, ihr könnt den ganzen Morgen weiter Sprachnachrichten schicken mit euren Grüßen an eure E-Dötzchen, um sie so ein bisschen zu motivieren jetzt gleich zum Schulstart. Und da kommen Oma Marion und der Opa, die einen Enkel grüßen wollen. Guten Morgen.
2: Lieber Luan, wir wünschen dir einen magisch schönen ersten Schultag. Viel Spaß beim Lernen, mit vielen schönen Abenteuern und netten Freunden. Oma und Opa.
0: Ja, schön, oder? Wenn ihr auch noch eine Grußbotschaft an eure E-Dötzchen loswerden wollt, schickt eine Sprachnachricht ins Studio 0221 951 99 99. Hier ist Radio Köln am Donnerstag.

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1: Pia Remp ist hier. Schönen guten Morgen. Köln als Modellstadt für Hitzeschutz ausgewählt. Täter von Angriff auf Stromnetz. Weiter unklar und das Wetter wechselhaft mit Schauern bis 23 Grad.
2: Sehr geehrte Kolleginnen und Kollegen, das sind dramatisch schlechte Zahlen.
1: Ja, sagt die für die Finanzen der Stadt Köln zuständige Kämmerin Dörte Diemert. Sie hat zusammen mit Oberbürgermeister Burmeester am Nachmittag den Haushaltsentwurf, also den Finanzplan für die nächsten 2 Jahre vorgestellt. Darin ist die Rede von Verlusten von über 1,7 Milliarden Euro. Radio Köln-Reporter Frank Weitel, was war denn die Botschaft von Thorsten Burmeester dazu?
3: Ja, sparen, erhalten, anpacken, so hat er es zusammengefasst. Hinter den drei Worten steckt der Versuch eines Spagats zwischen Sparzwang zu erklären, Zukunftsmut zu verbreiten. Ja, es wird Einschnitte, Kürzungen geben, auch bei Hilfsangeboten. Ja, es wird auch teurer für die Kölnerinnen und Kölner, zum Beispiel bei den Ämtern und ihren Gebühren, so der Oberbürgermeister. Aber nicht zu handeln sei keine Option mehr. Also Köln jetzt lieber wieder gesund sparen, solange wir alles noch selbst bestimmen können. Das ist seine Botschaft.
1: Danke dir, Frank. Es war diesen Sommer teilweise unerträglich in der Stadt und auch in vielen Wohnungen von euch. Die Hitze wird in den Städten und Gemeinden in NRW zu einer immer größeren Herausforderung. Das Land startet deswegen hier bei uns in Köln ein Modellprojekt. Es schaut auch Jahrzehnte in die Zukunft. Christina Chesney aus dem News-Team. Warum hat man denn ausgerechnet Köln ausgewählt?
4: Ja, weil Köln die Stadt mit den meisten Menschen in ganz NRW ist. Außerdem sind auch viele Flächen hier versiegelt. Die Experten der Zürich-Versicherung checken jetzt an besonders gefährdeten Orten, zum Beispiel Schulen, Kitas, Pflegeeinrichtungen oder stark genutzten Plätzen, wo Schatten fehlt, wo zu viel Fläche versiegelt ist. Und daraus soll am Ende eine konkrete Liste entstehen, welche Maßnahmen zuerst angegangen werden müssen. Zum Beispiel mehr Bäume, mehr Schatten, weniger versiegelte Flächen oder einen besseren Umgang mit Wasser. 98.000 Euro kostet diese Untersuchung. Die Kosten übernimmt das Land.
1: Danke dir, Christina. Mehr Geld für den Schutz der kritischen Infrastruktur. Das fordern jetzt Politikerinnen und Politiker, Gewerkschaften und Verbände. Die Betreiber sollen mehr Rechte bekommen und es müsse ein Backup-System für Notfälle im Stromnetz geben. Innerhalb kurzer Zeit hatte es 2 Angriffe auf die Stromversorgung bei uns in Deutschland gegeben. Einmal gestern in Bergheim und zuvor in Südbrandenburg. Beide seien auffällig ähnlich gewesen, hat jetzt NRW-Innenminister Herbert Reul am Abend im ZDF-Heute-Journal gesagt. Wer aber hinter den Sabotageakten stecke, das sei weiter unklar. Der 1. FC Köln muss beim nächsten Bundesligaspiel in Stuttgart möglicherweise ohne 2 Torjäger auskommen. Sowohl Said Elmalla als auch Thijs Dalinga sind erkrankt. Anpfiff in Stuttgart ist morgen Abend um 20.30 Uhr. Und wir übertragen natürlich wie immer live hier bei Radio Köln. Und das waren die Nachrichten mit Pia Rempe. Und ich gebe wieder ab an dich, Daniel.
5: Ich danke dir, Pia.
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5: Einen schönen guten Morgen zu euch nach Hohlweide oder auch nach Baiental. 18 Grad aktuell, es ist trocken. Am Nachmittag gibt es dann Regen und das bei 23 Grad heute.
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5: So, wir gucken auf die Straßen. Radio Köln-Hörerin Sina ist unterwegs und sagt, es blitzt auf dem östlichen Zubringer Richtung Deutz am Ende der 60er-Zone. Hier bitte Fuß vom Gas. Auch in der Stadt ist ein bisschen Stau, und zwar auf der Stadtautobahn Richtung Zoobrücke. Da gab es jetzt auch noch wohl einen Unfall. Plant hier bitte 10 Minütchen mehr ein. Und auch der Militärring ist voll. Einmal rund um die Aachener Straße und dann auch rund um die Luxemburger Straße dauert es ein bisschen länger. Falls ihr auch noch was gesehen habt, klingelt gerne kostenlos durch 0800 951 99 99. Gute und sichere Fahrt. Schönen guten Morgen, ihr Lieben. Es ist Donnerstag, der 3. September. Einschulung heute. Rund 9000 I-Dötzchen werden das erste Mal ein Klassenzimmer betreten. Und ihr könnt heute Morgen Grußbotschaften hier bei mir in der Sendung schicken an die I-Dötzchen, um sie ein bisschen zu motivieren. Und da kommt die nächste rein von Radio Köln-Hörerin Michaela.
6: Wir wünschen unserem Nachbarskind Gabriel Hasse aus Porz-Urbach zur Einschulung alles Liebe und freuen uns, dich mit deinem Schulranzen und stolz vorbeiblitzen zu sehen. Deine Nachbarn Michaela und Ecki. Viel Spaß in der Schule!
5: Michaela, vielen Dank für die Sprachnachricht und liebe Grüße an Gabriel. Ich finde das ja immer lustig, wenn die Pens dann eine Schultüte tragen, die größer ist als die Pens selbst, oder? Also, guten Schulstart, schöne Einschulung heute mit Radio Köln.
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5: Und ich bin Daniel Wallroth, jetzt mit Jason Derulo. Love, not war. Sehr gute Message.

0: Das sind die 90er bei uns, die Goo Goo Dolls im besten Mix. 8.42 Uhr haben wir's. Radio Köln ist hier am Donnerstagmorgen. Heute haben sie ihren großen Tag, die Kölner I-Dötzchen, aber in manchen Fällen noch ein kleines bisschen größer als die Kids sind ihre Schultüten, habe ich eben schon gesagt. Ich finde das ja immer besonders lustig und was da alles so reinpasst, darüber schmunzeln wir uns jetzt in den Donnerstag mit unserem Comedian Hannes Höfer.
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2: Was tut man eigentlich alles in so eine Schultüte rein? Ne, von der Form her geht ja gar nicht mehr als so ein paar Schokobons. Ein Tablet, Lego oder ein Fahrrad, das passt ja alles gar nicht. Vielleicht wäre so ein Rollkoffer heute viel zeitgemäßer und vor allem rückenschonender für die Kids. Und die Schultüte, die gibt's dann wirklich erst zur Volljährigkeit, wenn die Kinder auch kiffen dürfen. Wieso erinnern wir uns eigentlich alle an unsere Schultüte? Also ganz genau, Farbe, Muster, Maße, wie sie gerochen hat. Aber mal Hand aufs Herz, wisst ihr noch, was euer Partner beim ersten Date anhatte? Obwohl man sich da ja eigentlich viel mehr aufs Auspacken freut. Da sind wir irgendwie ein bisschen abgedriftet, was die Einschulung angeht. Aber wenn ihr mich fragt, war es einfach auch ein pädagogisch wichtiger Exkurs. Und immer dran denken, das ungeschriebene Gesetz der Blaumacher besagt, wenn der Lehrer nach 10 Minuten nicht da ist, dann fällt die Stunde aus.
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1: Hui, was war diese Woche alles los, oder? Erst eine Explosion am Dienstagmorgen an einem Umspannwerk in Brandenburg. Dann abends hier bei uns direkt um die Ecke ein großer Kurzschluss in Bergheim. Zwei Angriffe also auf die Stromversorgung, die nicht nur sehr kurz hintereinander waren, wie ich finde, sondern sich auch noch auffällig ähnlich sind. Und jetzt hat NRW-Innenminister Herbert Reul gesagt, dass er glaubt, dass das kein Zufall war.
2: Ja, mittlerweile sind wir relativ sicher, dass es viele Parallelen gibt, weil die Art und Weise, wie diese Taten vollzogen worden sind, durchaus Parallelen aufweisen. Zum Beispiel die Abschussvorrichtungen, die wir gesehen haben, die ja wahrscheinlich dazu geführt haben, dass man die Kabel über das Überspannungsnetz geschickt hat, ist so ähnlich gelaufen. Also es spricht vieles dafür, dass es kein Zufall ist, dass beide Ereignisse an diesen Tagen stattfinden.
1: Ja, und der aktuelle Stand der Dinge ist, dass gerade in mehrere Richtungen ermittelt wird. Zum einen in Richtung Linksextremismus, aber auch in Richtung, wie Herbert Rolles sagt, fremdstaatlich gelenkte Sabotage. Sobald es da neue Infos gibt, wer hinter diesen Anschlägen auf das deutsche Stromnetz steckt, hört das natürlich hier bei Radio Köln.
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1: 8.47 Uhr haben wir es jetzt. Schönen Start in diesen Donnerstag mit Raymond und Supergirl.

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1: Mit Danny Hoppe, guten Morgen. Erst der Drohnenvorfall am Leipziger Flughafen, in dieser Woche dann noch die beiden Angriffe auf die Stromversorgung in NRW und Brandenburg. Die Sicherheitsbehörden sind dadurch aufgeschreckt. Die Debatte über einen besseren Schutz der Infrastruktur ist in vollem Gange. Aber nicht nur bei uns in Deutschland, sondern auch in anderen europäischen Staaten gab es zuletzt Vorfälle und es gibt Parallelen. Thorsten Adolfs hat die Einzelheiten.
2: Laut Spiegel haben die Ermittler Spuren, die weit über unsere Grenzen hinausreichen, nämlich bis nach Polen und Serbien. Nach dem Drohnenvorfall in Leipzig würden jetzt auch Verbindungen zu einem Brandanschlag in Polen und einem Fall an der serbisch-ungarischen Grenze geprüft, heißt es. Dort sollen Männer festgenommen worden sein, die ähnliche Bauteile und Sprengstoff dabei gehabt hätten, wie sie in Leipzig eingesetzt wurden, heißt es. Die Sicherheitsbehörden gehen davon aus, dass gezielt Strukturen am Werk sind, die möglicherweise Verbindungen zu russischen Geheimdiensten haben. Das Ziel sei klar, es gehe darum, Hilfen für die Ukraine zu sabotieren, schreibt das Nachrichtenmagazin. Mittlerweile kommen auch aus Dänemark Warnungen. Auch dort geht es um Sabotagepläne. Das Ziel sind nach Angaben der Nachrichtendienste vor allem Firmen aus der Verteidigungsindustrie. Die Drahtzieher sollen dort komplett ahnungslose Menschen für ihre Zwecke einspannen. Da werde man zum Beispiel gebeten, Fotos oder Videos von bestimmten Anlagen zu machen, ohne dass man merkt, dass man damit unfreiwillig bei der Vorbereitung für einen Anschlag hilft. Als Reaktion auf die deutschen Strafmaßnahmen gegen Russland im Zusammenhang mit dem Drohnenvorfall in Leipzig hat der russische Außenminister Lavrov angekündigt, das Goethe-Institut in Russland zu schließen.
1: Und jetzt weitere Meldungen im Überblick. Der Iran hat erneut Ziele in Kuwait angegriffen. Das hat das iranische Staatsfernsehen am Morgen bestätigt. Der Konflikt zwischen den USA und dem Iran war am Sonntag wieder aufgeflammt und hatte sich vorgestern deutlich verschärft. Die Sommerferien in NRW sind vorbei und die Bahn beginnt deshalb auf gleich mehreren wichtigen Strecken bei uns mit neuen Baustellen. Die Auswirkungen dürften vor allem Pendler und Reisende im Ruhrgebiet zu spüren bekommen. Besonders stark trifft es nach Angaben der Bahn Duisburg und Oberhausen. Im rheinland-pfälzischen Bad Kreuznach hat es eine Attacke auf einen Infostand der AfD gegeben. Aus einem angrenzenden Gebäude wurde eine Flüssigkeit in Richtung des Standes geschüttet. 9 Menschen erlitten nach Angaben der Polizei leichte Hautreizungen. Ein Tatverdächtiger wurde ermittelt. Erst gab es eine Schrecksekunde, am Ende ist der FC Bayern aber doch relativ problemlos in die zweite Runde des DFB-Pokals eingezogen. Der Titelverteidiger setzte sich mit 4:1 bei Zweitligist Osnabrück durch. Dabei lagen die Bayern schon nach 5 Minuten hinten durch ein Traumtor von Osnabrücks Robin Meissner. Davon zeigte sich nachher bei Sky auch Bayern-Trainer Vincent Kompany beeindruckt.
3: Wenn einer mich gesagt hätte, dass er dann von dieser Distanz schießt und es geht so rein, dann hätte ich auch gesagt, das passiert dann nie.
1: Reicht aber nicht, am Ende setzten sich die Bayern trotzdem durch. Und das waren die Nachrichten mit Danny Hoppe.
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4: Trocken und mit 18 Grad geht's für euch in den Donnerstag in Junkersdorf oder auch in Emsen. Heute 23 Grad maximal. Am Nachmittag wird's dann windig und auch regnerisch.
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4: Der Hubi ist unterwegs und sagt, Achtung, Polizeikontrolle, wenn ihr von der A3 Richtung Mülheim abfahrt, direkt beim Meckes. Hier bitte schön langsam und vorsichtig fahren. Und wir gucken in die Stadt. Jörg hat uns eben gemeldet, dass einige Demonstranten die Zufahrt zur Lüttich-Kaserne auf dem Militärring in Longerich blockiert haben. Und jetzt hat er noch direkt ein Update geschickt. Guten Morgen.
5: Die Militärringstraße ist jetzt zwischen der Mercatorstraße und der Neusser Landstraße komplett gesperrt wegen Demonstranten. Bitte weiträumig fahren.
4: Ich danke dir, lieber Jörg. Und wir gucken auf den längsten Stau von den Kölner Autobahnen. Der ist auf der A4 Aachen-Köln zwischen dem Kreuz West und Eiffeltor. Hier dauert es gerade 18 Minuten länger. Wenn ihr auch noch was gesehen habt, macht's wie Jörg. Schickt eine WhatsApp-Sprachnachricht ins Studio 0221 951 99 99. Gute und sichere Fahrt. Es geht los. Ja, nicht nur für die I-Dötzchen. Rund 9000 I-Dötzchen werden heute eingeschult hier bei uns in Köln. Nein, es geht auch los für die Kölner Haie in die neue Saison heute Abend. Erstes Spiel in der Champions Hockey League gegen Salzburg. Und was uns da erwartet, gucken wir gleich drauf in 10 Minuten hier bei mir in der Sendung.
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4: Und ich bin's, Daniel Wallroth. Einen schönen guten Morgen, Köln, mit Corona, The Rhythm of the Night.

0: 10 nach 9 haben wir es. Radio Köln ist hier am Donnerstag. Und kurze Frage an alle Haie-Fans unter euch. Wie sehr freut ihr euch darauf, wenn sich die Längstes Arena endlich wieder so anhört? Ja. Ach, ich hab's auch vermisst. Aber bis zum ersten Heimspiel müsst ihr euch noch eine Woche gedulden. Heute startet der KEC aber endlich wieder in die neue Saison. Die Haie, die haben sich ja als Hauptrundenmeister letztes Jahr für die Champions Hockey League qualifiziert. Und heute Abend sind sie bei Red Bull Salzburg zu Gast. Radio Köln Haie-Reporter Paul Rosenau. Wie sehr freust du dich denn auf die neue Saison?
1: Ja, riesig.

0: Natürlich, die Pause war jetzt auch lang genug, finde ich. Und die Champions League Hockey ist auch echt was Besonderes. Das erste Mal seit 12 Jahren sind die Haie wieder dabei. Und auch direkt mit hohen Ansprüchen hat mir der neue Cheftrainer Thomas Berglund erzählt. Die CHL-Spiele wollen wir alle gewinnen. Wir wollen Vollgas geben. Egal was passiert, wir wollen uns richtig gut verkaufen.
1: Good performances.
2: Ja, das hört sich ja erstmal gut an. Einfach wird das aber nicht, ne?
0: Nee, das auf gar keinen Fall. Die CHL könnt ihr quasi 1:1 mit der Champions League im Fußball vergleichen. Da spielen nur die besten 24 Teams in Europa mit. Nach einer Gruppenphase geht es dann für die besten 16 Teams in die Playoffs. Am Samstag spielen die Haie übrigens gegen Tampere in Schweden. Da gibt es direkt ein Wiedersehen mit dem alten Trainer Kari Jalonen.
2: Ach guck, das wird doch bestimmt nett. Ja, und am 18. September geht es dann endlich wieder los in der deutschen Eishockeyliga. Die Vorbereitung von den Haien, die war echt gut. Fast alle Spiele hat der KEC gewonnen. Und wenn du jetzt ehrlich bist, können die Haie um den Titel mitspielen dieses Jahr, Paul?
0: Also ich bin jetzt mal vorsichtig optimistisch. Ob die Hauptrunde wieder genauso gut wird wie letztes Jahr, bleibt natürlich erstmal abzuwarten. Ich meine, neuer Trainer, neues System, da muss man sich auch erstmal dran gewöhnen. Aber Thomas Berglund ist von dem Team richtig begeistert, vor allem auch von Kapitän Moritz Müller. Er macht einen super Job, weiß, was seine Stärken sind und auch, was seine Schwächen sind. Er ist einfach ein Vollprofi, der mich richtig beeindruckt hat.
1: Impressed by him.
0: Aber lange Analysen vor der Saison bringen sowieso nichts. Was zählt, sind dann die Ergebnisse auf dem Eis.
2: Ich danke dir, Paul. Los geht's heute Abend in der Champions Hockey League. Die Kölner Haie gegen Salzburg um 19.15 Uhr. Ergebnisse und alles Wichtige rund um die Kölner Haie erfahrt ihr natürlich immer hier bei uns.
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0: 9:19 haben wir es am Donnerstag. Schönen guten Morgen, Köln, am Tag, wo rund 9000 E-Lötzchen eingeschult werden. Und den ganzen Morgen schickt ihr schon fleißig WhatsApp-Sprachnachrichten hier in die Sendung, um eure E-Lötzchen zu grüßen und auch zu motivieren. Und da ist noch was Frisches reingekommen. Guten Morgen.
1: Moin, Charlotte. Ich weiß, dass du ein bisschen nervös bist, Hück. Da brauchst du aber nicht zu sinnen. Ich gucke dich vorbei. Wir machen das zusammen und dann hast du richtig Spaß an der Schul. Bis gleich, Dinge Opa Bär.
0: Ja, Opa Bär. Und Charlottchen finde ich sehr sympathisch. Meine beste Freundin wird auch ab und zu Charlottchen genannt. Ja, liebes Charlottchen, ganz, ganz viel Spaß heute bei deinem ersten Schultag und natürlich allen anderen E-Dötzchen auch. Radio Köln ist hier mit Snow Patrol und Chasing Cars. Guten Morgen am Donnerstag.

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1: Pierre Remp ist hier. Schönen guten Morgen. Köln als Modellstadt für Hitzeschutz ausgewählt. Täter von Angriff auf Stromnetz weiter unklar. Und das Wetter wechselhaft mit Schauern bis 23 Grad. Trotz Rekordsparprogrammen droht ein noch nie dagewesenes Minus von über 1,7 Milliarden Euro in der Stadtkasse. Gestern Nachmittag hat Kölns Stadtspitze den Haushaltsentwurf, also den Finanzplan für die nächsten zwei Jahre, vorgestellt. Trotzdem will Kölns Oberbürgermeister Burmeister auch investieren. Wo, das hat er im Gespräch mit Radio Köln-Reporter Frank Weitel gesagt.
2: Die haben, müssen möglicherweise ein bisschen mehr jetzt ran, als die weniger haben. Was genau meinen Sie damit?
3: Das heißt auch Förderung strikt nach Bedürftigkeit orientieren und da, wo es Menschen benachteiligt sind, wo Veedel sozial schwächer sind, dort die Schwerpunkte auch in Zukunft zu setzen.
2: Konkret gesagt, mehr Geld für Chorweiler, weniger für Lindenthal.
3: Also es gibt zum Beispiel im Kita-Bereich eine Überversorgung in Lindenthal und in Chorweiler eine Unterversorgung. Das müssen wir beenden.
1: Ja, danke an Frank Weitel für das Interview mit Oberbürgermeister Thorsten Burmeister. Das Land NRW lässt untersuchen, wie die Städte und Gemeinden besser mit Hitze umgehen können. Modellstadt dafür ist Köln. Beauftragt sind Experten der Zürich-Versicherung. Sie sollen besonders gefährdete Orte unter die Lupe nehmen. Schulen, Kitas, Pflegeeinrichtungen und stark genutzte Plätze. Dabei geht es um konkrete Fragen. Wo fehlt Schatten? Wo sind zu viele Flächen versiegelt? Am Ende soll eine Prioritätenliste stehen, die zeigt, welche Maßnahmen zuerst angegangen werden müssen. Die Untersuchung kostet 98.000 Euro. Das Land übernimmt die Kosten. Innerhalb kurzer Zeit hat es zwei Angriffe auf die Stromversorgung bei uns in Deutschland gegeben. Einmal gestern in Bergheim und zuvor in Südbrandenburg. NRW-Innenminister Herbert Reul hat deswegen gestern Abend im ZDF-Heute-Journal Konsequenzen gefordert.
4: Wir werden zum Beispiel ja die Frage am Schluss beantworten müssen, welche Rechte geben wir denjenigen, die solche Anlagen betreiben, also Strom- oder Wasserwerke oder ähnliche mehr. Wir können die ja nicht einfach arbeiten lassen und sagen, sieh zu, wie er klarkommt. Und dafür muss man das Recht ändern. Da muss man denen die Möglichkeit geben, vielleicht zum Beispiel Videoanlagen stärker einsetzen zu dürfen.
1: Beide Angriffe seien auffällig ähnlich gewesen. Wer aber hinter den Sabotageakten stecke, das sei weiter unklar. Aktuell ist der Militärring in Longerich wegen einer Blockade gesperrt. Knapp über 100 Menschen haben sich vor der Lüttich-Kaserne versammelt. Das hat uns die Polizei gesagt. Die Straße ist deswegen zwischen Mercatorstraße und Neusser Landstraße dicht. Die Aktivistinnen und Aktivisten von Rheinmetall stehen mit Bannern und Fahnen vor der Kaserne, um gegen Aufrüstung zu demonstrieren. Schon die ganze Woche gibt es ein Protestcamp von Rheinmetall-Entwaffnen unter dem Kolonius. Sie haben einige Demos angemeldet, aber die Behörden rechnen eben auch immer wieder mit nicht angemeldeten Aktionen. Und das waren die Nachrichten mit Pia Rempe und weitere Infos auf radioköln.de.
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5: Ja, Klettenberg und Merheim melden gerade 19 Grad. Dazu ist es trocken. Am Nachmittag kommt dann teils kräftiger Wind auf uns zu und das bei Temperaturen um die 23 Grad. Und es wird dann auch ein bisschen was an Regen runterkommen.
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5: Da ist Radio Köln-Hörer Hubi unterwegs. Er meldet eine Polizeikontrolle, wenn ihr von der A3 Richtung Mülheim abfahrt, direkt bei Meckes, hier bitte langsam fahren. Dann kam noch was rein, hier per WhatsApp.
6: Lieber Jas.
5: Nee, wo ist es denn? Ach, hier, guten Morgen.
7: Ich wollte nur melden, die Ampel Siegburger Straße, Höhe Drehbrücke im Hasental ist ausgefallen. Da fährt auch die Linie 7 entlang. Deshalb da ein bisschen aufpassen.
5: Ich danke dir und ihr habt es gerade eben in den Nachrichten gehört. Vor der Lüttich-Kaserne in Longerich wird demonstriert. Deswegen ist der Militärring zwischen Neusser Landstraße und Mercatorstraße gesperrt. Der längste Stau von den Kölner Autobahnen kommt von der A4, Olpe-Aachen, zwischen dem Kreuz Ost und dem Kreuz Süd. Hier dauert es gerade 41 Minuten länger. Und falls ihr auch noch was gesehen habt, klingelt gerne kostenlos durch. 0800 951 99 99. Am Tag der Einschulung von rund 9000 IDÖzchen. Radio Köln ist hier. Ich wünsche euch einen schönen guten Morgen am Donnerstag. Jetzt mit Taylor Swift, Cruel Summer und Avicii ist auch mit dabei. Hey Brother.
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5: Und ich bin Daniel Bayroth.

0: 9.41 Uhr haben wir's. Radio Köln ist hier am Donnerstagmorgen. Also, liebe Leute, Köln muss den Gürtel enger schnallen. Das ist nämlich ein fettes Minus im neuen Stadthaushalt. Trotz Rekordsparprogramm wurde das nochmal gestern in der Ratssitzung in der Altstadt klar und deutlich gesagt. War heute Morgen Thema bei mir in der Sendung. Und auch sonst läuft ja nicht unbedingt alles rund hier bei uns in Köln, ne? Also ihr könnt keine 10 Meter durch Köln fahren, ohne einer Baustelle zu begegnen. Die KVB, die macht auch einfach manchmal, was sie will. Also habe ich erst gestern Abend wieder erlebt mit der Linie 13, als ich nach Sülz wollte. Und dreckig, ja gut, ist es an vielen Stellen auch. Aber davon sollten wir uns nicht unterkriegen lassen. Wir haben euch gefragt, warum Köln eigentlich trotzdem geil ist.
1: Karneval natürlich und die Community. Ich finde es einfach hier so wahnsinnig warmherzig und fühle mich hier auch, ja, sehr zu Hause.
2: Weil die Menschen so lieb sind. Ich finde einfach zum Studieren ist es total geil. Man trifft coole Leute. Es gibt super viele Möglichkeiten. Cafés, Clubs, Bars, alles. Ich glaube, gerade wenn man jung ist, ist halt Köln einfach perfekt.
3: Geile Leute. Sehr nett.
4: Unheimlich nette Szene. Ich bin selber queer, von daher fühle ich mich hier sehr wohl.
0: Ja, Köln ist einfach ein Ort zum Wohlfühlen. Ehegefühl, wie man hier so schön sagt. Und auch wenn wir oft über unser Köln meckern, woanders leben, das wollen wir doch alle nicht, oder? Deshalb, ich verabschiede mich jetzt gleich, fahre jetzt gleich zu mir nach Sülz in die Bude. Freue mich, dass ich hier Kölner bin und freue mich auch morgen früh wieder mit euch aufzustehen zum Wochenfinale. Morgen ist übrigens die letzte Sendung vor meinem Urlaub. Dann bin ich erstmal 2 Wochen fort, aber morgen früh starten wir nochmal rein in diesen Freitagmorgen. Schön, dass wir heute Morgen aufgestanden sind. Ich hoffe, ihr habt einen tollen Tag und bis morgen früh ab 6. Euer Daniel Wallroth.

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2: Mit Danny Hoppe, guten Morgen. Gefühlt geht es momentan Schlag auf Schlag. Nach den Angriffen auf die Stromversorgung in NRW und Brandenburg wird jetzt schon wieder ein Anschlagsversuch gemeldet. Diesmal in München. Ziel war offenbar ein Rüstungsunternehmen. Thorsten Adolfs aus dem News-Team, was ist darüber bis jetzt bekannt?
3: Es hat dort in der vergangenen Nacht eine Brandattacke auf eine Baustelle gegeben und es heißt, der Anschlagsversuch habe sich gegen ein Unternehmen aus dem Rüstungsbereich gerichtet. Das hat das Landeskriminalamt mitgeteilt. Man vermute einen politischen Hintergrund, heißt es. Und es wurden später zwei Menschen festgenommen. Nach Informationen der Bild soll es sich um eine Frau und einen Mann aus Bulgarien handeln. Laut Augenzeugen sollen die Brandsätze aus einem fahrenden Auto herausgeworfen worden sein.
2: Ja, lass uns nochmal über die Anschläge auf die Stromversorgung bei uns in NRW und in Brandenburg sprechen. Weiß man da schon mehr?
3: Nein, dazu gibt es keine neuen Angaben. Es gäbe aber Parallelen, sagte NRW-Innenminister Reul. In beiden Fällen wurden Abschussvorrichtungen für Pyrotechnik genutzt, um die Stromversorgung zu unterbrechen. Also es scheinen im Moment zwei Varianten möglich. Zum einen, dass die Täter aus dem linksextremistischen Bereich kommen und zum anderen, dass die Fälle aus dem Ausland von staatlichen Akteuren koordiniert wurden. Mittlerweile wird bei uns darüber diskutiert, wie kritische Infrastruktur besser geschützt werden kann. NRW-Innenminister Reul hat dazu im ZDF gesagt, man müsse darüber nachdenken, ob die Betreiber solcher Anlagen zum Beispiel Videoüberwachung und Drohnenabwehr einsetzen dürften.
2: Danke, Thorsten. Und jetzt weitere Meldungen im Überblick. Der Iran-Krieg ist wieder aufgeflammt und das merken wir sofort an der Zapfsäule. Der Liter Super E10 kostet momentan so viel wie noch nie. Der Preis lag gestern im bundesweiten Durchschnitt bei 2,21 Euro. Das hat der ADAC vorhin mitgeteilt. Die Zahl der Hitzetoten in diesem Sommer hat sich nochmal erhöht. Das Robert-Koch-Institut spricht in seinem neuen Wochenbericht inzwischen von 16.300 hitzebedingten Sterbefällen in Deutschland. Das ist ein absoluter Höchststand. Die bislang höchste Zahl an Hitzetoten wurde im Jahr 2018 registriert mit geschätzt 8.900 Fällen. Die SPD-Bundestagsfraktion kommt in Berlin heute zur Klausurtagung zusammen und sie hofft offenbar auf Impulse aus dem Showgeschäft. Denn Entertainer Harpe Kerkeling wird dort einen Vortrag zum Thema Demokratie und Toleranz halten. Danach will er mit den Abgeordneten diskutieren. Selbstfahrende Autos sind für viele Autofahrer immer noch ein Traum, vor allem für die, die viel pendeln müssen. In London ist man da zumindest schon mal einen Schritt weiter. Dort fahren ab heute die ersten kommerziellen Robotaxis. Sie gehören den Fahrdienstleistern Uber und Wave. Viele sind es zum Start noch nicht. Uber spricht von einem zweistelligen Bereich. Dazu sitzen jetzt erstmal auch noch Mitarbeiter der Unternehmen hinterm Steuer aus Sicherheitsgründen. London soll laut Wave nur der Anfang sein. Ähnliche Angebote seien in Tokio und 10 weiteren Städten geplant. Heißt es. Auch in Deutschland testen private Fahrdienstleister schon das autonome Fahren. Und das waren die Nachrichten mit Danny Hoppe.
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4: Das ist ein grauer Tag heute, viele Wolken und ab dem Nachmittag auch mal Regen und ordentlich Wind gibt es dann. 19 Grad messen wir gerade. Morgen wird es exakt genauso wie heute. Wolken, Regen, Wind bis zu 23 Grad.
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4: Und da hat sich Radio Köln-Hörer Sebastian gemeldet.
5: Ich habe einen Blitzer entdeckt auf der Merheimer Straße in Nippes Richtung Mauenheim.
4: Danke dir, Sebastian. Außerdem meldet ihr uns einen Ampelausfall auf der Siegburger Straße am Deutzer Hafen Höhe Drehbrücke. Bitte besonders vorsichtig, da fährt auch die KVB. Außerdem ist der Militärring gesperrt. Vor der Lüttich-Kaserne in Longerich wird demonstriert und der Mili ist zwischen Neusser Landstraße und Mercatorstraße gesperrt. Deswegen aktuell auf den Autobahnen. Bitte besonders vorsichtig auf der A4 zwischen Merzenich und Kreuzkerpen in beiden Richtungen. Gefahr durch Personen auf der Fahrbahn. Und es ist richtig, richtig voll auf der A4 Olpe-Aachen zwischen Kreuz Ost und Kreuz Süd nach dem Unfall. 6 Kilometer Stau und 42 Minuten Stauzeit aktuell. 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Schüler bringen Senioren was bei, und zwar bei so digitalen Fragen, ne, rund um Computer und Internet. Das gibt's an einem Gymnasium in Pesch und die werden sogar jetzt ausgezeichnet mit dem Ehrenamtspreis der Stadt Köln. Wir stellen euch das Projekt vor, gleich um 15:15 bei Radio Köln.
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0: Das ist Lady Gaga und Bradley Cooper natürlich mit Shallow bei Radio Köln. Wir haben es 10.15 Uhr. Ja, kannst du mir mal zeigen, wie das geht, bitte? Kannst du mir mal helfen? Die Fragen, die kommen wahrscheinlich auch oft bei euch, wenn eure Eltern schon was älter sind, ne? Und ihr seid zu Besuch zum Beispiel. Das neue Handy eurer Eltern oder Großeltern muss eingerichtet werden oder eine neue App installiert werden oder so. Am Gymnasium Pesch gibt es deshalb das Projekt Pesch Digital, bei denen Schüler Senioren bei digitalen Fragen helfen. Also da lernen dann mal die Älteren von den Jüngeren und dafür wird das Gymnasium jetzt sogar mit dem Ehrenamtspreis der Stadt Köln ausgezeichnet. Super Sache. Radio Köln-Reporterin Chiara Süß hat sich mit Lehrerin Corinna Blum getroffen, die bei dem Projekt von Anfang an dabei ist.
1: Ja, wir sind hier in dem Raum, wo immer Pesch Digital stattfindet. An den Gruppentischen haben wir meistens Kekse und Kaffee und die SeniorInnen nehmen direkt Platz und dann setzen sich meistens 2, 3 SchülerInnen aus dem Jahrgang 9 dazu.
2: Und dann geht's auch schon los. Alle 6 Wochen wird für knapp eine Stunde zusammen an den digitalen Problemen getüftelt. Die Senioren können einfach mit ihrem Anliegen vorbeikommen, ganz egal ob mit oder ohne iPad. Mal geht's darum, Speicherplatz freizumachen, mal um eine neue App.
1: Zum Beispiel Doctolib, einfach mal installieren, ein bisschen was probieren. Oder wir haben die KVB-App installiert.
2: Und während das Handy oder Tablet wieder läuft, kommt man natürlich auch so ins Gespräch.
1: Also es ist wirklich so ein ganz schönes Miteinander. Es ist so richtig, dass man auch merkt, es ist so fast so eine zauberhafte Stimmung. Man kommt so rein und so ist so herzöffnend, weil generationenübergreifend hier immer Gespräche stattfinden.
2: Dann geht es zum Beispiel darum, wo es im nächsten Urlaub hingeht. Und so haben am Ende beide Seiten was davon.
1: Man hat das Gefühl, dass man eben ja gerade für diese gesellschaftliche Teilhabe viel machen kann für ältere Menschen, die ja auch sonst abgehangen würden. Und das zu sehen, dass das unsere SchülerInnen machen, die ja in der Pubertät sind und manchmal mit uns gar nicht so viel reden. Und dann sieht man die so ganz angeregt sich hier unterhalten. Das ist von vielen Seiten total schön.
0: Das ist doch cool, wenn sich Generationen gegenseitig helfen. Die Schüler freuen sich auf jeden Fall immer wieder über neue Gesichter und den Senioren wird geholfen. Wenn ihr jetzt also denkt, da muss ich meine Oma auch mal hinschicken, dann wendet euch einfach ans Gymnasium Köln-Pesch oder an das Seniorennetzwerk Pesch oder kommt einfach vorbei. Die aktuellen Termine findet ihr immer auf der Homepage des Gymnasiums.
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1: Pia Rempest hier, schönen guten Morgen. Milliardenverluste im Kölner Haushalt, Täter von Angriff auf Stromnetz weiter unklar und das Wetter wechselhaft mit Schauern bis 23 Grad.
2: Sehr geehrte Kolleginnen und Kollegen, das sind dramatisch schlechte Zahlen.
1: Ja, sagt die für die Finanzen der Stadt Köln zuständige Kämmerin Dörte Diemert. Sie hat zusammen mit Oberbürgermeister Burmeister am Nachmittag den Haushaltsentwurf, also den Finanzplan für die nächsten 2 Jahre vorgestellt. Darin ist die Rede von Verlusten von über 1,7 Milliarden Euro. Radio Köln-Reporter Frank Weitel, was war denn die Botschaft von Thorsten Burmeister dazu?
3: Ja, sparen, erhalten, anpacken, so hat er es zusammengefasst. Hinter den 3 Worten steckt der Versuch eines Spagats zwischen Sparzwang zu erklären, Zukunftsmut zu verbreiten. Ja, es wird Einschnitte, Kürzungen geben, auch bei Hilfsangeboten. Ja, es wird auch teurer für die Kölnerinnen und Kölner, zum Beispiel bei den Ämtern und ihren Gebühren, so der Oberbürgermeister. Aber nicht zu handeln sei keine Option mehr. Also Köln jetzt lieber wieder gesund sparen, solange wir alles noch selbst bestimmen können. Das ist seine Botschaft.
1: Danke dir, Frank. Mehr Geld für den Schutz der kritischen Infrastruktur, das fordern jetzt Politikerinnen und Politiker, Gewerkschaften und Verbände. Die Betreiber sollen mehr Rechte bekommen und es müsse ein Backup-System für Notfälle im Stromnetz geben. Innerhalb kurzer Zeit hatte es 2 Angriffe auf die Stromversorgung gegeben. Einmal gestern in Bergheim und zuvor in Südbrandenburg. Beide seien auffällig ähnlich gewesen, hat NRW-Innenminister Herbert Reul gestern Abend im ZDF-Heute-Journal gesagt. Wer aber hinter den Sabotageakten stecke, das sei weiter unklar. Aktuell ist der Militärring in Longerich wegen einer Blockade gesperrt. Knapp über 100 Menschen haben sich vor der Lüttich-Kaserne versammelt. Das hat uns die Polizei bestätigt. Die Straße ist deswegen zwischen Mercatorstraße und Neusser Landstraße dicht. Die Aktivistinnen und Aktivisten von Rheinmetall Entwaffnen stehen mit Bannern und Fahnen vor der Kaserne, um gegen Aufrüstung zu demonstrieren. Schon die ganze Woche gibt es ein Protestcamp von Rheinmetall Entwaffnen unter dem Kolonius. Sie haben einige Demos angemeldet, aber die Behörden rechnen eben auch immer wieder mit nicht angemeldeten Aktionen. Und das waren die Nachrichten mit Pia Rempe. Und weitere Infos findet ihr auf radioköln.de.
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4: Mit aktuell 20 Grad immerhin ist es nicht mehr so kühl, aber schön ist es nicht, grau ist es und nass wird es auch noch am Nachmittag. Auch recht windig, morgen Copy-Paste das Ganze von vorne, also wieder Wolken, Regen, Wind, Uselwetter bei maximal 23 Grad morgen.
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4: Und mit Radio Köln-Hörer Yogi.
5: Ich habe eine Blitzermeldung für euch. Auf der Nieler Straße wird gerade in dem Moment ein schwarzer Blitzer aufgestellt. In Höhe der Schule des Grünstreifens. Alles klar, danke und tschüss.
4: Gerade in diesem Moment wird er aufgestellt. Dank Yogi, wisst ihr aber Bescheid. Vielen Dank. Wenn ihr auch noch was seht, ruft die kostenlose Radio Köln Verkehrshotline an. Diese Telefonnummer 0800 951 99 99. Dann, wie Pia ja eben auch schon sagte, ist der Militärring gesperrt und zwar in Longerich, weil da demonstriert wird zwischen Neusser Landstraße und Mercatorstraße. Vor der Lüttich-Kaserne wird demonstriert. Und auf den Autobahnen ist es besonders voll auf der A4. Und zwar pickepacke voll. A4 Olpe-Aachen zwischen Kreuz Ost und Kreuz Süd steht ihr 6 Kilometer im Stau und es kostet euch 40 Minuten unterm Strich. Weitere Verkehrsmeldungen findet ihr immer aktuell auf radioköln.de. So, da haben wir die Idötzchen mal in den ersten Schultag begleitet bei Radio Köln. Wir haben ja den ganzen Morgen eure Wünsche und Grüße gesendet hier. Und gleich gucken wir mal, wie denn für den Rest der erste Schultag war. Denn ganz viele Schüler sind ja gestern wieder in die Schule gestartet nach den Sommerferien. Und das hört ihr gleich um 15:45 bei Radio Köln.
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0: 10 Uhr, Sekunde. 10.44 Uhr jetzt ganz genau. Radio Köln ist hier mit Gabor Leitner und das ist ein großer, großer Tag für viele Kölner Familien. Heute ist ja Einschulung für die Erstklässler in Köln, teilweise erst am Mittag, aber dann ist der große Moment gekommen und ihr Eltern lasst die kleinen Händchen los und ab geht's zum allerersten Mal in die Schule. Wir senden deshalb schon den ganzen Tag eure WhatsApp-Grüße an die i-Dötzchen hier bei Radio Köln, zum Beispiel sowas.
1: Wir wünschen unserem Nachbarskind Gabriel Hasse aus Porz-Urbach zur Einschulung alles Liebe und freuen uns, dich mit deinem Schulranzen und stolz vorbeiblitzen zu sehen. Deine Nachbarn Michaele und Ecki. Viel Spaß in der Schule.
0: Oh, solche Nachbarn möchte man haben, oder? Dankeschön, Michaela. Und gestern ist ja schon für die Älteren in Köln die Schule wieder losgegangen und teilweise auch an einer neuen, einer weiterführenden Schule. Wir haben mal gefragt, na, wie war's denn?
2: Aufregend, aber auch sehr cool. Man hat viele neue Leute kennengelernt. Auch man war jetzt ja erst auf der Grundschule und war man dann die Größten und jetzt ist man auf einmal wieder die Kleinsten und alle sind größer als einem und viele neue Ausdrücke und neue Gesichter. Und es ist dann auch ganz aufregend, wenn man so eine große Schule hat, dann so einen ganz neuen Pausenhof.
3: Wir haben ein Spiel gespielt, das heißt Alle die. Da haben wir uns so kennengelernt. Dann steht einer in der Mitte und sagt, alle, die beispielsweise einen blauen Pullover anhaben, müssen die Plätze tauschen.
0: So, ist doch was. Also dann viel Spaß in der Schule und nicht traurig sein. Ich habe gerade mal geguckt. Am 17. Oktober, so in 6 Wochen, gehen ja auch schon wieder die Herbstferien los.
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1: Mit Danny Hoppe. Guten Tag. Der Iran-Krieg ist in dieser Woche wieder aufgeflammt und wir müssen nicht lange warten, dass wir das auch an der Tankstelle merken. Die Spritpreise sind wieder deutlich raufgegangen. Thorsten Adolfs aus dem News-Team. Der Liter E10 kostet zurzeit so viel wie noch nie.
2: Ja, der ADAC meldet, dass der Preis für einen Liter E10 im bundesweiten Durchschnitt auf über 2,21 Euro gestiegen ist. So teuer war die Sorte noch nie. Auslöser für den neuen Preissprung ist die Eskalation im Iran-Krieg. Dadurch sind die Rohölpreise massiv in die Höhe geschossen. Außerdem treibt das Niedrigwasser im Rhein die Kosten nach oben, weil dadurch der Transport des Kraftstoffs komplizierter und auch teurer wird. Wer jetzt auf schnelle Hilfe vom Staat hofft, der wird leider enttäuscht. Eine Neuauflage des Tankrabatts lehnt die Bundesregierung ab. Sie sagt, weil gerade sehr viel investiert werden muss, seien die Kassen leer.
1: Ja, wenn man jetzt an der Zapfsäule steht und die Summe auf dem Display sieht, dann tut das erstmal weh. Der ADAC versucht aber so ein bisschen zu beruhigen. Auf den Kilometer gerechnet fielen die zusätzlichen Kosten nicht so hoch aus.
2: Ja, selbst wenn der Spritpreis deutlich anzieht, steigen die Kosten für einen einzelnen gefahrenen Kilometer oft nur um wenige Cent. Andere Faktoren, zum Beispiel der Wertverlust eines Autos, fallen da in den meisten Fällen viel stärker ins Gewicht. Also man sollte sich nicht von den Preisangaben an den Tankstellen verrückt machen lassen. Und wer beim Tanken flexibel ist, der kann zumindest versuchen, die Stoßzeiten zu meiden, um so die günstigsten Preise des Tages zu erwischen, sagt der ADAC.
1: Danke, Thorsten. Und jetzt weitere Meldungen im Überblick. Nach den Angriffen auf die Stromversorgung in NRW und Brandenburg wird jetzt schon wieder ein Anschlagsversuch gemeldet. In München wurden in der Nacht mehrere Brandsätze auf die Baustelle eines Rüstungsunternehmens geworfen. Das bayerische LKA geht von einem politischen Hintergrund aus. Es habe auch zwei Festnahmen gegeben, heißt es. Die Goethe-Institute in Russland werden geschlossen. Das hat der russische Außenminister Lavrov angekündigt. Russland reagiert damit auf die deutschen Maßnahmen nach dem Drohnenvorfall am Leipziger Flughafen. Das Goethe-Institut gehört zu den letzten deutschen Einrichtungen, die in Russland noch tätig sind. Der Trend zum E-Auto setzt sich fort. Im August wurden fast 69.000 neue Stromer zugelassen. Das sind 75% mehr als im Vorjahresmonat. Diese Zahlen hat das Kraftfahrtbundesamt vorgelegt. Insgesamt war im August fast jedes dritte neu zugelassene Auto ein E-Auto. Der Vollrausch am Wochenende gehört für viele junge Männer offenbar noch immer dazu. Das zeigt jetzt eine Befragung im Auftrag des Bundesinstituts für öffentliche Gesundheit. Sie wurde in Köln veröffentlicht. Fast jeder zweite Mann zwischen 18 und 25 Jahren hatte demnach im vergangenen Jahr einen Vollrausch. Bei den jungen Frauen war das nur bei jeder vierten der Fall. Die Studie zeigt gleichzeitig aber auch, dass das regelmäßige Trinken bei jungen Menschen so unbeliebt ist wie noch nie. Beim ersten Glas Alkohol waren Jugendliche außerdem im Schnitt 15 Jahre alt. Für den Suchtbeauftragten der Bundesregierung Streeck sind zumindest die letzten beiden Punkte ermutigende Signale. Junge Menschen würden heute seltener trinken und erst später mit Alkohol beginnen. Dazu liege der regelmäßige Konsum auf einem historischen Tiefstand. Trotzdem forderte Streeck noch einmal die geplante Abschaffung des begleiteten Trinkens ab 14 Jahren. Und das waren die Nachrichten mit Danny Hoppe.
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3: Oh, einiges an Wolken, die Sonne seht ihr heute eher nicht. Es wird auch recht windig ab dem Mittag und dann weht dieser Wind auch noch Regen heran. Nass werdet ihr auch noch. 20 Grad aktuell und morgen geht's genauso uselig weiter. Im Grunde genommen ein Copy-Paste-Tag. Ihr steht auf mit Wolken, den ganzen Tag gibt's immer wieder mal Regen. Maximal 23 Grad morgen.
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3: Und da hat Radio Köln-Hörer Daniel was entdeckt.
4: Morgen, auf dem östlichen Zubringer in Richtung Innenstadt wird geblitzt. Kurz vor der Längsessarena, Tempo 60 gilt da.
3: Besten Dank, Daniel. Und ihr meldet gerne weiter Staus, Störungen und Blitzer. Ganz unkompliziert per WhatsApp mit dieser Nummer in eurem Handy. 0221 für Köln 951 99 99. Euer Draht zu Radio Köln. Es gibt immer noch Probleme auf dem Militärring in Longerich. Der ist gesperrt zwischen der Neusser Landstraße und der Mercatorstraße, weil vor der Lüttich-Kaserne aktuell demonstriert wird. Auf den Autobahnen bitte Vorsicht auf der A57. Es ist ein Fahrzeug liegen geblieben auf der 57 Köln Richtung Krefeld an der Einfahrt Bickendorf. Und es ist immer noch rappelvoll auf der A4 Olpe-Aachen zwischen Kreuz Ost und Kreuz Süd. 5 Kilometer Stau, die kosten euch 34 Minuten Stauzeit. Weitere Verkehrsmeldungen wie immer aktuell in der Radio Köln App. So, kurz nach 11. Das heißt, gleich gibt's wieder kölsche Musik für euch, unser 11:11 Song. Und diesmal aus gegebenem Anlass dreht sich's da um die Kölner Haie. Hört ihr gleich um 11:11.
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21 Pilots, Stressed Out. Ich will nicht hoffen, dass ihr gestresst seid gerade auf der Arbeit. Lasst uns an schöne Dinge denken. Köln, Radio Köln ist hier. Hallo Köln und hallo KEC-Fans. Heute geht's wieder los. Die Kölner Haie flitzen endlich wieder übers Eis. Der KEC spielt wieder Eishockey und

0: das zum ersten Mal seit 12 Jahren wieder in der Champions Hockey League gegen die Besten Europas. 19.15 Uhr geht's los, auswärts in Salzburg. Und um das zu feiern, also die Champions League, haben die Jungs von Milieu, den Kölner Haien, sogar einen neuen Song geschenkt, hat uns Milieu-Sänger Nils erzählt.
1: Dann haben wir einfach mal überlegt, wie wäre es denn, einen Song über die Haie zu schreiben, weil wir schon seit Kindheit Haie-Fans sind, schon in der Lennstraße auf der Tribüne die Haie angefeuert haben.

0: Ja, und dass wir alle einfach hinter unserem Verein stehen. Wir sind ja auch Schelsicker, wie die Haie eben auch. Freuen uns darüber, dass hier auf der Schelsig bei uns so hochprofessioneller Sport stattfindet. Deswegen passte das irgendwie einfach gut zusammen. War einfach ein Match, wie man so sagt.
1: So sieht's aus. Und deshalb, um die Haie zu supporten, ist das heute euer Kölscher 11:11 Song. Hier bei Radio Köln, hier sind Milieu. Wir sind Hai.
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1: Pia Rempistio, schönen guten Tag. Antikriegsbündnis blockiert Kölner Kaserne. Gemeinsamer Song von Brings und Cat Ballou und das Wetter wechselhaft mit Schauern bis 23 Grad. Seit Dienstag gibt es ein Protestcamp von dem Antikriegsbündnis Rheinmetall Entwaffnen am Kolonius. Es hat auch Demos angemeldet, aber die Behörden rechnen auch immer wieder mit nicht angemeldeten Aktionen. Und so eine spontane Aktion läuft aktuell in Longerich. Da blockieren jetzt etwa 100 Teilnehmende die Lüttich-Kaserne. Christina Czesny hat jetzt alle Infos aus Longerich für euch.
2: Die Aktivistinnen und Aktivisten von Rheinmetall Entwaffnen stehen mit Bannern und Fahnen vor der Kaserne, um gegen Aufrüstung zu demonstrieren. Der Betrieb innerhalb der Kaserne sei aber nicht beeinträchtigt, hat die Polizei gesagt. Die wartet jetzt noch darauf, ob die Demonstranten einen Versammlungsleiter benennen. Eine Sprecherin von Rheinmetall Entwaffnen sagt, die Aktion sei ein Signal gegen die Rolle der Bundeswehr im Prozess der immer stärkeren Aufrüstung. Es gäbe zu wenige Lehrer, zu wenige Kindergartenplätze, zu wenige Frauenhäuser, weil das ganze Geld in die Rüstung fließe. Der Militärring in Longerich ist aktuell zwischen Mercatorstraße und Neusser Landstraße gesperrt.
1: Danke dir, Christina. Innerhalb kurzer Zeit hat es zwei Angriffe auf die Stromversorgung bei uns in Deutschland gegeben. Einmal gestern in Bergheim und zuvor in Südbrandenburg. Jetzt hat es in der vergangenen Nacht eine Brandattacke auf eine Baustelle in München gegeben. Verletzte hat es nach ersten Angaben nicht gegeben. Und das Bayerische Landeskriminalamt vermutet dahinter einen Anschlagsversuch gegen ein Unternehmen aus dem Rüstungsbereich. Es handelt sich um Rode und Schwarz. Zwei Menschen wurden später festgenommen. Das LKA ermittelt wegen eines politischen Hintergrunds. Zwei erfolgreiche kölsche Bands machen gemeinsame Sache. Immer für immer heißt der Song, den Brings zusammen mit Cat Ballou aufgenommen haben. Gestern wurde die Nummer erstmals vor Live-Publikum im Lapidarium am Eigelstein gespielt. Radio Köln-Reporter Dominik Beck hat alle Infos für euch.
3: Für die einen ist es eine kleine kölsche Sensation, für andere ist es einfach das Ergebnis eines netten Grillabends mit Gitarre und Laptop im Garten. Es ist ein Song mit Tiefgang fürs kölsche Gefühl, eine Ballade, die in den nächsten Wochen und Monaten höchstwahrscheinlich durch Köln und das ganze Rheinland schallen wird. Für die ruhigen Momente, nicht für Hau drauf. Schon im März gab es die Idee der beiden Bands. In dieser Woche wird die neue kölsche Nummer dann veröffentlicht.
1: Danke dir, Dominik. Und das waren die Nachrichten mit Pia Rempe. Und ich gebe wieder ab an dich, Gabor.
4: Ist eine schöne Nummer, finde ich.
1: Ja, ich habe auch gerade hier so ein bisschen heimlich mitgesungen.
4: Du hast ein bisschen geschunkelt gerade, als Dominik erzählt hat.
1: Ja,
4: ich spiele den Song nachher auch nochmal hier bei Radio Köln. Heute Mittag kommt er nochmal.
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4: Ja, das Wetter ist jetzt nicht so schön, ist ziemlich grau, gibt nachher auch noch Regen und windig wird's. Auch ab dem Mittag 21 Grad, aktuell wird auch nicht mehr viel wärmer, 22, 23 Grad. Mehr ist nicht drin und dann denkt euch diesen Tag nochmal exakt genauso, dann wisst ihr, wie das Wetter morgen wird.
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4: Mit Radio Köln-Hörer Daniel. Er hatte einen entdeckt, also einen Blitzer, und gemeldet hier bei Radio Köln. Der ist auf dem östlichen Zubringer, der Blitzer, Richtung Innenstadt, kurz vor der Arena. Ab Tempo 60 wird es teuer. Haltet gerne weiter die Augen offen. Staus, Störungen und Blitzer nehmen wir wie gewohnt kostenlos über die Radio Köln Verkehrshotline 0800 951 99 99. Dann habt ihr eben bei Pia gehört, da läuft immer noch die Demo vor der Lüttich-Kaserne. Der Militärring in Longerich ist gesperrt, deswegen zwischen Neusser Landstraße und Mercatorstraße. Und der Militärring weiter im Süden ist auch voll auf Höhe. Decksteiner Weiher, habt da 10 Minuten Stauzeit. Und auf den Autobahnen ist es besonders voll auf der A4 Olpe-Aachen zwischen Kreuz Ost und Kreuz Süd. 5 Kilometer Stau habt ihr da. Wenn er da drin steht, dauert es leider 31 Minuten länger. Mehr Verkehrsmeldungen findet ihr auf radioköln.de. 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Aber wer es heute Morgen geschafft hat, das hören wir gleich nochmal um 15:45 bei Radio Köln.
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0: 11.45 Uhr. Ihr seid ganz heiß. Das merke ich schon. Über 10.000 von euch haben es heute Morgen probiert, mit dem richtigen Codewort eins der heiß begehrten Tickets auf radioköln.de zu bekommen.
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0: Ihr seid scharf auf die kostenlosen Tickets für das Lichtblicke-Konzert mit den Toten Hosen. Verstehe ich ja. Nur 1.300 passen rein in die exklusive Location. Radio Köln-Hörerin Gabi, die hat heute Glück gehabt. Gabi hat sich auch in die digitale Warteschlange gestellt und ist Anfang Dezember in Dortmund mit dabei. Auf welchen Hosen-Hit freut sich Gabi wohl am meisten?
2: Ich höre die wirklich alle sehr gerne. Was ich ganz, ganz toll finde, ist Steh auf. Und das alte Fieber. Und ich mag die eigentlich alle. Gibt, glaube ich, kaum einen Song, wo ich sage, nee, der gefällt mir nicht.
0: Gabi ist schon total lange Fan von Campino und Co. Und sie war noch ganz jung, als sie die Hosen das erste Mal entdeckt hat.
2: 13, 14. Da kam ja auch irgendwann mal das Alex auf. Und das war so der Hit bei unseren Klassenfeten. Und da hat es mich einfach irgendwie gepackt und immer wieder und immer wieder. Und je älter ich wurde, umso öfters war ich dann halt auch live dabei.
0: Ja, und am 3. Dezember ist Gabi da auch dabei und erlebt die Hosen so nah wie noch nie. Wer kommt mit?
2: Mein uralt Kumpel, der, glaube ich, noch ein größerer Hosenfan ist als ich. 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
1: Mit Danny Hoppe. Guten Tag. Erst der Drohnenvorfall am Leipziger Flughafen. In dieser Woche dann noch die beiden Angriffe auf die Stromversorgung in NRW und Brandenburg. Und jetzt hat es in der Nacht auch noch einen weiteren Vorfall in München gegeben, der die Behörden beschäftigt. Es geht um einen Brandanschlag auf eine Baustelle, die direkt an einem Gebäude liegt, in dem mehrere Rüstungsfirmen untergebracht sind. Das bayerische LKA und die Generalstaatsanwaltschaft ermitteln. Sie gehen von einem politischen Motiv aus. Thorsten Adolfs aus dem News-Team. Was genau ist da in der Nacht passiert?
2: Dort wurden gegen Mitternacht zwei Brandsätze aus einem fahrenden Auto heraus auf das Gelände geworfen. Der Sicherheitsdienst konnte das entstandene Feuer zum Glück schnell löschen, bevor Schlimmeres passierte. Einer der Brandsätze, der nicht losging, wurde später von Spezialkräften entschärft. Direkt nach der Tat wurde eine Fahndung ausgelöst und ganz in der Nähe konnten dann an einer Tankstelle eine 28-jährige Frau und ein 38-jähriger Mann festgenommen werden. Das LKA hat mittlerweile bestätigt, dass es sich bei ihnen um bulgarische Staatsbürger handelt. Sie haben sich bis jetzt nicht zu den Vorwürfen geäußert. Eine Firma, die in dem Gebäudekomplex ist, ist das Unternehmen Rode und Schwarz. Der Konzern entwickelt und produziert unter anderem sichere Funk- und Kommunikationssysteme für die Bundeswehr. Weil sich Anschläge wie diese gerade häufen, fordert der Bundesverband für den Schutz kritischer Infrastrukturen, mehr in die Sicherheit zu investieren. Technisch sei das möglich, heißt es. Allerdings würden solche Maßnahmen eine Vervier- bis Versechsfachung der Kosten bedeuten, glaubt der Verband. Und das könnten die Firmen nicht stemmen.
1: Danke, Thorsten. Und jetzt weitere Meldungen im Überblick. Es ist offenbar Licht am Horizont. Weitere Wirtschaftsinstitute haben ihre Wachstumsprognose für dieses Jahr deutlich nach oben korrigiert. Das Kiel-Institut und das Leibniz-Institut aus Essen gehen von einem Plus der Wirtschaftsleistung um 1,3% aus. Das IFO-Institut rechnet sogar mit 1,4%. Durch das Wiederaufflammen des Iran-Kriegs ist Sprit wieder teurer geworden. Der Liter Super E10 ist sogar so teuer wie noch nie zuvor. Das hat der ADAC mitgeteilt. Demnach kostete der Liter zuletzt im bundesweiten Schnitt 2,21 Euro. Auf dem Rhein hat sich die Lage für die Schifffahrt etwas entspannt. Der Bundesverband der deutschen Binnenschifffahrt will aber noch keine Entwarnung geben. Zwischen St. Goar und Mainz könnten Schiffe weiter nur teilbeladen passieren, heißt es. Dazu könnten die Wasserstände in den nächsten Tagen wieder sinken. Vor der Kölner Lüttich-Kaserne geht zurzeit nicht viel, denn rund 100 Demonstranten des Antikriegsbündnisses Rheinmetall-Entwaffnen blockieren seit dem Morgen die Zufahrt. Protestiert wird gegen eine stärkere Aufrüstung der Bundeswehr. Es gäbe zu wenige Lehrer, zu wenige Kindergartenplätze und zu wenige Frauenhäuser, weil das ganze Geld in die Rüstung fließe, heißt es vom Bündnis. Die Polizei ist vor Ort und hat benachbarte Straßenabschnitte abgesperrt. Der Betrieb innerhalb der Kaserne sei aber nicht beeinträchtigt, sagte ein Polizeisprecher. Rheinmetall-Entwaffnen veranstaltet noch bis Sonntag ein Protestcamp in Köln mit hunderten Teilnehmern. In dieser Zeit sind mehrere Demos geplant. Und das waren die Nachrichten mit Danny Hoppe.
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3: Wetter haben wir. Ist aber jetzt nicht so wahnsinnig schön heute. Es ist ziemlich grau. Es ist auch recht windig, finde ich. Und heute Nachmittag wird's nass. Da kommt ein bisschen Regen runter. 21 Grad aktuell. Morgen geht's maximal auf 23 Grad. Und ansonsten wird das 1:1 genauso wie heute Morgen.
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3: Mit Radio Köln-Hörer Semet.
4: Der Blitzer ist auf der Merheimer Straße in der Höhe der Elefantenapotheke. Da ist 30 angesagt.
3: Besten Dank, Semet. Die kostenlose Radio Köln-Verkehrshotline ist für euch geschaltet. 0800 951 99 99. Da ruft ihr an und sprecht umsonst auf unsere Mailbox. Ihr habt es auch gerade gehört, nochmal in den Nachrichten. Der Militärring in Longerich ist immer noch gesperrt zwischen Neusser Landstraße und Mercatorstraße. Da wird vor der Lüttich-Kaserne demonstriert und rund um die Sperrung staut es sich auch ein bisschen, zum Beispiel auf der Longericher Straße, also da auch ein bisschen mehr Zeit einplanen und am besten die Gegend umfahren, wenn es geht gerade. Auf den Autobahnen Vorsicht auf der A57 und zwar auf Höhe Ehrenfeld ist ein Fahrzeug liegen geblieben und es ist sehr voll immer noch auf der A4 Olpe-Aachen zwischen Kreuz Ost und Kreuz Süd. 5 Kilometer Stau, 31 Minuten Stauzeit, weitere Verkehrsmeldungen immer aktuell in der Radio Köln App. So, und gleich wird's voll hier im Radio drinne, denn die Elevator Boys kommen vorbei, alle 5 Stück. Die haben sich ja von einem krassen Internetphänomen zu einer Band gemausert und haben jetzt sogar ihren ersten Spielfilm auf Amazon Prime. Sprechen wir gleich drüber. Die Elevator Boys kommen zu mir nach 2 Songs.
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0: Hier hat Radio Köln mit Gabor Leitner. Ich spiele aber hier gerade absolut gar keine Rolle. Es gibt große Aufregung bei uns gerade, die jüngeren weiblichen Kollegen. Denn bei mir im Studio sind jetzt hier fünf junge Herren, die Elevator Boys sind da. Herzlich willkommen.
1: Hallo, Lolo.
2: Was ein Intro.
0: Einmal die Reihe, wie heißt ihr? Sagt ihr einmal kurz euren Namen der Reihe nach.
3: Ich bin der Julian.
4: Ich bin der Jakob.
5: Ich bin Tim.
6: Ich bin der Benne.
7: Ich bin Luis.
0: Und das sind die Elevator Boys. Ihr habt jetzt gerade euren ersten Spielfilm draußen, Back to the 90s auf Amazon Prime. War das was, was ihr euch immer schon gewünscht habt, dass ihr mal einen Spielfilm macht? Und wie fühlt es sich an?
6: Ja, es ist auf jeden Fall ein Traum, der in Erfüllung gegangen ist. Für, ich glaube, alle von uns haben sich schon mal gewünscht, irgendwie auf der ganz großen Leinwand zu sein. Und dass wir es auch als Freundschaftsgruppe irgendwie so weit schaffen, mal wirklich auf einer großen Leinwand stattzufinden, war für uns alle undenkbar, als wir angefangen haben. Deswegen, ja, sehr, sehr stolz.
0: Das wollte ich sowieso fragen. Also so vor 5 Jahren ungefähr ging es los. Da gibt es dieses berühmte Elevator-Video, wo ihr im Fahrstuhl seid. Irgendwie, wie viele Millionen Klicks waren es? 50? 80?
3: Mindestens.
7: War ein paar. War
0: und irgendwie sowas. So, und dann hieß es auch schon mal so, ach, die Elevator Boys sind sowas wie eine Boygroup, nur ohne die Musik. Inzwischen macht ihr ja aber Musik. Aber Boygroups, die sind ja gecastet worden in den 90ern. Wie ist es bei euch zustande gekommen? Wie habt ihr euch kennengelernt?
4: Ja, zwei von uns kennen uns schon 10 Jahre tatsächlich.

0: Wir kommen alle aus dem Raum Frankfurt, bis auf der Julian, der kommt aus Nürnberg. Und wir hatten alle das Interesse, Social Media haben individuell angefangen mit TikTok. Und irgendwie hat uns das dann zusammengebracht und wurden auf einmal Freunde und haben zusammen Content gedreht. Und ja, dann wurden wir auf einmal die Elevator Boys genannt, weil ein paar dieser Videos eben in Aufzügen passiert sind. Es wurde aus einer Freundschaft heraus geboren.
1: So, und jetzt der nächste Höhepunkt mit dem eigenen Film auf Amazon Prime. Back to the 90s, da seid ihr, ich glaube, so viel kann ich spoilern, also ihr reist in die 90er, ihr strandet im Jahr 1995. Genau. So, ich glaube, das Erste, was passiert, wenn ihr in den 90ern ankommt, im Film erstmal, dass ihr guckt, scheiße, die Handys funktionieren nicht mehr. was glaubt ihr, was war vielleicht cooler in den 90ern als heute und was ist vielleicht heute cooler als in den 90ern? Habt ihr eine Idee?
2: Hundertprozentig die Partys. Also Partys ohne Handys, wo man sich noch nicht einen Kopf drum machen musste, ey, wird man jetzt vielleicht gerade fotografiert beim Shots trinken. Was heute besser ist, man hat halt irgendwie die Möglichkeit, so mit all seinen Freunden auf der gesamten Welt sich irgendwie auszutauschen und zu connecten und hat halt dadurch eine sehr, sehr gute, ja, eine gute Verbindung zu halt vielen Menschen, auch wenn man sie vielleicht gerade nicht sehen kann, aus seinem nahen Umfeld. Das ist aber natürlich auch Fluch und Segen zugleich mit Social Media.
1: Den Titelsong hat eine echte 90er-Legende beigesteuert. Gary Barlow von Take That hat den Song geschrieben. Wie ist es dazu gekommen und wie krass ist es, dass ihr da einen Gary Barlow-Song singt?
0: Das war schon sehr krass. Also er ist eine absolute Ikone. Das hat Prime Video tatsächlich eingeleitet und wir hatten dann die Ehre, auch mal einen Call mit ihm machen zu können und irgendwie über den Song zu quatschen. Und wir durften ihn auch einsingen. Das bedeutet, wir haben den Titelsong gesungen, den er geschrieben hat. Das ist irgendwie ein sehr Full-Circle-Moment.
1: So, komm, dann hören wir jetzt den Song auch mal bei Radio Köln, 1995 bei Radio Köln. Dann quatschen wir gleich noch ein bisschen mit den Elevator Boys über den Film.

0: Radio Köln ist hier und das ist 1995 von den Elevator Boys, geschrieben von Gary Barlow, der Soundtrack zu ihrem neuen Film Back to the 90s auf Amazon Prime. Wie nervös wart ihr, diesen Song von Gary Barlow zu performen? Also ihr performt den ja auch im Film, ihr tanzt, ihr singt den auch, ich meine, der Mann ist eine Legende. Wie nervös wart ihr?
1: Zumindest so nervös, dass ich mich in der Endszene leider komplett vertanzt habe und es hat es auch leider mit reingeschafft in den Film, wenn man ein bisschen drauf achtet. Dann sieht man, dass ich den letzten Move nicht genau hinkriege. Wurde ich jetzt auch schon ein, zwei Mal drauf angesprochen, so, ey Luis, war das eigentlich am Ende Absicht oder warum nimmst du nicht die Pose ein? Man könnte ja jetzt meinen, okay, wir haben ja so ein bisschen Erfahrung mit irgendwie Konzerte spielen und vor Leuten performen, aber keine Ahnung, gleich, dass man da nochmal in so eine andere Rolle geschlüpft ist und man danach auch wusste, hey, das stand halt auf Amazon und es sehen halt so viele Leute, war man doch schon auch teilweise ziemlich nervös.
2: Aber Gary hat uns auch von vornherein im Hinblick auf den Song ein gutes Gefühl gegeben. Also die Calls, die wir mit dem hatten, die Anrufe, die Telefonate waren, er hat gesagt, hey, das macht ihr schon, Jungs. Und dementsprechend, glaube ich, hat er uns auch schon den Rücken gestärkt, den Song bestmöglich zu performen. Und ich glaube, er war auch happy damit. Dementsprechend kann man jetzt gut und stolz darauf zurückschauen.
0: Das denke ich auch. Habt ihr gut gemacht.
1: Danke.
0: Und habt ihr jetzt Blut geleckt? Also wollt ihr jetzt noch mehr Filme machen oder doch eher Musik?
3: Beides? Ja, beides, ja. Ich wollte gerade sagen, also es sind auf jeden Fall unsere Main Projects. Natürlich hoffen wir auf einen Teil 2. Es wäre natürlich interessant und es ist natürlich auch irgendwo klar, dass wir jetzt nicht in jedem Film oder Serie, was auch immer kommen mag, zu fünf zu sehen sind. Da schauen wir einfach, was die Zukunft bringt. Aber es ist auf jeden Fall ein Feld, was uns super viel Spaß macht, was wir super interessant finden. Und die Musik wird auch nicht, ich nenne es jetzt mal, drunter leiden. Also wir geben in beiden Bereichen Gas.
0: Ganz kurz vielleicht, wenn wir bei der Musik sind, eure aktuelle Single, ne? Love Me Better. Mhm. Wollen wir gleich auch nochmal hören. Mhm. Sag mal, worum es in dem Song geht.
3: Selbstliebe, auch Beziehung oder es kann sich auch um eine Freundschaft halten. Die Interpretation liegt da sehr frei, sich auch zu reflektieren. Und der Titel sagt eigentlich schon so ein bisschen so, I can love me better. Und es fällt vielen Menschen oft auch einfach schwer zu sehen, was man hat und was man eben nicht hat. Und so dieses, man verliebt sich auch oft in eine Illusion oder wie man sich wünschen würde, dass jemand gerne wäre. Aber diese Realisation, dass es eben gar nicht so ist, diesen Punkt zu erreichen. Und der Song soll einfach aufbauen, die Leute motivieren und ja, einem zur Selbstliebe auch helfen.
4: Eine Inspiration zu dem Song war Flowers von Miley Cyrus. Dieses I can buy myself flowers, I can, also dass man sich besser lieben kann und genau, wieder, Julian hat es eigentlich perfekt wiedergegeben.
0: Okay, dann hören wir den Song jetzt bei Radio Köln, nämlich die aktuelle Single der Elevator Boys, Love Me Better. Und ihr Fans der 90er könnt eine Zeitreise machen mit den Elevator Boys im Film Back to the 90s auf Amazon Prime. Schön, dass ihr da wart.
4: Viel Spaß.
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1: Pia Remp ist hier. Schönen guten Tag. Kölner Polizei löst Blockade an Lüttich-Kaserne auf. Rauschtrinken bei jungen Männern weiter beliebt und das Wetter wechselhaft mit Schauern bis 23 Grad. Die Kölner Polizei hat damit begonnen, die Blockade an der Lüttich-Kaserne in Longerich aufzulösen. Dort hatten sich etwa 100 Kriegsgegner von Rheinmetall in Waffen versammelt. Der Grund dafür sei, dass einige Teilnehmende ihre Vermummung nicht abgenommen hätten und kein Versammlungsleiter benannt worden sei. Das hat ein Polizeisprecher gesagt. Weitere Infos aus Longerich hat Christina Czesny für euch.
2: Die Polizei nimmt jetzt die Personalien der Beteiligten auf. Widerstand gäbe es bisher nicht, auch keine Festnahmen oder Ingewahrsamnahmen. Eine Sprecherin des Antikriegsbündnisses Rheinmetall Entwaffnen hatte gesagt, dass die Aktion ein Signal gegen die Rolle der Bundeswehr im Prozess der immer stärkeren Aufrüstung sei. Es gäbe zu wenige Lehrer, zu wenige Kindergartenplätze, zu wenige Frauenhäuser, weil das ganze Geld in die Rüstung fließe. Rheinmetall Entwaffnen veranstaltet derzeit am Kolonius ein Protestcamp mit mehreren hundert Teilnehmenden.
1: Danke dir, Christina. Am Wochenende mal ein Bierchen. Das ist vor allem jungen Männern in Deutschland nicht genug. Fast die Hälfte aller Männer zwischen 18 und 25 Jahren neigt zumindest zeitweise zu exzessivem Alkoholkonsum. Das hat eine Umfrage im Auftrag des Bundesinstituts für öffentliche Gesundheit ergeben. Diana Kramer hat alle Infos für euch.
3: Knapp 46% der befragten jungen Männer gaben an, sich im vergangenen Jahr gelegentlich in den Rausch getrunken zu haben. Bei den Frauen zwischen 18 und 25 sagten das 26%. Und selbst bei Jugendlichen, also den 12- bis 17-Jährigen, gaben knapp 15% an, schon mal auf Partys die Kontrolle zu verlieren. Die Umfrage zeigt aber gleichzeitig, dass diese Exzesse Ausnahmen sind, denn regelmäßiger Alkoholkonsum ist bei jungen Erwachsenen so unbeliebt wie noch nie. Sie trinken seltener als früher und beginnen generell auch später damit.
1: Danke, Diana. Es wird ein merkwürdiges Bild sein die nächsten Tage bei uns in Köln. Der Sommer hat sich noch nicht verabschiedet. Die AWB fährt aber bereits mit ihren Streu- und Räumfahrzeugen durch die Stadt. Das sei Teil des Trainingsprogramms. Damit im Ernstfall jeder Handgriff sitze, sagt eine AWB-Sprecherin. Dazu gehöre auch ein Fahrsicherheitstraining auf dem Nürburgring. Jeder Fahrer müsse sein Fahrzeug und seine Strecke routiniert beherrschen. Deswegen checken die Fahrer auch, ob sie auf ihren Straßen überall durchkommen und noch alles so ist wie im vergangenen Winter. Und das waren die Nachrichten mit Pia Rempe und weitere Infos, die findet ihr auf radioköln.de.
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4: Na, sommerlich sieht das nicht aus. Immerhin ist es jetzt nicht kalt oder so, 20 Grad, aber es ist sehr grau. Es wird jetzt auch am Nachmittag immer häufiger mal nass und windig ist es auch zwischendurch. Und morgen kann ich mich nur wiederholen, Wolken, Regen, Wind. Es wird genauso wie heute bei maximal 23 Grad.
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4: Und da hat aktuell Radio Köln-Hörer Semet was gemeldet. Ein Blitzer in Nippes auf der Merheimer Straße bei der Elefantenapotheke. Tempo 30. Dankeschön dafür. Ihr schickt jederzeit gerne eine WhatsApp oder eine WhatsApp-Sprachnachricht mit euren Verkehrsmeldungen an die 0221 951 99 99. Ich gebe es dann weiter. Es gibt immer noch kein Durchkommen am Militärring in Longerich. Da wird ja vor der Kaserne demonstriert, hat ja Pia gerade auch nochmal erzählt. Die Demo wird jetzt zwar aufgelöst, aber die Sperrung zwischen Neusser Landstraße und Mercatorstraße, die ist noch aktuell. Und auf den Autobahnen ist es gerade besonders voll auf der A4 Aachen-Köln zwischen Kreuzwest und Eiffeltor. 6 Kilometer Stau kostet euch 15 Minuten Stauzeit. Mehr Verkehrshinweise findet ihr immer aktuell auf radioköln.de. So, der Mittag bei Radio Köln. Willkommen in eurer Mittagspause. Gleich geht's hier weiter im Best Mix mit Nathan Evans und Weatherman. Einen schönen Donnerstag, Köln.
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12.36 Uhr, Mahlzeit, Radio Köln ist hier. Und wenn das Lapidarium am Eigelstein mitten in der Woche an einem Mittwoch aus allen Nähten platzt, ja, dann ist es nicht etwa schon Karneval. Ihr habt nicht verpennt und wir haben schon November. Nein, sondern die beiden Kölner Top-Bands Brings und Cat Baloo stecken dahinter. Die haben nämlich ihren neuen Song gestern präsentiert. Den habe ich gleich für euch nach zwei Songs hier bei Radio Köln.

0: Schöne Mittagspause, ihr macht alles richtig und hört Radio Köln. Und jetzt gibt's hier eine kölsche Musiksensation für euch. Habt ihr vielleicht schon mitgekriegt, sowas wie eine kölsche Supergroup. Die beiden Topbands Brings und Cat Baloo machen gemeinsame Sache und haben einen Song zusammengeschrieben. Am Abend gestern war Live-Premiere am Eigelstein, weil am Eigelstein ist ja Musik. Und eine ganze Kneipe ist im Lapidarium ausgerastet. Die waren den Tränen nah. Immer für immer heißt die gemeinsame Nummer der beiden Bands. Entstanden ist der Song im Garten von Peter Brings.
1: Ja, ich glaube, es ist auch entstanden, weil wir halt nicht irgendwie in einem Studio waren, sondern bei mir zu Hause. Und es war sehr, ja, sehr heimelig, sehr privat, war schön einfach.
2: Wir wollten halt eine emotionale Geschichte erzählen und aus dem Herzen rausfließen lassen. Und dann haben wir einfach ein bisschen zusammen ein paar Akkorde geschrammelt. Und dann geht das nur mit Gefühl, ja.

0: Mein Herz ist voll. Hast du das gehört? Gefühlt die Stimmung im Raum? Ich könnte die ganze Zeit weinen.
1: So nah haben wir die noch nie erlebt. Selbst die Crew von Brinks hat Gänsehaut-Feeling.
0: Schöner Song, der für immer bleibt.
2: Hey, es war unbeschreiblich, wirklich. Also, das hat sich lange schon aufgebaut, über die letzten Wochen, seit wir die Nummer zusammen geschrieben haben, seit das so läuft zusammen. Und jetzt zum ersten Mal live auf der Bühne, ich bin ein bisschen neben der Spur, das war sehr emotional.
3: Ich finde das ganze Gemeinsame hier da total schön, in so einer Kneipe da zu machen. Ja, das ist irgendwie so typisch Kölsch, weißt du?
4: Ihr feiert die Nummer und Radio Köln feiert natürlich mit. Morgen kommt der Song raus, aber Radio Köln hat ihn heute schon für euch. Hier sind Brinks und Cat Ballou. Immer für immer.
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1: Mit Jannik Böke. Schönen guten Tag. Wer bezahlt was im Krankheitsfall? Das ist aktuell ein Dauerthema in Deutschland. Bei den gesetzlichen Krankenkassen droht im kommenden Jahr eine Lücke von 18 Milliarden Euro. Aber sie ist schließbar, wenn das Sparpaket für stabile Beiträge der Bundesregierung zu 100% umgesetzt wird. Das sagt der Chef des GKV-Spitzenverbandes Blatt. Spielraum beim Sparen gibt es laut ihm nicht mehr. Mehr zum Thema hat Christian Böder aus dem News-Team.
2: Die Krankenkassen stehen laut GKV-Chef Blatt immer noch vor dem gleichen grundlegenden Problem. Die Kosten sind zu hoch. Bis Jahresmitte stiegen die Einkommen der Versicherten, auf die die Krankenkassenbeiträge erhoben werden, um rund 4% im Vergleich zum Vorjahreszeitraum. Gleichzeitig schossen die Ausgaben der Kassen für medizinische Leistungen um fast 7,5% nach oben, also fast doppelt so schnell wie die Einnahmen. Kostentreiber bei den Leistungsausgaben waren demnach Klinikbehandlungen, gefolgt von ärztlichen Behandlungen, Arzneimitteln und Verwaltungskosten. Damit die Beiträge für die Versicherten nicht weiter steigen, hatte die Bundesregierung ein Sparpaket auf den Weg gebracht. Das soll kommenden Jahres in Kraft treten und die Ausgaben bei Praxen, Kliniken, Apotheken und auch Pharmakonzernen drosseln. Aber auch für die Versicherten soll sich was ändern. Sie müssen etwa mehr bei Medikamenten zuzahlen. Außerdem wird die kostenlose Mitversicherung von Ehepartnern eingeschränkt.
1: Mehr Meldungen jetzt im Überblick. Bundesaußenminister Wadephul hat die von Moskau angekündigte Schließung der Goethe-Institute in Russland bedauert. Das Goethe-Institut hat in Russland eine wichtige Funktion als Kulturbrücke übernommen und wir wären bereit gewesen, das fortzusetzen, sagte Wadephul heute. Zuvor hatte Berlin Moskau für den Anschlagsversuch auf dem Leipziger Flughafen verantwortlich gemacht und Sanktionen angekündigt. Die Benzinpreise sind in Deutschland auf ein neues Allzeithoch gestiegen. Gestern kostete der Liter Super E10 im Schnitt 2,21 Euro, meldet der ADAC. Damit wurde der bisherige Rekord vom März 2022 übertroffen. Der Iran hat nach eigenen Angaben erneut US-Militärstützpunkte in Kuwait und den Vereinigten Arabischen Emiraten angegriffen. Ziel waren nach iranischen Angaben unter anderem Radarsysteme der US-Armee. Zuvor hatte US-Präsident Trump dem Iran mit weiteren Angriffen gedroht. Der Boom neuer E-Autos hat sich auch im August fortgesetzt. Fast 69.000 Elektroautos wurden im letzten Monat neu in Deutschland zugelassen. Ein Plus von über 75% gegenüber des Vorjahresmonats. Damit war im August jedes dritte verkaufte Auto mit Batterie statt Tank ausgestattet. Grund für den Boom dürfte die E-Auto-Prämie sein. Außerdem sind die Fahrzeuge im Vergleich zum Verbrenner aufgrund der hohen Spritpreise im Unterhalt attraktiver geworden. Experten gehen allerdings davon aus, dass mit dem Ende der E-Auto-Förderung auch die Zulassungszahlen wieder zurückgehen werden. Und das waren die Nachrichten mit Jannik Böke.
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3: Mit einem grauen Donnerstag für euch. Viele Wolken, auch mal Regen, vor allen Dingen jetzt ab dem Nachmittag. Zwischendurch weht euch ein ordentlicher Wind um die Öhrchen. Dazu gibt es 20 Grad aktuell. Morgen ganz ähnlich. Es geht auf maximal 23 Grad. Dazu auch wieder wechselhaft. Was heißt wechselhaft? Eigentlich eher uselig. Wolken, Regen, Wind. So sieht's aus.
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3: Und da hat Radio Köln-Hörerin Martina was gemeldet. Ganz frisch, ein Blitzer in Hohlweide auf der Hohenschaftstraße auf Höhe der Kirche wird geblitzt. Dankeschön, Martina. Sagt mir gerne Bescheid, was ihr sonst so entdeckt über die kostenlose Radio Köln-Verkehrshotline. Kostet euch keinen Cent, ruft diese Nummer an 0800 951 99 99. Störungen kann es immer noch geben auf Militärring in Longerich. Da wurde ja vor der Kaserne demonstriert und es gab Sperrungen zwischen der Neusser Landstraße und der Mercatorstraße. Die Demo wird zwar aufgelöst, aber natürlich kann es da noch ein paar Behinderungen geben. Und auf den Autobahnen bitte Vorsicht auf der A4. Achten Köln zwischen Merzenich und Elsdorf ist ein Fahrzeug liegen geblieben. Außerdem ist es gerade besonders voll auf der A4 Achten Köln zwischen Kreuz West und Eiffeltor. 6 Kilometer Stau, 25 Minuten Stauzeit. Mehr Verkehrshinweise findet ihr in der Radio Köln App immer aktuell. So, es geht los. Die Kölner Haie starten heute wieder und nicht irgendwie, sondern sogar in der Champions Hockey League nach 12 Jahren das erste Mal wieder. Also, es wird spannend für euch Haie-Fans und unser Haie-Reporter erzählt euch gleich alles, was ihr dazu wissen müsst, um 15:15 hier bei Radio Köln.
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0: Bisschen Partymusik am Mittag, warum denn nicht? Jennifer Lopez, David Guetta, See Me Tonight bei Radio Köln. Und kurze Frage jetzt an alle Haie-Fans unter euch. Seid ihr denn bereit? Okay, offenbar ja. Bis zum ersten Heimspiel des KIC in der Lanxess Arena dauert es ja noch ein bisschen. Ist in der Woche. Heute startet der KIC aber endlich wieder in die neue Saison. Die Haie haben sich ja letztes Jahr für die Champions Hockey League qualifiziert. Und heute Abend sind sie bei Red Bull Salzburg zu Gast. Radio Köln Haie-Reporter Paul Rosenau. Wie sehr freust du dich denn auf die neue Saison?
1: Ja, riesig natürlich. Die Pause war jetzt auch lang genug, finde ich. Und die Champions League Hockey ist auch echt was Besonderes. Das erste Mal seit 12 Jahren sind die Haie wieder dabei. Und auch direkt mit hohen Ansprüchen hat mir der neue Cheftrainer Thomas Berglund erzählt. Die CHL-Spiele wollen wir alle gewinnen. Wir wollen Vollgas geben. Egal was passiert, wir wollen uns richtig gut verkaufen.
0: Good performances. Das hört sich ja erstmal gut an. Einfach wird's aber nicht, oder?
1: Nee, das auf gar keinen Fall. Die CHL könnt ihr quasi 1:1 mit der Champions League im Fußball vergleichen. Da spielen nur die besten 24 Teams in Europa mit. Nach einer Gruppenphase geht's dann für die besten 16 Teams in die Playoffs. Am Samstag spielen die Haie übrigens gegen Tampere in Schweden. Da gibt es direkt ein Wiedersehen mit dem alten Trainer Kari Jalon.
0: Ach, guck, wie nett. Ja, und am 18. September geht dann noch endlich die deutsche Eishockeyliga wieder los. Die DEL, die Vorbereitung von den Haien war ja echt gut. Fast alle Spiele hat der KIC ja gewonnen. Wenn du jetzt ehrlich bist, Paul, können die Haie eigentlich um den Titel mitspielen dieses Jahr?
1: Also ich bin jetzt mal vorsichtig optimistisch. Ob die Hauptrunde wieder genauso gut wird wie letztes Jahr, bleibt natürlich erstmal abzuwarten. Ich meine, neuer Trainer, neues System, da muss man sich auch erstmal dran gewöhnen. Aber Thomas Berglund ist von dem Team richtig begeistert, vor allem auch von Kapitän Moritz Müller. Er macht einen super Job, weiß, was seine Stärken sind und auch, was seine Schwächen sind. Er ist einfach ein Vollprofi, der mich richtig beeindruckt hat. Aber lange Analysen vor der Saison bringen sowieso nichts. Was zählt, sind dann die Ergebnisse auf dem Eis.
0: Danke, Paul. Los geht's in der Champions League erstmal heute Abend um 19.15 Uhr und alle Ergebnisse und alle wichtigen Infos rund um die Kölner Haie bekommt dann natürlich immer hier bei Radio Köln.

13.21 Uhr, Radio Köln ist hier und wir bräuchten mal eure Hilfe, beziehungsweise Katharina. Ein Auto wird vermisst und Radio Köln-Hörerin Katharina hat uns kontaktiert. Sie sagt, eine befreundete Familie aus Paderborn war in Köln in der Händelstraße, das ist am Rudi da in der Nähe. Und die haben knapp 2 Kilometer entfernt Richtung Ehrenfeld geparkt und finden jetzt einfach ihr Auto nicht wieder. Also wenn ihr da unterwegs seid zwischen Mediapark, Ehrenfeldgürtel und Melatenfriedhof, haltet mal die Augen offen. Nach dem weißen Mercedes Sprinter, Kennzeichen PDYA 777. Wenn ihr ihn entdeckt, klingelt durch hier und wir geben es weiter. Die Nummer ist 0221 951 99 99.

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1: Mit Inga Schneider einen wunderschönen guten Tag. Antikriegsbündnis blockiert Kölner Kaserne in Longerich. Wetterphänomen El Niño dieses Jahr mit starken Auswirkungen und das Wetter ist durchwachsen bei aktuell 23 Grad. Knapp über 100 Menschen des Protestcamps Rheinmetall entwaffnen haben sich heute Morgen vor der Lüttich-Kaserne versammelt und demonstriert. Aber die Polizei hat jetzt damit begonnen, die Blockade aufzulösen, denn einige Teilnehmende hätten ihre Vermummung nicht abgenommen und es wurde auch kein Versammlungsleiter benannt. Die Aktion lief laut Polizei bisher aber friedlich. Die Polizei nimmt jetzt die Personalien der Beteiligten auf. Widerstand gäbe es bisher nicht, auch keine Festnahmen oder in Gewahrsamnahmen. Aber noch immer ist der Militärring in Longerich zwischen der Neusser Landstraße und Mercatorstraße gesperrt. Die Weltwetterorganisation warnt vor einem ungewöhnlich starken El Niño-Phänomen. In einigen Regionen seien die Auswirkungen bereits spürbar, teilte die WMO in Genf mit. In den kommenden Monaten müsse sich die Welt je nach Region auf extreme Hitze, Dürren und Überschwemmungen einstellen. Christiane Ulrich weiß mehr.
2: Alarmistisch ist die Weltwetterorganisation eigentlich nicht, aber heute wählt sie schon drastische Worte. Das Wetterphänomen El Niño habe alle Anzeichen, stärker zu sein als alles, was in den vergangenen 40 Jahren registriert worden ist. Damit sind je nach Weltregion Dürren und Überschwemmungen verbunden. Und in aller Regel sprengt das Jahr nach einem El Niño die globale Durchschnittstemperatur. 2027 könnte also das Jahr 2024 als bislang heißestes seit der Industrialisierung ablösen, warnt die Organisation.
1: Ja, danke schön, Christiane. Zwei erfolgreiche Kölsche Bands machen gemeinsame Sache.

0: Ja, Immer für immer heißt der Song, den Brings zusammen mit Cat Ballou aufgenommen haben. Gestern wurde die Nummer erstmals vor Live-Publikum im Lapidarium am Eigelstein gespielt. Radio Köln-Reporter Dominik Becker, der hat Infos für euch.
1: Für die einen ist es eine kleine kölsche Sensation, für andere ist es einfach das Ergebnis eines netten Grillabends mit Gitarre und Laptop im Garten. Es ist ein Song mit Tiefgang fürs kölsche Gefühl, eine Ballade, die in den nächsten Wochen und Monaten höchstwahrscheinlich durch Köln und das ganze Rheinland schallen wird. Für die ruhigen Momente, nicht für Hau drauf. Schon im März gab es die Idee der beiden Bands. In dieser Woche wird die neue kölsche Nummer dann veröffentlicht.
0: Dankeschön, Dominik. Ja, das waren die Nachrichten mit mir, Inga Schneider. Wir hören uns dann gleich um 14.30 Uhr wieder. Jetzt aber erstmal zurück zu dir, Gabor.
2: Ja, ich finde es immer schön bei dieser Meldung, wie unsere Nachrichtensprecherinnen auf einmal anfangen zu schunkeln da hinter ihrem Pult.
0: Tut auch mal gut.
2: Ja, ist auch eine schöne Nummer. Wie gesagt, ab morgen zu kaufen. Viel Spaß damit.
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2: 20 Grad, grau ist es. Im Laufe des Nachmittags, dadurch, dass es so windig ist, gibt es hier und da mal eine kleine Auflockerung, aber gegen Abend dann auch wieder Regentropfen. So richtig sonnig wird es erstmal nicht. Morgen auch tendenziell grau und nass mit Wind dabei und maximal 23 Grad.
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2: Mit Marci. Marci meldet einen Blitzer in Wahn am Friedhof auf der Straße am Krausbaum. Vielen Dank dafür und meldet gerne weiter Staus, Störungen und Blitzer und zwar ganz umsonst über die kostenlose Radio Köln Verkehrshotline. Hier ruft ihr an 0800 951 99 99. So, den ganzen Tag gibt es schon, also nicht den ganzen Tag, aber schon seit ein paar Stunden Störungen am Militärring in Longerich. Da wurde ja vor einer Kaserne demonstriert. Diese Demo wird aufgelöst, aber immer noch gibt es Sperrungen zwischen Neusser Landstraße und Mercatorstraße. Es dauert jetzt ein bisschen, bis da alle Personalien aufgenommen worden sind. Außerdem bitte Vorsicht auf der A555 Köln Richtung Bonn im Kreuz Süd. In der Überleitung zur A4 Richtung Aachen, da liegt ein Unterlegekeil rum. Also bitte aufpassen. Und es ist recht voll auf der A4 Aachen-Köln zwischen Kreuz West und Eiffeltor. 6 Kilometer Stau, 24 Minuten länger dauert es dadurch. Und die weiteren Verkehrsmeldungen findet ihr immer auf radioköln.de. Naja, heiß wie Frittenfett, sagt man da, glaube ich. Über 10.000 von euch haben es schon versucht, heute Morgen an die Toten Hosen Tickets für unser Lichtblicke-Konzert im kleinen, intimen Rahmen zu kommen. So viel kommen gar nicht rein. Es sind nur 1.300 Plätze. Und wenn ihr dabei sein wollt, kleiner Tipp von mir, ihr solltet in dieser halben Stunde auf jeden Fall nicht Radio Köln abschalten oder umschalten oder sonst was. Denn ich glaube, Campino hat da gleich wieder ein paar Infos für euch in dieser halben Stunde.
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2: Nur nach vorn ist für uns ein Song, der Zuversicht ausstrahlen soll, der einfach uns nochmal daran erinnert, dass der Weg nicht zu Ende ist und dass in der Zukunft noch lauter Abenteuer auf uns warten, die sicher gut sind und es lohnt sich nicht, sich an der Vergangenheit festzuklammern.
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2: Mit Jannik Böke. Schönen guten Tag. In den vergangenen Tagen hat es an mehreren Orten in Deutschland Angriffe gegeben, bei denen Sprengstoff oder pyrotechnisches Gerät zum Einsatz gekommen sind. Neben den Anschlägen auf zwei Umspannwerke in Südbrandenburg und bei Köln war es gestern Morgen auch zu einer Explosion in Augsburg gekommen. Jetzt hat sich das Bayerische Landeskriminalamt eingeschaltet und den Fall übernommen. Christian Böder aus der Nachrichtenredaktion mit weiteren Infos.
3: Um kurz nach drei am frühen Morgen detonierte ein Gegenstand in der Passage eines Geschäftshauses gegenüber dem Augsburger Hauptbahnhof. Zwei junge Menschen erlitten Knalltraumata. Die Ermittler gehen davon aus, dass die beiden Passanten nur zufällig Opfer der Sprengung wurden. Was genau in der Passage explodierte, dazu haben die Ermittler noch keine Angaben gemacht. Mehrere Medien berichten aber, es soll sich um eine Handgranate gehandelt haben. Hinweise auf mögliche Täter gibt es noch nicht, ebenso wenig zu den Hintergründen der Tat. Man ermittle in alle Richtungen, hieß es von der Polizei. In der Nacht kam es dann zu einem weiteren Zwischenfall, mit dem sich das bayerische LKA beschäftigt. In München warfen Unbekannte mehrere Brandsätze aus einem Auto auf eine Baustelle, die in unmittelbarer Nähe von mehreren Rüstungskonzernen liegt. Das LKA geht von einem Anschlagsversuch aus. Mittlerweile wurden auch eine 28-jährige Frau und ein 38-jähriger Mann aus Bulgarien wegen Tatverdachts festgenommen. In beiden Fällen laufen die Ermittlungen, genauso wie zu den Sabotageaktionen gegen die Umspannwerke in NRW und Brandenburg.
2: Mehr Meldungen jetzt im Überblick. Die Massenproduktion von mehr als 5000 weitreichenden Kampfdrohnen für die Ukraine hat im Großraum München begonnen. Wie die beteiligten Rüstungsunternehmen mitteilen, sind die ersten Flugkörper gefertigt worden. Industriekreisen zufolge hat der Auftrag einen Wert von etwa 300 Millionen Euro. Die UNO rechnet mit dem stärksten El Niño seit Beginn ihrer Aufzeichnungen vor 40 Jahren. Das Wetterphänomen hat weltweit Auswirkungen auf Wind, Luftdruck und Niederschläge. In der Folge steigt das Risiko für Wetterextreme. 2026 könnte damit das heißeste Jahr seit Beginn der Aufzeichnungen werden. Die neuen Kämpfe im Nahen Osten treiben den Öl- und damit auch den Spritpreis in die Höhe. Noch nie war Benzin in Deutschland so teuer wie gestern. Im Schnitt kostete ein Liter E10 2,21 Euro, meldet der ADAC. Inflationsbereinigt war Benzin in der Vergangenheit aber schon teurer als heute, zum Beispiel im Jahr 2012. Pünktlich zum Start ins neue Schuljahr haben Wissenschaftler neues Diskussionsmaterial erarbeitet und die beliebtesten Schulfächer ermittelt. Laut den Forschern der Uni Osnabrück liegen aktuell Sport, Kunst und Englisch bei den Schülern ganz vorne. Chemie und Physik schneiden dagegen am schlechtesten ab, heißt es in der heute veröffentlichten Studie. Auch als Fächergruppe schneiden naturwissenschaftliche Fächer insgesamt schlechter ab als Sprachen, Gesellschaftswissenschaften, Sport sowie Künste. Für die Studie haben die Forscher über 5.600 Schüler befragt. Laut eigenen Aussagen ist es das erste Mal seit Jahrzehnten, dass Wissenschaftler fachübergreifend eine solche Bestandsaufnahme erarbeitet haben. Und das waren die Nachrichten mit Jannik Böke.
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4: Es ist recht windig am Nachmittag, deswegen treibt der Wind so ein bisschen die Wolken hier und da mal auseinander und lässt die Sonne durch, aber auch eher nur kurz. Gegen Abend vor allen Dingen wird es auch regnerisch wieder. 21 Grad messen wir aktuell und genau so geht es morgen weiter. Wolken, Regen, Wind bis zu 23 Grad.
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4: Mit Radio Köln-Hörerin Marci. Sie hat einen Blitzer gesehen in Wahn am Friedhof auf der Straße am Krausbaum. Da Fuß vorm Gas, sonst kann es teuer werden und sagt gern Bescheid, wenn es sonst noch was gibt. Staustörungen, Blitzer. Schickt einfach eine WhatsApp mit dieser Nummer in eurem Handy drinne. 0221 für Köln 951 99 99. Es kann immer noch Störungen geben in Longerich. Und zwar da am Militärring. An der Kaserne wurde ja demonstriert. Die Demo wird aufgelöst. Allerdings muss man Personalien aufnehmen etc. Deswegen kann es immer noch Behinderungen und Sperrungen geben zwischen Neusser Landstraße und Mercatorstraße. Und auf den Autobahnen ist es besonders voll auf der A4 Aachen-Köln zwischen Kreuzfest und Eiffeltor. 6 Kilometer Stau, ihr verliert 27 Minuten. Mehr Verkehrsmeldungen findet ihr in der Radio Köln-App. Und wenn unser schönes Köln schon gerade so grau aussieht, dann bekommt er bei Radio Köln wenigstens ein paar sommerliche Beats mit Moving to the Sun mit Hügel. Gleich hier bei Radio Köln.
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0: Das sind die 90er bei Radio Köln, die Backstreet Boys. Ich bin Gabor Leitner, wir haben es 14.13 Uhr. Was hört denn ihr so, wenn ihr mal nicht ausnahmsweise Radio Köln hört? Vielleicht mal ein Podcast? True Crime ist ja total angesagt. Ich höre das nicht, ne? Ich höre dann Baywatch Berlin zum Beispiel, so Quatsch-Podcasts. Die mag ich gerne, wo einfach nur Quatsch geredet wird. Atze Schröder ist da so ähnlich wie ich, der hört auch keinen True-Crime-Podcast, wohl aber seine sogenannte Perle. Die hört sie alle.
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1: Ja, nee, ist klar. Hört und sieht eure Perl auch so gerne True Crime Podcast? Ja, meine, wie verrückt. Hammer, oder? Mord und Totschlag. Je heftiger, desto besser. Da kann auch ruhig mal der Arm abgesägt werden oder beide Augen werden mit einem Griff rausgerissen. Kein Problem. Hauptsache am Ende hat man den Übeltäter oder die Täterin. Ist das nicht absolut erstaunlich, dass diese friedfertigen Wesen sich so blutrünstige Sachen reinziehen? Aber es ist kein unbekanntes Phänomen. Da hat die Wissenschaft sich schon mit beschäftigt. Es gibt sogar Studien dazu. Pass auf, Frauen hören True Crime oder lesen Psychothriller vor allem als mentale Vorbereitung auf mögliche Gefahren und um Warnsignale besser erkennen zu können. Quasi Gefahrenminimierung, mentales Training und Mitgefühl für die Opfer. Naja, sehr beruhigend ist es ja nicht. Aber egal, wenn deine Perle jetzt so am Strand oder auf der Terrasse sich so ein Zeug reinzieht, dann kannst du so ein bisschen entspannen. Also da sitzt jetzt keine Massenmörderin. Wenn wirklich was passiert, bist du allerdings als Erster dran, das ist klar. Weidmanns Heil, Digga. Lauf, lauf, so schnell du kannst.
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1: Mit Inga Schneider, hallo. Polizei löst Versammlung vor Lüttich-Kaserne auf. Rauschtrinken bei jungen Männern weiter beliebt. Und das Wetter klart aktuell etwas auf bei 21 Grad. Vor der Lüttich-Kaserne in Longerich haben heute Morgen etwas mehr als 100 Menschen aus dem Protestcamp Rheinmetall entwaffnen demonstriert. Die Polizei hat aber gegen Mittag begonnen, die Blockade aufzulösen. Grund dafür sei laut Polizei, dass einige Teilnehmende ihre Vermummung nicht abgenommen hätten. Außerdem wurde kein Versammlungsleiter benannt. Die Polizei nimmt nun die Personalien der Beteiligten auf. Widerstand, Festnahmen oder in Gewahrsamnahmen habe es bislang aber nicht gegeben. Dennoch ist der Militärring zwischen der Neusser Landstraße und der Mercator Straße vorübergehend gesperrt. Mal ein Feierabendbierchen oder ein Wein am Wochenende. Das ist vor allem jungen Männern in Deutschland nicht genug. Fast die Hälfte aller Männer zwischen 18 und 25 Jahren neigt zumindest zeitweise zu exzessivem Alkoholkonsum. Das hat eine Umfrage im Auftrag des Bundesinstituts für öffentliche Gesundheit ergeben. Diana Kramer hat alle Infos für euch.
2: Knapp 46% der befragten jungen Männer gaben an, sich im vergangenen Jahr gelegentlich in den Rausch getrunken zu haben. Bei den Frauen zwischen 18 und 25 sagten das 26%. Und selbst bei Jugendlichen, also den 12- bis 17-Jährigen, gaben knapp 15% an, schon mal auf Partys die Kontrolle zu verlieren. Die Umfrage zeigt aber gleichzeitig, dass diese Exzesse Ausnahmen sind, denn regelmäßiger Alkoholkonsum ist bei jungen Erwachsenen so unbeliebt wie noch nie. Sie trinken seltener als früher und beginnen generell auch später damit.
1: Danke dir, Diana. Ja, es wird ein merkwürdiges Bild sein die nächsten Tage bei uns in Köln. Der Sommer hat sich noch nicht ganz verabschiedet. Die AWB fährt aber bereits mit ihren Streu- und Räumfahrzeugen durch die Stadt. Daniel Delling aus den News. Die Abfallwirtschaftsbetriebe fahren sich damit für die Winterdienstpläne warm.
3: Ja, das klingt komisch, sei aber Teil des Trainingsprogramms, damit im Ernstfall eben jeder Handgriff sitze, sagte eine AWB-Sprecherin. Dazu gehöre sogar ein Fahrsicherheitstraining auf dem Nürburgring. Jeder Fahrer müsse sein Fahrzeug und seine Strecke routiniert beherrschen. Deswegen checken die Fahrer auch, ob sie auf ihren Straßen überall durchkommen und noch alles so ist wie im vergangenen Winter. Sollte es irgendwo eine Engstelle geben, braucht es nämlich etwa eine neue Route.
1: Ja, danke schön, Daniel. Das war's erstmal von mir. Wir hören uns dann gleich um 15.30 Uhr wieder. Und jetzt aber erstmal wieder rüber zu dir, Gabor.
4: Dankeschön.
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4: Ja, wie gesagt, dieser kräftige Wind hat die Wolken so ein bisschen auseinandergetrieben. Hier und da lugt dann mal die Sonne hervor, zieht sich aber nachher auch wieder zu. Und vor allen Dingen so Richtung Abend steigt die Regenwahrscheinlichkeit. 21 Grad aktuell. Morgen steht er dann wieder auf mit einer dicken Wolkendecke über Köln. Dazu gibt es tagsüber immer wieder mal Regen und bis zu 23 Grad.
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4: Und da habt ihr uns ja aktuell noch was Frisches reingemeldet.
5: Auf der Leuchterstraße, Tempolimit 30, befindet sich an der Schule, kurz vor der Bahnschranke, ein großer kastenförmiger Vito, der die Fotos macht. Einen schönen Tag für euch.
4: Vielen Dank dafür. Wenn sonst noch was ist, ihr kennt das Spielchen, ihr ruft umsonst die kostenlose Radio Köln Verkehrshotline an. Sprecht auf die Mailbox, wir geben es weiter. Hier ist die Nummer 0800 951 99 99. Die Demo wird zwar aufgelöst, aber das dauert alles so ein bisschen. Noch kann es zu Sperrungen und Behinderungen kommen auf dem Militärring in Longerich zwischen Neusser Landstraße und Mercatorstraße. Da wurde ja vor der Kaserne demonstriert, hat ja Inga gerade in den Nachrichten erzählt. Außerdem gibt es einen Warnhinweis auf den Autobahnen A1 Köln Richtung Euskirchen im Kreuz West in der Überleitung zu A4 Richtung Köln. Da gibt es eine ungesicherte Unfallstelle. Bitte fahrt vorsichtig. Und besonders voll habt ihr es auf der A4 Aachen-Köln zwischen Kreuz West und Eiffeltor. 6 Kilometer Stau, 22 Minuten Stauzeit, mehr Verkehrsmeldungen immer aktuell in der Radio Köln App. Das habe ich auch noch nicht erlebt. Das gab eine Aufregung hier bei Radio Köln. Ich sag mal, gerade so die Kolleginnen weiblich U30, U35. Also mir haben hier Kolleginnen geschrieben, was uns einfällt, die Elevator Boys einzuladen, ausgerechnet, wenn sie im Urlaub ist. Die Elevator Boys waren heute bei mir mit ihrem neuen Film bei Amazon Prime und wir hören nochmal gleich rein, was sie zu erzählen hatten. Um 15:45 hier bei mir.
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0: 14:45, ihr macht das ganz richtig und hört Radio Köln mit Gabor Leitner. Und das hier, ne, das ist jetzt eigentlich nicht klassisch so der sexy Ort.
1: Nächster Stock, Büroartikel.
0: Der Fahrstuhl, mittelmäßig hot, aber nicht, wenn diese fünf Jungs einsteigen.
2: Ich bin der Julian.
3: Ich bin der Jakob.
4: Ich bin Tim.
5: Ich bin der Benne.
6: Ich bin Luis.
0: Dann werden vor allen Dingen Frauen so unter 30 auf einmal hellhörig. Es geht um die Elevator Boys. Fünf junge Männer, die mit Videos auf TikTok und Instagram berühmt geworden sind, wo sie einfach in Aufzügen stehen und wahnsinnig gut aussehen. Seit 3 Jahren machen sie dann noch Musik, sind also zur Boygroup mutiert. Und jetzt gibt es auch noch einen eigenen Spielfilm auf Amazon Prime. Back to the 90s heißt der. Und das ist natürlich was ganz Besonderes, haben mir die Elevator Boys heute bei Radio Köln erzählt.
5: Ja, das ist auf jeden Fall ein Traum, der in Erfüllung gegangen ist. Für, ich glaube, alle von uns haben sich schon mal gewünscht, irgendwie auf der ganz großen Leinwand zu sein. Und dass wir es auch als Freundschaftsgruppe irgendwie so weit schaffen, mal wirklich auf einer großen Leinwand stattzufinden, war für uns alle undenkbar, als wir angefangen haben. Deswegen, ja, sehr, sehr stolz.
0: Und Freudesgruppe ist das Stichwort, denn anders als die Boygroups aus den 90ern sind die Elevator Boys nicht gecastet worden, die haben sich einfach so gefunden.
3: Ja, zwei von uns kennen uns schon 10 Jahre tatsächlich. Wir kommen alle aus dem Raum Frankfurt, bis auf der Julian, der kommt aus Nürnberg. Und wir hatten alle das Interesse Social Media, haben individuell angefangen mit TikTok und irgendwie hat uns das dann zusammengebracht und wurden auf einmal Freunde und haben zusammen Content gedreht. Und ja, dann wurden wir auf einmal die Elevator Boys genannt, weil ein paar dieser Videos eben in Aufzügen passiert sind. Es wurde aus einer Freundschaft heraus geboren.
0: Und inzwischen mit 2,7 Millionen Followern auf TikTok. Und ich habe mal gefragt, obwohl sie nicht selbst miterlebt haben, was meint ihr, was in den 90ern besser war als heute?
7: 100%ig die Partys. Also Partys ohne Handys, wo man sich nur nicht einen Kopf drum machen musste, ey, wird man jetzt vielleicht gerade fotografiert beim Shots trinken. Was heute besser ist, man hat halt irgendwie die Möglichkeit, so mit all seinen Freunden auf der gesamten Welt sich irgendwie auszutauschen und zu connecten und hat halt dadurch eine sehr, sehr gute, ja, eine gute Verbindung zu halt vielen Menschen, auch wenn man sie vielleicht gerade nicht sehen kann aus seinem nahen Umfeld. Ist aber natürlich auch Fluch und Segen zugleich mit Social Media.
0: Also die Elevator Boys gehen auf Zeitreise back to the 90s, jetzt auf Amazon Prime zum Streamen. Und ich gehe jetzt in den Feierabend. Ich bin Gabor Leitner. Bis morgen.

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1: Mit Jannik Böke. Schönen guten Tag. Bis Sonntag läuft in Köln ein Protestcamp gegen die Aufrüstung in Deutschland. Dahinter steckt das Antikriegsbündnis Rheinmetall Entwaffnen, das auch Aktionen während des Camps angekündigt hatte. Eine davon war die Blockade der Kölner Lüttich-Kaserne. Die Polizei hat die Versammlung aber aufgelöst. Mehr dazu von Christian Böder aus dem News-Team.
2: Rund 140 Demonstranten hatten sich versammelt, um die Zufahrt der Lüttich-Kaserne zu versperren. Laut einer Sprecherin von Rheinmetall Entwaffnen sei die Aktion ein Signal gegen die Rolle der Bundeswehr im Prozess der immer stärkeren Aufrüstung. Die Versammlung war aber laut Polizei nicht angemeldet. Außerdem seien einige Teilnehmer der Demo vermummt gewesen und wollten das trotz Aufforderung nicht ändern. Daher hat die Polizei die Aktion beendet. Es sei ein Strafverfahren eingeleitet und Platzverweise ausgesprochen worden. Der Kasernenbetrieb war zu keiner Zeit nennenswert gestört gewesen. Im Bonner Stadtteil Beuel klebten sich unterdessen Antikriegsaktivisten in die Zufahrt des dortigen Rheinmetallwerks. Die Polizei ist noch vor Ort im Einsatz. Schon in der Nacht kam es in Bonn zu einem Zwischenfall. Unbekannte beschmierten ein Gebäude der gemeinsamen Organisation für Rüstungskooperation mit roter Farbe.
1: Mehr Themen jetzt in der Zusammenfassung. Die IG Metall hat Vorschlägen der Arbeitgeber widersprochen, die Rechte von Betriebsräten einzuschränken. Wer Betriebsräte und ihre Rechte als ein Nice-to-have oder gar als lästig darstellt, provoziert unseren erbitterten Widerstand. Das erklärte der Mitbestimmungsvorstand. Die Gewerkschaft reagiert damit auf entsprechende Äußerungen des Arbeitgeberpräsidenten. Jens Spahn übernimmt einen neuen Job in der Politik. Der ehemalige Fraktionschef der Union soll nun Mitglied des Haushaltsausschusses werden. Das bestätigte eine Fraktionssprecherin in Berlin. Schon jetzt gibt es aus der Opposition Kritik. Spahn habe zum Beispiel bei den umstrittenen Maskenkäufen gezeigt, dass er kein ausreichendes Verantwortungsgefühl im Umgang mit Steuergeldern hat. Das meinte zum Beispiel die Grünen-Haushälterin Pichotta. Die Versorgung der Opfer nach der Sturzflut in Nepal und Tibet bleibt sehr schwierig. Das Ausmaß der Katastrophe und der Zerstörungen sei einfach unglaublich, sagte heute eine UN-Vertreterin. Mittlerweile ist die Zahl der Todesopfer auf über 1270 gestiegen. Eine Zugtür, die bei voller Fahrt geöffnet wird und gut 120 Tatverdächtige. Was klingt wie ein Krimispiel, ist in Unterfranken weiter ein echter Fall für die Polizei. Bei Tempo 200 hatte ein Unbekannter die Notentriegelung beschädigt und so die Tür geöffnet. Einen Defekt haben die Ermittler jetzt ausschließen können. Damit muss einer der Passagiere oder der Mitarbeiter die Zugtür vorsätzlich geöffnet haben. Der Lokführer hatte den ICE am Dienstagabend auf der Fahrt von München nach Dortmund gestoppt. Eine Suche nach Menschen und Gepäck bei Helligkeit am Tag danach blieb laut dem Sprecher ohne Ergebnis. Vermisst werde auch niemand. Noch in der Nacht hatte die Polizei die Personalien der gut 120 Passagiere aufgenommen und diese nach Hinweisen und Beobachtungen befragt. Einen konkreten Tatverdächtigen gebe es derzeit nicht. Und das waren die Nachrichten mit Jannik Böke.
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3: Ja, es ist ziemlich grau draußen, das merkt ihr. Aber viel Regen kommt da nicht raus aus den vielen Wolken über euch. Die Sonne bekommt ihr aber wahrscheinlich auch kaum noch zu Gesicht. Heute 23 Grad und morgen geht's ähnlich bewölkt weiter. Bisschen mehr Sonne ist mit dabei, aber auch Regen, wenn dann eher gegen Abend und noch ein bisschen wärmer, 25 Grad.
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3: Hat Marci einen Blitzer gesehen, und zwar in Wahn am Friedhof, an der Straße am Krausbaum. Danke fürs Melden. Und wir gucken in die Stadt. Da kann es noch ein paar Störungen geben. Am Militärring in Longerich, da ist ja vor der Kaserne demonstriert worden. Demo ist aufgelöst, aber Sperrung zwischen Neusser Landstraße und Mercatorstraße, die ist noch da und die dauert auch noch ein bisschen, bis alles erledigt und die Personalien aufgenommen sind. Insofern da vielleicht einen Bogen drumherum machen und auch auf der Stadtautobahn, wie üblich, vorm Kalkartunnel einige Minuten plus der Rest. Ja, der übliche Verkehr in Köln. Und was die Autobahnen angeht, da gucken wir natürlich für euch auch noch drauf. Da fangen wir mit dem längsten Stau hier an und hören auch direkt wieder mit ihm auf, denn der ist deutlich länger als der Rest. A4 Aachen-Köln zwischen Kreuzköln-West und Eiffeltor, 6 Kilometer mal wieder und 27 Minuten plus. Alle Staus für euch im Netz auf radioköln.de. Ohne gute Fahrt natürlich. Ja, das so viel Zeit muss sein. 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Die könnt ihr ja nicht kaufen, die Tickets, nur bei uns gewinnen. Und ich bin sehr gespannt, wer in dieser Runde das Glück hatte. Zwei Karten für dieses ganz besondere Konzert Anfang Dezember im kleinen Kreis zu ergattern. Hört ihr gleich um 15:15.
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3: Und ich bin Daniel Kollmann. Hallo Köln.

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0: 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Alexandra hat es heute geschafft.
2: Ja, ich freue mich auch total, dass das geklappt hat. Dankeschön.
0: Ja, und Alexandra, du bist ja schon lange Fan der Toten Hosen, nur für die aktuelle Tour. Da hast du keine Tickets mehr gekriegt, ne?
2: Gestern war ja das Konzert in Münster und da hatte ich leider keine Karten dafür bekommen. Deswegen freue ich mich natürlich umso mehr, dass ich dann im Dezember dann in einem doch recht privaten Konzert da teilnehmen kann. Freue mich echt.
0: Das wird richtig privat und intim. Nur 1300 Fans können dabei sein. Keine Ahnung, wann die Hosen zuletzt vor so kleinem Rahmen gespielt haben. Das wird schon was anderes als auf einem Festival oder einem Fußballstadion.
2: In so großen Events steht man ja meistens irgendwo mittendrin oder ziemlich hinten dran und deswegen, ich freue mich so auf diese Heimeligkeit und ja, bin auch gespannt, wie sie das umsetzen. Da bin ich echt gespannt.
0: Wir auch. Und holt euch gerne

0: 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Also achtet weiter ganz genau drauf. Wir sagen euch immer rechtzeitig Bescheid.
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1: Mit Inga Schneider einen schönen guten Tag. Kölner Plakate machen auf Hilfsangebote aufmerksam. Mutmaßlicher Anschlagsversuch auf Baustelle in München und das Wetter ist aktuell sehr durchwachsen bei 23 Grad. Schreiben statt Schweigen. Den Slogan seht ihr jetzt häufiger auf Plakaten hier bei uns in Köln. Er ist Teil der Kampagne Hilfen im Netz von mehreren Beratungsangeboten und dem Familienministerium. Über einen QR-Code können sich Betroffene jeden Alters aus Sucht und psychisch belasteten Familien per Chat an Hilfseinrichtungen wenden. Die Chatfunktion sei deshalb wichtig, weil das gerade bei Kindern und Jugendlichen der bevorzugte Kommunikationsweg sei. Das sagte Projektkoordinatorin Anna Buning. Und auch die Anonymität sei extrem wichtig.
2: Weil eben diese Kinder und Jugendlichen, die in diesen familiären Verhältnissen aufwachsen, große Angst und Scham haben, über diese Themen zu sprechen. Und die trauen sich nicht, direkt in eine Beratungsstelle zu gehen. Dass man vollkommen ohne Namen erstmal sich an jemanden wenden kann, ist halt einfacher für die. Und sie trauen sich, sich zu melden und Hilfe zu holen.
1: Nach Angaben der Drogenhilfe Köln gibt es in Deutschland rund 3,8 Millionen betroffene Kinder und Jugendliche. Jetzt machen 500 Plakate in Köln auf das niederschwellige digitale Angebot aufmerksam. Knapp über 100 Menschen des Protestcamps Rheinmetall-Entwaffnen haben sich heute Morgen vor der Lüttich-Kaserne versammelt und demonstriert. Aber die Polizei hat am Mittag damit begonnen, die Blockade aufzulösen, denn einige Teilnehmende hatten ihre Vermummung nicht abgenommen und es wurde wohl auch kein Versammlungsleiter benannt. Die Aktion lief laut Polizei aber friedlich. Die Polizei nimmt jetzt die Personalien der Beteiligten auf und im Moment ist auch immer noch der Militärring in Longerich zwischen Neusser Landstraße und Mercatorstraße gesperrt. Nach den mutmaßlichen Angriffen auf die Stromversorgung in Bergheim und Südbrandenburg hat es in der vergangenen Nacht auch eine Brandattacke auf eine Baustelle in München gegeben. Zwei Verdächtige wurden festgenommen. Sie sollen Brandsätze auf das Gelände nahe dem Münchner Ostbahnhof geworfen haben. Paula Wienken aus dem News-Team hat mehr Infos für euch.
3: Einer davon löste ein Feuer aus, ein weiterer musste entschärft werden. Verletzt wurde niemand, größerer Schaden entstand nach ersten Angaben nicht. Die Baustelle liegt in der Nähe mehrerer Rüstungs- und Sicherheitsunternehmen. Bayers Innenminister Joachim Herrmann geht deshalb von einem politischen Hintergrund aus. Ob gezielt ein bestimmtes Unternehmen angegriffen werden sollte, ist aber noch unklar. Die Ermittlungen hat die Bayerische Zentralstelle zur Bekämpfung von Extremismus und Terrorismus übernommen.
1: Dankeschön, Paula. Der Rheinpegel in Köln bleibt in den kommenden Tagen voraussichtlich weitgehend stabil. Heute Morgen wurden am Kölner Pegel 1,07 Meter gemessen. Freitag soll er maximal auf 0,98 Meter sinken. Für die Schifffahrt hat sich die Lage nach den historischen Tiefständen zuletzt zwar etwas entspannt, eine deutliche Entwarnung gibt es aber nicht. Die Wasserstände am Mittelrhein dürften in den nächsten Tagen wieder sinken. Besonders zwischen St. Goar und Mainz können Schiffe deshalb weiterhin nur mit weniger Ladung fahren. Das war es von mir. Alle Meldungen findet ihr natürlich auch zum Nachhören auf radioköln.de. Jetzt aber erstmal zurück zu dir, Daniel.
4: Danke, Inga.
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4: Tja, es ist ziemlich grau, aber dafür auch noch ziemlich trocken. Also aus den vielen Wolken fällt nur wenig Regen heute Nachmittag. Und die Temperaturen dazu angenehme 23 Grad. Regen vielleicht am Abend wieder. Sonne, morgen wieder etwas mehr, aber vielleicht auch mal hier und da nass bei 24 Grad.
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4: Marci meldet im Blitzer in Wahn am Friedhof auf der auf der Straße am Krausbaum. Das ist richtig. Und dementsprechend da aufs Tempolimit achten. Störungen in der Stadt gibt es ein paar. Vor allen Dingen aber schon den ganzen Tag über Militärring. Ihr habt es gerade bei Inga in den Nachrichten gehört. In Longerich, da ist ja vor der Kaserne demonstriert worden. Und eine Sperrung steht da nach wie vor. Die Demo ist zwar aufgelöst, aber es dauert noch ein bisschen, bis die Sperrung aufgehoben werden kann. Wir halten euch auf dem Laufenden, sagen Bescheid, wenn da wieder frei ist. Umfahrt den Bereich, wenn ihr könnt. Zwischen Neusser Landstraße und Mercatorstraße ist der Militärring hier dicht. Ansonsten keine größeren Verzögerungen in der Innenstadt, zumindest nichts Ungewöhnliches. Und auf den Autobahnen gibt es einen ganz langen Stau auf der 4 Aachen-Köln. Mal wieder zwischen Kreuzköln-West und Eiffeltor 6 Kilometer, 34 Minuten. Der zweitlängste Stau ist aber nur noch 13 Minuten lang. Also das geht so halbwegs. Alles zum Nachlesen für euch auf radioköln.de. So, und manchmal braucht ein Song nur so die ersten 2, 3 Akkorde und da seid ihr sofort drin. Roxette, Listen to Your Heart aus dem Jahr 1998 ist genau so einer. Damals hat es sogar für die Spitze der US-Charts gereicht und was Roxette dann endgültig zur Weltnummer gemacht hat. Listen to Radio Cologne mit Listen to Your Heart. Hier sind Roxette.
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4: Und ich bin Daniel Kollmann. Tag Köln!

0: Nummer 1 Album, große Tour und jetzt ein ganz neues musikalisches Kapitel. Ihr hört Radio Köln und ich rede über Vincent Weiss, den Mann, der irgendwie alles kann. Und bei so viel Trubel um ihn, da muss man uns natürlich auch ins Studio einladen hier zu Radio Köln, samt brandneuer Single, die, und jetzt kommt's, heißt. Und wie kommt man auf so einen Titel?
1: Ja, das war eigentlich lange Zeit gar nicht klar. Ich glaube, deswegen heißt sie jetzt auch so, weil ich habe das auf Tour dann gespielt, den Song, als der Song noch nicht draußen war, und habe das Publikum dann gefragt, wie wir den Song nennen sollen. Und dadurch, dass der Titel noch nicht feststand und das Prägnante im Refrain dieses U ist, was am Anfang kommt, haben die alle U gesagt. Ich ärgere mich mittlerweile ein bisschen, weil immer, wenn ich den Song ankündige bei den Shows und alle gleichzeitig U rufen, klingt das wie ein ganz lautes Buh, als wenn wirklich die ganze Halle Buh schreit. Deswegen sage ich immer, bitte denkt euch das B einfach weg, wenn ihr es irgendwie im Raum hört.
0: Wie cool ist dann ja dann sowas wie eine Fanabstimmung gewesen, habe ich so auch noch nie gehört. Aber das zeigt ja auch, wie wichtig Vincent sein Publikum ist. Und genau, ja, diese Dankbarkeit hört ja auch im Song.
1: U ist natürlich bei mir auch für die Menschen, die mich halt im Alltag begleichen und mir dieses U-Gefühl geben und diese Leichtigkeit und dieses Sommergefühl und bei dem ich einfach wohlfühle und die mich halt zu dem Menschen machen, der ich bin.
0: Ja, richtig schön. Und wenn Vincent weiter emsig dabei ist, so emsig wie im Moment, dann wird das auch was. Er ist zumindest dabei, neue Musik zu machen.
1: Ich fange jetzt an, Neues zu schreiben und das letzte Jahr Revue passieren zu lassen und das nächste Jahr auch und jetzt die Tour und dann mal gucken, dass ich hoffentlich bis Sommer 2027 mit einem neuen Album fertig werde. Oder Herbst, oder ich will mich da jetzt auch nicht stressen. Also vor der nächsten Tour kommt auf jeden Fall ein neues Album raus.
0: So, Stoff, über den er schreiben kann, hat er definitiv genug. Und ihr hört jetzt auf jeden Fall erstmal seine neue Nummer mit dem ungewöhnlichen Titel.
1: Mein Name ist Vincent Weiss und das ist meine neue Single.

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1: Mit Jannik Böke. Schönen guten Tag. Der Rhein führt wieder etwas mehr Wasser und damit sind auch wieder mehr Schiffe unterwegs. Entwarnung gibt es für die Schifffahrt aber noch lange nicht, denn in den kommenden Tagen sollen die Pegelstände wieder sinken. Das könnte auch für die Wirtschaft in NRW wieder zum Problem werden. Rosina Sjandi für uns im Landtagsstudio. Was bedeutet das konkret für die Unternehmen im Land?
2: Das bedeutet vor allem höhere Transportkosten und wieder Probleme bei den Lieferketten, denn sinkt der Wasserstand wieder, können die Frachtschiffe weniger Ladung aufnehmen. Besonders kritisch ist der Mittelrhein zwischen St. Goar und Mainz. Hier können die Schiffe weiterhin nur teilweise beladen werden. Ab Kaub in Rheinland-Pfalz, das ist so das Nadelöhr, werden Anfang kommender Woche weniger als 40 Zentimeter erwartet. Für eine volle Beladung brauchen die meisten Schiffe dort aber 150 Zentimeter. NRW-Wirtschaftsministerin Neubauer sagt, der Rhein sei eine der wichtigsten Verkehrsachsen des Landes. Eine generelle Vertiefung des Flusses lehnt sie aber weiter ab. Stattdessen setzt sie auf modernere Schiffe, die auch bei Niedrigwasser mehr Ladung transportieren können. Und Neubauer rechnet damit, dass solche Niedrigwasserphasen durch den Klimawandel häufiger vorkommen werden.
1: Wir behalten das Thema für euch im Blick. Und jetzt weitere Meldungen im Überblick. Zum zweiten Mal innerhalb weniger Tage hat die polnische Luftwaffe nach Regierungsangaben ein russisches Aufklärungsflugzeug über der Ostsee abgefangen. Das Flugzeug flog demnach mit ausgeschaltetem Transponder. Der polnische Luftraum wurde nicht verletzt. Bereits am Montag war es zu einem ähnlichen Vorfall gekommen. In Köln hat die Polizei eine Blockadeaktion vor der Lüttich-Kaserne der Bundeswehr aufgelöst. Die unangemeldete Versammlung mit rund 140 Teilnehmern wurde wegen Verstößen gegen das Versammlungsgesetz beendet, heißt es von der Polizei. Die zum Teil vermummten Demonstranten blockierten demnach am Morgen die Zufahrt zur Lüttich-Kaserne. Nach der gefährlichen Öffnung einer ICE-Tür bei Tempo 200 in Unterfranken sucht die Polizei weiter nach einem Täter. Die Notentriegelung der Tür sei beschädigt worden, sagte ein Sprecher der Bundespolizei. Einen Defekt schlossen nun auch die Ermittler aus. Schon jetzt stehen viele deutsche Autokonzerne massiv unter Druck, unter anderem wegen der Konkurrenz aus Fernost. Jetzt drängt ein weiterer großer Player auf den deutschen Markt. Xiaomi, bisher vor allem für Smartphones bekannt, will nächstes Jahr auch bei uns Elektroautos verkaufen. Dafür hat das Unternehmen auf der Technikmesse IFA Absichtserklärungen mit 8 großen Autohandelsgruppen unterzeichnet. Damit soll der Vertrieb und Kundendienst sichergestellt werden, heißt es vom Unternehmen. In China baut Xiaomi schon etwas länger Autos. Seit dem Frühjahr 2024 wurden nach eigenen Angaben bereits mehr als 700.000 Fahrzeuge ausgeliefert. Und das waren die Nachrichten mit Jannik Böke.
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3: Meistens dicht bewölkt geht's durch den restlichen Donnerstag in Köln, aber Regen ist kaum dabei, vielleicht heute Abend mal ein paar Tropfen. Bei aktuell 23 Grad. Morgen sogar noch eine Ecke wärmer, 25 Grad. Ab und zu ein bisschen Sonne, gegen Abend Regen und richtig freundlich und nochmal sommerlich wird's am Wochenende mit bis zu 24 Grad.
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3: Passt ab heute bitte generell wieder ganz besonders gut auf Kölns Straßen. Die i-Dötzchen sind ja ab sofort auf unseren Straßen unterwegs. Danke dafür. Ansonsten nochmal Störungen den ganzen Tag schon am Militärring. Ihr habt es gerade in den Nachrichten gehört. In Longerich, da ist ja vor der Kaserne demonstriert worden. Demo ist zwar aufgelöst, aber zwischen Neusser Landstraße und Mercatorstraße ist immer noch gesperrt. Die Personalien müssen dort noch zu Ende aufgenommen werden. Wir halten euch weiter auf dem Laufenden. Wenn wieder frei ist, sagen wir euch Bescheid. Ansonsten nichts Außergewöhnliches an Verzögerungen in der Innenstadt. Bisschen Rheinuferstraße. Straße, bisschen vorm Kalkartunnel statt auswärts, das kennt ihr. Und auf den Autobahnen genau das Gleiche. Der längste Stau wie üblich auf der 4 Aachen-Köln zwischen Kreuz-West und Eiffeltor. 6 Kilometer Stau, 32 Minuten. Und in der Gegenrichtung zwischen Kreuz-Ost und Kreuz-Süd habt ihr auch 20 Minuten Stauzeit. Also die 4 gerade nicht zu empfehlen. Euch eine gute Fahrt. Und wenn sich Kölnerinnen und Kölner ehrenamtlich engagieren, dann ist das ja immer schon mal alleine da eine tolle Sache. Aber wenn das schon Schülerinnen und Schüler sagen, hey, da können wir und da wollen wir helfen, einfach so, um zu helfen, dann finde ich das besonders klasse. An dem Kölner Gymnasium haben die Kids älteren Menschen bei Fragen rund um Technik. Ja? Wie geht das Handy? Wie kann ich dies oder das Gerät bedienen? Haben gesagt, hey, da helfen wir. Da sind die Jüngeren ja sowieso oft deutlich besser im Thema als die Senioren. Das Schulprojekt stellen wir euch vor, gleich um 3:45.
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3: Und dass der Mann hier auch weiß, wie das Handy funktioniert, liegt auf der Hand. Hier ist der Mr. Know-It-All, Teddy Swims. Und ich bin Daniel Kollmann. Hallo Köln.

0: Sag mal, kannst du mir mal zeigen kurz, wie das geht? Ja, diese Frage kommt euch wahrscheinlich auch bekannt vor, ne? Auf der Arbeit von den Kollegen oder auch, wenn es ums neue Handy geht. Und zwar das Handy der Großeltern oder der Eltern. Und am Gymnasium in Pesch gibt es genau für diese Situation das Projekt Pesch Digital, bei denen Schüler Senioren mit digitalen Fragen helfen. Richtig tolle Sache. Und dafür wird das Gymnasium jetzt auch zu Recht mit dem Ehrenamtspreis der Stadt Köln ausgezeichnet. Radio Köln-Reporterin Chiara Süß hat sich mit Lehrerin Corinna Blum getroffen, die von Anfang an dabei ist.
1: Ja, wir sind hier in dem Raum, wo immer Pesch Digital stattfindet. An den Gruppentischen haben wir meistens Kekse und Kaffee und die SeniorInnen nehmen direkt Platz und dann setzen sich meistens 2, 3 SchülerInnen aus dem Jahrgang 9 dazu.
2: Und dann geht's auch schon los. Alle 6 Wochen wird für knapp 1 Stunde zusammen an den digitalen Problemen getüftelt. Die Senioren können einfach mit ihrem Anliegen vorbeikommen, ganz egal ob mit oder ohne iPad. Mal geht's darum, Speicherplatz frei zu machen, mal um eine neue App.
1: Zum Beispiel Doctolib, einfach mal installieren, ein bisschen was probieren oder sie haben die KVB-App installiert.
2: Und während das Handy oder Tablet wieder läuft, kommt man natürlich auch so ins Gespräch.
1: Also es ist wirklich so ein ganz schönes Miteinander. Es ist so richtig, dass man auch merkt, es ist so fast so eine zauberhafte Stimmung. Man kommt so rein und so, so herzöffnend, weil generationenübergreifend hier immer Gespräche stattfinden.
2: Dann geht es zum Beispiel darum, wo es im nächsten Urlaub hingeht. Und so haben am Ende beide Seiten was davon.
1: Man hat das Gefühl, dass man eben ja gerade für diese gesellschaftliche Teilhabe viel machen kann für ältere Menschen, die ja auch sonst abgehangen würden. Und das zu sehen, dass das unsere SchülerInnen machen, die ja in der Pubertät sind und manchmal mit uns gar nicht so viel reden. Und dann sieht man die so ganz angeregt sich hier unterhalten. Das ist von vielen Seiten total schön.
0: Ach, das hört sich richtig klasse an. Die Schüler freuen sich auf jeden Fall immer auch wieder über neue Gesichter. Wenn ihr also jetzt denkt, hey, da muss ich meine Oma mal hinschicken. Oder wenn ihr vielleicht selber ein Gerät habt, wo ihr sagt, boah, nee, das können die jungen Leute doch bestimmt viel besser als ich. Dann wendet euch einfach ans Gymnasium Pesch oder an das Seniorennetzwerk Pesch. Oder ihr kommt einfach so vorbei. Die aktuellen Termine findet ihr auf der Homepage des Gymnasiums.
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1: Mit Inga Schneider einen schönen guten Tag. Neue Plakatkampagne für Kinder und Jugendliche in Köln. Mutmaßlicher Anschlag auf Baustelle in München und das Wetter ist aktuell trocken und bewölkt bei 24 Grad. Schreiben statt Schweigen. Den Slogan seht ihr jetzt häufiger auf Plakaten hier bei uns in Köln. Er ist Teil der Kampagne Hilfen im Netz von mehreren Beratungsangeboten und dem Familienministerium. Über einen QR-Code können sich Betroffene jeden Alters aus Sucht und psychisch belasteten Familien per Chat an Hilfseinrichtungen wenden. Die Chatfunktion sei deshalb wichtig, weil das gerade bei Kindern und Jugendlichen der bevorzugte Kommunikationsweg sei, sagte uns die Projektkoordinatorin Anna Buning. Nach Angaben der Drogenhilfe Köln gibt es in Deutschland 3,8 Millionen betroffene Kinder und Jugendliche. Jetzt machen 500 Plakate in Köln auf das niederschwellige Angebot aufmerksam.
2: Das hier ist unsere Mondstation. Wir führen Sie jetzt gleich durch die Mondstation. Das hier nennen wir die Luftschleuse, Airlock auf Englisch.
1: Ja, Kölns Astronaut Matthias Maurer erklärt NRW-Ministerpräsident Wüst die Mondsimulationsanlage Luna bei uns in Köln. Der Weg zum Mond oder zum Mars führt nämlich über Köln. Luna liefert wichtige Bausteine für Mondfahrzeuge oder europäische Raumanzüge. Das Ziel, unabhängiger werden von anderen Nationen. Der zweite Kölner Astronaut Alexander Gerst sagte, die anstehenden Missionen zum Mond und zum Mars werden in Zukunft als ein Meilenstein der Menschheit betrachtet.
3: Das wird so relevant, so signifikant erscheinen wie der erste Fisch, der den Ozean verlassen hat. Die Menschheit wird ab jetzt eine Weltraumspezies sein. Weltraumfahrt wird immer da sein, das wird nie wieder aufhören. Und diejenigen, die da früh mit dabei sind, die das früh erforschen, die das früh können, werden natürlich wie immer einen Vorteil haben.
1: Ja, NRWs Ministerpräsident Hendrik Wüst sagte bei seinem Besuch, stark in der Raumfahrt zu sein, das sei unverzichtbar für Europa und NRW. Auch deshalb unterstütze die Landesregierung die Weltraumforschung in Köln. Nach den mutmaßlichen Angriffen auf die Stromversorgung in Bergheim und Südbrandenburg hat es in der Nacht auch eine Brandattacke auf eine Baustelle in München gegeben. Zwei Verdächtige wurden festgenommen. Sie sollen Brandsätze auf das Gelände nahe dem Ostbahnhof geworfen haben. Ein Feuer brach aus, ein weiterer Brandsatz wurde entschärft. Verletzt wurde dabei niemand. Weil sich in der Nähe mehrere Rüstungs- und Sicherheitsunternehmen befinden, vermutet Bayerns Innenminister Herrmann einen politischen Hintergrund. Ob ein bestimmtes Unternehmen Ziel des Anschlags war, das ist noch unklar, die Ermittlungen laufen. Das Warten hat für viele von euch endlich ein Ende. Nach vielen Monaten Pause starten die Kölner Haie heute Abend in die neue Saison. Los geht's mit einem Auswärtsspiel bei Red Bull Salzburg in der Champions Hockey League. Das erste Mal seit 12 Jahren sind die Haie wieder in dem Wettbewerb dabei. Radio Köln Haie-Reporter Paul Rosenau hat die Infos für euch.
4: Das System ist ähnlich wie die Champions League im Fußball. Qualifiziert sind 24 der besten Teams aus ganz Europa. Nach einer Gruppenphase geht es mit Playoffs weiter. Der KEC ist gut vorbereitet, sagt der neue Haie-Trainer Thomas Berglund. Die CHL-Spiele wollen wir alle gewinnen. Wir wollen Vollgas geben. Egal was passiert, wir wollen uns richtig gut verkaufen. Los geht's heute Abend um 19.15 Uhr. Das erste Heimspiel für die Haie steht am 10. September an.
1: Ja, wir wünschen natürlich ganz viel Erfolg in Salzburg und wir hören uns dann gleich um 17.30 Uhr nochmal. Und jetzt geht's erstmal wieder zurück zu dir, Daniel.
5: Dankeschön.
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5: Und das ist zwar eher grau, aber meist trocken heute. Euer Donnerstag, Temperaturen dazu aktuell 23 Grad. Morgen sieht's ganz ähnlich aus. Sonne kommt vielleicht ein bisschen häufiger zu euch durch und dann bekommt ihr sogar bis zu 25 Grad. Bisschen Regen kann dabei sein und richtig viel Sonnenschein. Dürft ihr Samstag und Sonntag erwarten, 22 bis 24 Grad in der Spitze.
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5: Und noch wie mal, die kann man gar nicht oft genug sagen, die Bitte passt besonders gut auf. Ab heute sind die E-Dötzchen auf Kölns Straßen unterwegs. Und Störungen habt ihr schon den ganzen Tag über am Militärring in Longerich wegen der Demo dort, die zwar aufgelöst ist, aber noch gesperrt. Und zwar auf dem Militärring, der Teil zwischen Neusser Landstraße und Mercatorstraße, fahrt noch ein Bogen drumherum. Wir sagen euch Bescheid, wenn es wieder frei ist. Keine besonderen Störungen oder besonderen Verzögerungen, die nicht sowieso jeden Tag da wären in der Stadt. Deswegen direkt auf die Autobahn A1 Richtung Dortmund. Achtung zwischen, beziehungsweise im Kreuz Leverkusen in der Überleitung zur A3 Richtung Oberhausen. Da hat es einen Unfall gegeben. Bitte Achtung. Und neben dem ganz langen Stau vorm Eiffeltor auf der 4 von Aachen kommend, habt ihr noch einen längeren Stau im Moment auf der 1 Richtung Dortmund zwischen Bocklemünd und Kreuz Leverkusen. 9 Kilometer und 21 Minuten Stauzeit. Alle Staus für euch schriftlich auf Radio radioköln.de. Gute Fahrt. Ja, und auch wenn das Wetter heute nicht so wirklich passt, jetzt gilt Sonnenbrille auf, zumindest mal in der Fantasie. Will Smith bringt euch nämlich jetzt nach Florida, genauer nach Miami. 1998 hat Smith den Song mit dem lässigen Groove der Welt geschenkt für die Extraportion Sonnenschein, auch an den etwas graueren Tagen. Passt ganz gut. Ready to take off Destination Miami.
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5: Und ich bin Daniel Kollmann. Sonnige Grüße, hallo Köln.

0: Michael Schulte, 5 a.m. und von 5 Uhr morgens drehen wir 7 Stunden nach vorne. Heute Mittag, 12 Uhr, am Astronautentrainingszentrum der ESA in Köln. Frage an NRW-Ministerpräsident Hendrik Wüst. Wollen Sie eigentlich auch mal zum Mond?
1: Ich bin nicht sicher, ob es nicht welche gibt, die mich gern zum Mond schießen, aber ich fühle mich auf der Erde ganz wohl.
0: Ja, das lassen wir mal so stehen. Auf jeden Fall hatte Wüst Begleitung von zwei Kölnern, die vielleicht bald wirklich zum Mond fliegen werden. Unsere Astronauten Alexander Gerst und Matthias Maurer. Und der Ministerpräsident hat sich die neuen Einrichtungen der Mondsimulationsanlage Luna zeigen lassen. Und Radio Köln-Reporter Frank Weitel fand das auch total spannend. Hat sich das für euch ganz interessiert mit angeguckt.
2: Und das hier ist unsere Mondstation. Wir führen sie jetzt gleich durch die Mondstation. Das hier nennen wir die Luftschleuse, Airlock auf Englisch.
3: Unser ESA-Astronaut Matthias Maurer führt den NRW-Regierungschef Wüst mal rum. Viel Sand und Menschen in Raumanzügen sind zu sehen. Steilvorlage für den Ministerpräsidenten.
1: Es gibt keine eigenen Raumanzüge aus Europa, um selbstständig unabhängig zu sein. Wäre es gut, sie zu haben. Wir haben auch textile Kompetenz im Land.
3: Und eben hier bei uns in Köln die einzigartige Mondsimulationsanlage, in der Raumanzüge entwickelt werden können. Und nicht nur das. Mit Eden Luna kommt jetzt auch eine Art Gewächshaus fürs All nach nebenan, sagt der Kölner Astronaut Alexander Gerst.
4: Damit man nicht nur irgendwie was Grünes hat, was gut schmeckt, sondern dass man eben auch die wichtigen Nährstoffe dabei mitbringen kann.
3: Tomaten, Gurke, Chili oder Zucchini wachsen im Weltall, aber eben ganz anders als hier unten auf der Erde. Also muss geübt werden.
4: Wird wichtiger, als man sich jetzt hier so auf der Erde vorstellen kann.
3: Egal ob bei Raumanzug, Raumkapsel, Mondstation oder eben dem Essen, wir wollen und müssen unabhängiger werden, sagt auch Alexander Gerst, denn an der Raumfahrt kommt in Zukunft niemand mehr vorbei.
4: Wenn wir Menschen es schaffen, in 10.000 Jahren noch am Leben zu sein und uns nicht selbst ausgerottet haben, wenn wir jetzt zurückschauen auf unsere Zeit hier, das wird so relevant, so signifikant erscheinen wie der erste Fisch, der den Ozean verlassen hat. Die Menschheit wird ab jetzt eine Weltraumspezies sein.
3: Dann bitte schön aber auch mit frischem Salat.
0: Ja, wir sind also eine Weltraumspezies. Vielleicht auch eine nette Gesprächseröffnung später bei eurem Feierabend Kölsch.
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1: Mit Jannik Böke. Schönen guten Tag. 4 Jahre hat es gedauert. Jetzt kann der erste Prozess im Zusammenhang mit den Anschlägen auf die beiden Nord Stream Pipelines in der Ostsee anlaufen. Das Oberlandesgericht Hamburg hat die Anklage des Generalbundesanwalts gegen einen Hauptverdächtigen zugelassen. Der Prozess soll Mitte Oktober starten. Mehr dazu von Christian Böder.
2: Angeklagt ist ein ehemaliger ukrainischer Offizier. Er war im August vor einem Jahr bei einem Urlaub in Italien gefasst und später nach Deutschland ausgeliefert worden. Seitdem sitzt er in Untersuchungshaft. Laut Bundesanwaltschaft soll er zusammen mit anderen ukrainischen Militärs den Plan entwickelt haben, um die Pipelines von Russland in die EU zu zerstören. Er soll auch die Gruppe aus Berufstauchern und Sprengstoffexperten angeführt haben, die die Sprengsätze im September 2022 an den beiden Nord Stream Leitungen auch angebracht und später gezündet hatten. Die Sabotageaktion sollte die russischen Gaslieferungen dauerhaft stoppen, damit Russland die Einnahmen nicht zur Finanzierung des Ukraine-Kriegs nutzen konnte. Die Gruppe soll in staatlichem Auftrag gehandelt haben. Kiew weiß das aber von sich. Mitte August war in Kroatien ein weiterer mutmaßlicher Tatbeteiligter festgenommen worden. Der ukrainische Taucher kam in Kroatien in U-Haft.
1: Mehr Meldungen jetzt im Überblick. Auf dem Rhein sind wegen der gestiegenen Pegelstände wieder mehr Schiffe unterwegs. Allerdings ist es laut Experten noch zu früh für eine Entwarnung. Laut Vorhersage dürften die Wasserstände in den kommenden Tagen wieder sinken. Mitte August hatten die Pegelstände Rekordtiefs erreicht. Zeitweise konnten Güterschiffe gar nicht oder nur mit minimaler Beladung fahren. Belgische Sicherheitskräfte haben in einem Bahnhof der Hauptstadt Brüssel einen Mann mit einem Maschinengewehr festgenommen. Der Mann habe eine Kalaschnikow in einer Tasche dabei gehabt, erfuhr die Nachrichtenagentur AFP aus Ermittlungskreisen. In Brüssel kommt es im Zusammenhang mit dem Drogenhandel immer wieder zu Schießereien. Die neuen Kämpfe im Nahen Osten treiben den Öl- und damit auch die Spritpreise in die Höhe. Noch nie war Benzin in Deutschland so teuer wie gestern. Im Schnitt kostete ein Liter E10 2,215 €, meldet der ADAC. Nur inflationsbereinigt war Benzin in der Vergangenheit bereits teurer, zum Beispiel im Jahr 2012. Wie kommen Astronauten bei langen Missionen an frischen Salat, Tomaten und Gemüse? ESA und DLR in Köln planen dazu eine neue Forschungsanlage. Sie soll weltweit einzigartig sein und dabei helfen, Forschen und Arbeiten auf dem Mond zu simulieren. Aus Köln berichtet Frank Weiltel.
3: Das Ziel ist klar. Erst zum Mond, dann zum Mars. Und wie hier auf der Erde ist auch im Weltall Nahrung wichtig. Tomate, Gurke und Co. wachsen im Weltall aber anders als hier unten. Und die neue Anlage Eden Luna wird eine Art Gewächshaus, in dem die Astronauten den Anbau von Nahrung im All trainieren können, sagt Astronaut Alexander Gerst.
4: Damit man nicht nur irgendwie was Grünes hat, was gut schmeckt, sondern dass man eben auch die wichtigen Nährstoffe dabei mitbringen kann.
3: Und das ist auch mental sehr wichtig, wenn Astronauten monatelang im All überleben müssen.
1: Und das waren die Nachrichten mit Jannik Böke.
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5: So, der Blick auf euer Kölner Wochenende, der ist schon mal richtig toll. Bis 24 Grad und viel Sonnenschein. Samstag und Sonntag. Heute und morgen dominieren wir noch die Wolken am Kölner Himmel. Die Sonne tut sich schwerer. Ganz ab und zu vielleicht auch mal ein Regentropfen dabei. Bei aktuell 23 Grad, morgen sogar bis zu 25 Grad.
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5: Da passt ihr bitte weiter ganz besonders auf. Ab heute wieder, in den nächsten Tagen, sind ja die i-Dötzchen noch sehr unerfahren, was Verkehr angeht, auf Kölns Straßen unterwegs. Also danke euch fürs besonders aufmerksam unterwegs sein. Dann habt ihr nach wie vor eine Sperrung auf Militäring zwischen Neusser Landstraße und Mercatorstraße wegen einer Demo, die noch nicht komplett aufgelöst ist, beziehungsweise wo noch die Polizei vor Ort ist und Personalien aufnimmt. Wir halten euch auf dem Laufenden. Keine besonderen Verzögerungen, dass ihr vorm Kalkar Tunnel, wenn ihr Richtung Kreuz Köln-Ost über die Stadtautobahn fahrt, so gut 10 Minuten länger braucht. Das kennt ihr ja mittlerweile aus dem täglichen Geschäft. Da erzähle ich euch nichts Neues. Und auch nicht, dass ihr auf der A4 den längsten Stau habt im Moment. Aber da kommen wir gleich zu. Zuerst gibt es noch Warnmeldungen für die A1. Und zwar einmal von Euskirchen Richtung Dortmund zwischen Kreuz Köln-Nord und Niel. Da ist eine Ölspur und es läuft ein Feuerwehreinsatz. Hier ist der linke Fahrstreifen dementsprechend gesperrt. Fahrt ganz besonders langsam und das gilt auch für das Kreuz Leverkusen-West. In der Überleitung von der A1 auf die A59 Richtung Düsseldorf. Da ist ein Fahrstreifen blockiert, hat es auch einen Unfall gegeben. Und auf der 1 Gegenrichtung zwischen Burscheid und Kreuz Leverkusen, wenn ihr von Dortmund Richtung Köln unterwegs seid, hat es einen Unfall gegeben. So, jetzt der mal wieder längste Stau auf der A4 zwischen Kreuz Köln-West und Eiffeltor, wenn ihr von Aachen kommt. 6 Kilometer plus 28 Minuten und alles, was ihr sonst noch an Staus erwarten könnt, lest ihr auf radioköln.de nach. Gute Fahrt euch. Und hört mal bitte, das hier ist Kati aus Köln.
6: Was machst du denn? Hör mal, ich habe hier schon 2-3 Shampoos intus. Mir geht's gut. Komm doch mal in die City jetzt noch, Johanna. Lass doch mal was machen, ganz ehrlich. The new single life, let's go out.
5: So, da hört ihr eine junge und richtig lebensfrohe Frau. Aber leider lebt Kati heute nicht mehr. Kati hat jahrelang an der Krankheit MECFS gelitten und sich dann für einen assistierten Suizid entschieden. Wir widmen Kati und ihrer Geschichte jetzt eine Stunde hier bei Radio Köln. Und in der hört ihr, was genau bei Kati passiert ist und wer sie eigentlich war. Teil 1 gleich um 10 nach 5.
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5: Und ich bin Daniel Kollmann. Hallo Köln.

0: Ihr hört Radio Köln am Donnerstag und eine Triggerwarnung vorweg für euch. Jetzt im Beitrag geht's um Suizid. Habt ihr schon mal von MECFS gehört? Die schwere Erkrankung betrifft das Immun- und Nervensystem und kann Menschen so stark einschränken, dass sie kaum noch das Bett verlassen können. So war es auch bei Kati aus Köln. Vor ziemlich genau einem halben Jahr, im März, hat sich Kati für einen assistierten Suizid entschieden, denn sie wollte so nicht mehr leben. Radio Köln-Reporterin Inga Schneider hat sich mit Katis Freundinnen Johanna und Joanna getroffen, mit ihnen gesprochen, über die Krankheit, über Kati und darüber, warum sie jetzt das Leben feiern wollen.
1: Keine Ahnung, woher die Energie genommen hat, aber sie war immer unterwegs.
2: Dass Kati grantig war, das gab's, wenn eben Menschen keinen Bock hatten, was zu erleben. Da wurde sie dann auch mal ganz klar und deutlich und hat gesagt, so Leute, nee, hört auf, hier wird jetzt nicht rumgeheult, wir gehen jetzt noch raus, wir gehen feiern, wir gehen jetzt noch was trinken.
3: Und wenn sie nicht gerade mit ihren Freunden unterwegs war, dann ist Kati wahnsinnig gerne gereist. 2022 ging es für sie nach Portugal. Nach der Reise wurde sie krank und hat sich davon nie wieder richtig erholt.
2: Das hat sich dann geäußert, indem sie wirklich sehr starke Schmerzen anfangs in den Beinen hatte, später auch in den Armen und sie hatte ganz starke Probleme mit den Augen. Dann haben sich eigentlich diese Symptome nur noch vervielfältigt. Das sah dann auch so aus, dass Kati 24/7 eine doppelte Augenbinde, doppelten Gehörschutz getragen hat und in einem abgedunkelten Zimmer lag.
3: Ihr Zustand wurde immer schlechter und für Kati, ihre Familie und ihre Freunde begann gleichzeitig die Suche nach Hilfe. Bei einer Krankheit, über die bis heute vieles nicht ausreichend bekannt ist. Im März diesen Jahres entschied sich Kati schließlich für einen assistierten Suizid. Ihre Freundinnen sagen, eigentlich hatten sie Kati aber schon viel früher verloren.
1: Du kannst nichts machen, obwohl dieser Mensch noch lebt. Wir sagen immer, wir haben Kati durch den assistierten Suizid im März diesen Jahres verloren, aber eigentlich haben wir sie schon viel, viel länger verloren.
0: Das ist schon krass, aber ihr hört gleich auch noch einiges über Katis Erfahrungen mit Arztbesuchen und auch darüber, wie ein assistierter Suizid in Deutschland abläuft. Gleich in rund 7 Minuten nach Nick Kirscher und Patrick Swayze hier in der Radio Köln Themenstunde zur Krankheit MECFS.

0: Radio Köln ist hier um 20 nach 5 und jetzt noch einmal vorweg eine Triggerwarnung, auch im zweiten Teil der Geschichte. Um die Kölnerin Kati geht's ums Thema Suizid hier bei Radio Köln. Und vor ein paar Minuten habt ihr schon einiges über Kati gehört. Sie ist 2022 an MECFS erkrankt. Bei der Krankheit sind vor allem das Nerven- und Immunsystem stark angegriffen. In schweren Fällen sind Betroffene komplett an ihr Bett gefesselt. Und so war es leider auch bei Kati. Sie hat bis zu ihrem Tod bei ihrer Mutter gelebt. Und Katis Freundinnen, Joanna und Johanna, haben unserer Radio Köln-Reporterin Inga Schneider erzählt, dass Kati am Ende auch einfach keine Kraft mehr hatte zu sprechen.
1: Kati und Katis Mutter haben dann ja wie so eine Art Geheimsprache auch entwickelt. Also sie haben sich über Handzeichen verständigt. Also sie haben sich in die Handfläche gemalt. Und das waren dann auch keine Sätze oder Wörter, sondern sie haben wirklich teilweise nur einen Buchstabe reingemalt und sie haben sich verstanden.
2: Irgendwann ist auch das kaum noch möglich und Kati entscheidet sich für einen assistierten Suizid. Denn Sterbehilfe ist seit 2020 unter strengen Auflagen auch hier in Deutschland möglich. Dazu sind im März zwei Ärztinnen zu Kati nach Hause gekommen. Kati wurde ein Zugang mit einem Sterbemedikament gelegt. Diesen Zugang hat sie dann selbst aktiviert. Das Ganze wurde auch mit Kameras dokumentiert. Und obwohl rund 650.000 Menschen unter MECFS leiden, fehlt es immer noch an Wissen über diese Krankheit, sagt Johanna. Und manchmal sogar dort, wo man es am wenigsten erwartet.
1: Ich frage mich immer, wie kann es sein, dass man zu einem Arzt geht und der nicht versteht, worum es geht oder nicht weiß, dass es MECFS überhaupt gibt. Und vor mir wurde gegoogelt und da kann ich einfach nur die Hände vom Kopf zusammenschlagen und mich dann aber auch wieder nur an die Politik wenden, weil warum gibt es keine Aufklärungskampagne, so wie die Schwere der Krankheit das benötigt?
2: Und deswegen machen die beiden genau damit weiter. Sie klären über MECFS auf und sammeln weiter Spenden. Und das jetzt sogar mit einer fetten Party bei uns hier in Kölle.
0: Ja, die beiden wollen nicht, dass von Kati nur ihre Krankheit in Erinnerung bleibt, sondern sie wollen zeigen, wer ihre Freundin eigentlich war. Und genau deshalb schmeißen sie jetzt eben statt einer Benefizgala eine fette Party. Eine Charity-Party im Odonien. Und dazu hört ihr im dritten Teil unserer Geschichte über Kati und MECFS hier bei Radio Köln. Gleich nach den Radio Köln Nachrichten gegen 20 vor 6 alles. Jetzt erstmal für euch ein Song, ja, der auch ziemlich gut zu Kati passt, wenn sie tanzt. Hier ist Max Giesing.

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12: Mit Inga Schneider. Hallo. Neue Plakatkampagne von Drogenberatungsstellen hier bei uns in Köln. Wetterphänomen El Niño in diesem Jahr besonders stark. Und das Wetter ist aktuell durchwachsen mit ein paar Sonnenstrahlen bei 22 Grad. 3,8 Millionen. So viele Kinder und Jugendliche wachsen bundesweit in Familien auf, in denen es elterliche Sucht, häusliche und sexualisierte Gewalt und psychische Erkrankungen gibt. Das Projekt Hilfen im Netz von den Beratungseinrichtungen NACOA und KitKit bietet jetzt ein digitales, anonymes und leicht zugängliches Beratungsangebot. Schirmherr des Projekts ist der Bestsellerautor Frank Schätzing. Er sieht das Projekt als Möglichkeit, denen zu helfen, die es nicht so gut haben.
13: Weil es so immens wichtig ist, diesen Kindern eine Hand zu reichen, die sich ja natürlich auch nicht trauen, die sich schämen, die Angst haben, ihnen eine anonyme Möglichkeit zu geben, schnell und unkompliziert mit jemandem in Kontakt zu treten und einfach mal zu reden, es mal rauszulassen.
12: Ja, insgesamt 500 Plakate machen jetzt in Köln auf das digitale Angebot aufmerksam. Seit dem Start der Kampagne vor 2 Monaten haben die Beratungseinrichtungen einen deutlichen Anstieg an Hilfeanfragen erhalten. Das Wetterphänomen El Niño könnte in diesem Jahr ungewöhnlich stark werden. Die Weltorganisation für Meteorologie geht mit nahezu 100%iger Wahrscheinlichkeit davon aus, dass es von September bis Februar 2027 anhält. El Niño verändert weltweit die Temperatur- und Niederschlagsmuster und kann Extremwetter verstärken wie Dürren, Überschwemmungen und große Hitze. Auch in Nordrhein-Westfalen können die Folgen spürbar werden. Meteorologen erwarten für den Sommer 2027 möglicherweise noch höhere Temperaturen als in diesem Jahr. Kinderrechte sind wichtig, keine Frage. Das weiß auch Queenie. Sie ist im Kinderrat und hat sogar ein Lieblingskinderrecht.
14: Mein Lieblingskinderrecht ist Gleichheit, weil jeder ist gleich, egal ob eine andere Hautfarbe oder so.
12: Ja, der Weltkindertag macht besonders auf die Rechte und Bedürfnisse von Kindern aufmerksam und erst am 20. September. In Köln ist an dem Tag im Rheinauhafen richtig was los. Das Programm für den Kindertag wurde gestern vorgestellt und worauf sich Groß und Klein freuen können, das weiß Sebastian Lange, der das Ganze organisiert.
15: 20. September ist Weltkindertag und im Rheinauhafen gibt es ein großes Kinder- und Familienfest. Über einen Kilometer, zwei große Bühnen, 80 Stände, Verpflegungsstationen und so weiter. Also ein ganz großer Spielplatz im Rheinauhafen an dem Tag.
12: Seit mehr als 30 Jahren wird der Weltkindertag in Köln schon gefeiert. Das Kinder- und Familienfest ist natürlich kostenlos und geht von 12 bis 18 Uhr. Der Rheinpegel in Köln bleibt in den kommenden Tagen voraussichtlich weitestgehend stabil. Heute Morgen wurden am Kölner Pegel 1,07 Meter gemessen. Freitag soll er maximal auf 0,98 Meter sinken. Für die Schifffahrt hat sich die Lage nach den historischen Tiefständen zunächst zwar etwas entspannt, eine deutliche Entwarnung gibt es aber nicht. Die Wasserstände am Mittelrhein dürften in den nächsten Tagen nämlich wieder sinken. Besonders zwischen St. Goar und Mainz könnten Schiffe deshalb weiterhin nur mit weniger Ladung fahren. Das waren die Nachrichten mit mir, Inga Schneider. Mehr Meldungen findet ihr natürlich online. Und jetzt aber erstmal zurück zu dir, Daniel.
16: Danke, Inga.
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16: Noch eine dicke Wolkendecke ist schon noch da, aber selten nur Regen für Köln. Ein bisschen Sonnenschein zwischendurch, aber meist eben grau und trocken bei 23 Grad. Jetzt eben vielleicht gegen Abend, wie gesagt, mal ein bisschen Getröpfel. Morgen ähnlich, bis zum Abend meist trocken, dann vielleicht mal ein Schauer. 25 Grad sind morgen drin und etwas Sonnenschein. Und am Wochenende, da kommt die Sonne dann massiver zurück und scheint die meiste Zeit bei bis zu 24 Grad.
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16: Und da habt ihr immer noch einen Unfall. Den hat Jörg gemeldet und Stau auf der Severinsbrücke. Und zwar stadteinwärts auf der rechten Seite hat es da gekracht, sagt Jörg. Danke fürs Melden. Staut sich schon zurück auf der Brücke und dem Deutzerring bis zum östlichen Zubringer. Dauert also einiges länger ins Linksrheinische. Außerdem ist nach wie vor der Militärring gesperrt zwischen Neusser Landstraße und Mercatorstraße. Nach dem Demo-Camp dort. Wir sagen euch Bescheid, wenn da wieder frei ist. Größere Verzögerungen haben wir ansonsten keine. Bisschen noch so, die Mülheimer Brücke ist relativ dicht, auch die Stadtautobahn, die Zoobrücke ins Rechtsrheinische. Aber das kennt ihr ja. Und dann schauen wir auf die Autobahn. A1 Richtung Dortmund im Kreuz Leverkusen-West. Wenn ihr zur A59 Richtung Düsseldorf überwechseln wollt, da ist ein Unfall passiert. Ganz besonders vorsichtig fahren hier bitte. Und auf der 1 Dortmund-Köln zwischen Burscheid und Kreuz Leverkusen ebenfalls eine Unfallstelle. Und der längste Stau nach wie vor auf der 4 Aachen-Köln zwischen Kreuz Köln-West und Eiffeltor. 6 Kilometer, halbe Stunde plus. Alle weiteren Staus auf radioköln.de für euch. Gute Fahrt. Ja, und wenn ihr schon ein paar Minuten länger Radio Köln hört, dann habt ihr es mitbekommen. In dieser Stunde geht es hier bei uns um die Krankheit MECFS und um die Kölnerin Kati, die so schwer daran erkrankt war, dass sie sich entschieden hat, nicht mehr länger damit leben zu wollen. Den dritten und letzten Teil von Katis Geschichte hört ihr gleich hier bei Radio Köln um 20 vor 6.
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16: Und ich bin Daniel Kollmann, wünsche euch weiterhin schönen Donnerstag mit uns. Hallo Köln.

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0: Und auch an der Stelle 17.41 Uhr jetzt hier bei Radio Köln nochmal vorweg eine Triggerwarnung für euch. Hier geht es jetzt teilweise auch um Suizid. Heute in dieser Stunde ist ja hier bei Radio Köln die Krankheit MECFS großes Thema. Die Krankheit fesselt Betroffene teilweise komplett an ihr Bett. Und ihr habt vorhin zwischen 5:30 und 6 schon Kati aus Köln als schwer an MECFS erkrankte junge Frau kennengelernt. Und genau diese Kati soll in 3 Tagen am 6. September im Odonien im Mittelpunkt stehen. Bei einer Charity-Party wollen Katis Freundinnen Johanna und Joanna auf MECFS aufmerksam machen, Spenden sammeln und ihre Freundin, die mittlerweile nicht mehr lebt, feiern. Denn wenn Kati eins geliebt hat, dann war es, die Clubs und Bars in Kölle unsicher zu machen.
1: Also eigentlich waren wir, glaube ich, in allen Techno-Clubs in Köln zu finden. Ob es das Art-Theater war, Helios, Odonien oder eben halt auch in Bars im Belgischen, wie zum Beispiel die Barracuda Bar, wo auch Freunde von uns aufgelegt haben, die auch beim Event auflegen. Also ja, waren eigentlich überall zu finden, wo es gute Musik gab.
2: Und genau dieses Gefühl wollen die beiden jetzt zurückholen. Deshalb gibt es am 6. September im Odonien nicht einfach nur eine Info- oder Benefizveranstaltung, sondern eine richtige Charity-Party.
3: Um irgendwie nochmal ja, das Leben zu feiern und Kathi in Erinnerung behalten wollen. Warum nicht einfach auch eine große Party veranstalten unter dem Lebensmotto von Kathi, nämlich freu dich nicht zu spät.
2: So, wie Kathi sie vermutlich auch selbst gefeiert hätte.
1: Deswegen ist das Ganze eine Party mit richtig cooler Musik. Wir haben 2 wirklich fette Tombolas. Wir haben unseren Merch vor Ort, der verkauft wird. Wir haben einen Tattoo-Wagen vor Ort, damit man sich vor Ort auch tätowieren kann, so wie Kathi es gemacht hätte. Also Kölle, wir würden uns freuen, wenn ihr alle dabei seid. Nicht nur für Kathi, sondern auch wirklich für alle 650.000 Betroffenen in Deutschland. Wir sind da an etwas ganz Großem dran und jeder Euro, jeder Besuch bedeutet uns wirklich unfassbar viel.
0: Also ihr habt's gehört, feiern für den guten Zweck. Am Sonntag von 14 bis 22 Uhr im Odonien. Tickets bekommt ihr schon ab 5 Euro bei rausgegangen.de und jedes Ticket natürlich ist eine Spende. Und hier nochmal der Hinweis, wenn ihr suizidale Gedanken habt oder Hilfe braucht, die Telefonseelsorge ist täglich 24 Stunden unter der 0800 3x die 1 0 3x die 1 erreichbar. Und um nochmal an Kathi zu erinnern, vielleicht habt ihr ihn auch gerade in den Beiträgen ja schon im Hintergrund erkannt, habe ich das Ding auf die Radio Köln Playlist gepackt.
3: Kathis absoluter Lieblingssong und den Song, den wir auch auf Kathis Beerdigung gesungen haben, war Riptide von Vance Joy.
0: Und es würde mich nicht wundern, wenn ihr den dann auch am Sonntag im Odonien laut auf die Ohren bekommt. Hier sind Vance Joy und Riptide.
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2: Mit Janik Böke. Schönen guten Abend. Fast 2,22 Euro pro Liter. So teuer war Benzin noch nie. Weil sich die USA und der Iran im Mittleren Osten wieder bekämpfen, sind auch die Preise an den Tankstellen explodiert. Der Literpreis für E10 im bundesweiten Schnitt knackte dabei den bisherigen Rekord vom März 2022, kurz nachdem der Ukraine-Krieg ausgebrochen war. Das zeigt eine Auswertung der Tankstellenpreise durch den ADAC. Christian Böder aus dem News-Team. Die Preise an den Tanken treiben vielen Autofahrern aktuell Tränen in die Augen.
3: Richtig, aber berücksichtigt man die Inflation, dann war der Sprit schon mal deutlich teurer, etwa vor 14 Jahren. Trotzdem müssen Fahrer von Verbrennern mittlerweile tief in die Tasche greifen, wenn es darum geht, den Tank voll zu machen. Nicht nur beim Benzin, auch der Dieselpreis legte ordentlich zu, liegt im Schnitt aktuell über dem von Superbenzin E10, aber hat seine Rekordmarke von 2,40 Euro vom vergangenen April noch nicht erreicht. Die Entwicklung hat natürlich wieder was mit dem Rohölpreis zu tun und die Preissteigerung da geht natürlich auf die neuen Angriffe der USA im Iran zurück und auf die Gegenschläge der iranischen Revolutionsgarden. Die Krise im Persischen Golf ist zwar der größte, aber nicht der einzige Preistreiber an den Tanken. Auch das Niedrigwasser am Rhein spielt damit rein, denn die Transporte über die Wasserstraßen kosten derzeit mehr und diese Mehrkosten werden dann auch an die Kunden weitergegeben.
2: Mehr Meldungen jetzt in der Zusammenfassung. Im Streit um den Sparkurs bei Volkswagen kommt morgen früh der Aufsichtsrat in Wolfsburg zusammen. Rund 50.000 Arbeitsplätze stehen auf der Kippe, die Hälfte davon in Deutschland. Außerdem steht die Schließung von 4 deutschen Werken im Raum. Der Vorstand hatte Anfang Juli einen Sparplan vorgelegt, der im Aufsichtsrat aber keine Mehrheit fand. Russland hat von Norwegen die sofortige Freigabe eines auf Spitzbergen beschlagnahmten russischen Schiffs gefordert. Die Maßnahme sei ein politisch motivierter Verstoß gegen das Völkerrecht, erklärte die russische Botschaft in Norwegen. Norwegen hatte das Schiff auf Betreiben des staatlichen ukrainischen Energiekonzerns Naftogaz beschlagnahmt. Nach dem Angriff auf das Umspannwerk in Bergheim im Rheinland wird die volle Kraftwerkskapazität erst in der kommenden Woche und damit später als zunächst vermutet wieder bereitstehen. Seit Mittwochabend sind 3 der insgesamt 5 betroffenen Kraftwerksblöcke wieder am Netz. Als Grund für die spätere Wiederinbetriebnahme nannte ein Sprecher von RWE Power notwendige Prüfungen. Wenn ein Mensch in einer Werkstatt für Behinderte arbeitet, ist er dann ein Arbeitnehmer im Sinne des Mindestlohngesetzes? Diese Frage soll das Arbeitsgericht Münster beantworten. Das Urteil könnte Signalwirkung haben. Geklagt hat ein 57-jähriger Mann, der im Rollstuhl sitzt und in den Freckenhorster Werkstätten im Kreis Warendorf arbeitet. Der Kläger bekommt dort für das Sortieren und Scannen von Unterlagen rund 200 Euro im Monat bei 24 Arbeitsstunden pro Woche. Der Mann fordert nun für die Tätigkeit den Gesetz Mindestlohn. Die Geschäftsführung der Werkstätten zeigt auf die Klage Verständnis, sagt aber auch, bekommen alle Beschäftigten den Mindestlohn, kommen Mehrkosten von 30 Millionen Euro zusammen, das sei nicht machbar. Ein Urteil soll Mitte Oktober fallen. Und das waren die Nachrichten mit Janik Böke.
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4: Hast doch nochmal aufgelockert, ne? Sollte meistens sichtbewölkt sein. Jetzt aber doch die Sonne hier und da nochmal rausgekommen in einigen Fädeln. Und so geht's auch weiter durch den restlichen Donnerstag. Vielleicht gegen Abend nochmal ein Regentropfen dabei. Und die Temperaturen dazu 24 Grad. Morgen sogar noch eine Ecke wärmer, 25 Grad. Ab und zu ein bisschen Sonne, gegen Abend vielleicht Regen. Und richtig freundlich und nochmal sommerlich warm wird's am Wochenende mit bis zu 24 Grad.
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4: Und da haben wir nach wie vor den Unfall auf der Severinsbrücke, den Jörg uns gemeldet hat. Ist weiterhin existent. Auf der rechten Spur statt einwärts hat es gekracht, staut sich zurück auf der Severinsbrücke und über den Deutzerring bis zum östlichen Zubringer. Also da dauert es einiges länger, wenn ihr über die Severinsbrücke ins Linksrheinische wollt. Und nach wie vor auch gesperrt ist der Militärring zwischen Neusserlandstraße und Mercatorstraße, wie schon den ganzen Tag über, wegen eines Demo-Camps. Da hält sich die Polizei immer noch mit der den Aufräumarbeiten bzw. auch der Aufnahme der Personalien auf. Und entsprechend kommt ihr da noch nicht vorbei. Wir sagen euch aber Bescheid, wenn es soweit ist. Auf den Autobahnen. Achtung auf der 1 Dortmund-Köln zwischen Burscheid und Kreuz Leverkusen. Ein Unfall. Und der längste Stau im Moment, der ist auf der 4, aber diesmal nicht in Richtung Köln von Aachen kommend, sondern auf der anderen Seite vom Eifeltor in Richtung Aachen zwischen Dreieckheimer und Kreuz Köln Süd nämlich. 4 Kilometer plus 18 Minuten. Alle Staus zum Nachlesen findet ihr auf radioköln.de. Euch eine gute Fahrt. Und wenn das Lapidarium am Eigestein, übrigens als Student damals eigentlich meine Stammkneipe, als ich noch da in der Nähe gewohnt habe, ist immer was los. Aber wenn das mitten in der Kölner City auseinanderplatzt und ihr das hier zu hören bekommt, und zwar über Minuten, dann muss was Besonderes passiert sein. Und so war es auch. Die Musiker von Brings und Cat Balou waren dafür verantwortlich. Und den gemeinsamen brandneuen Song, der offiziell noch gar nicht rausgekommen ist, den hört ihr aber samt Stimmen der Fans und Bands gleich hier bei mir um 7:15.
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4: Und da freue ich mich drauf. Daniel Kollmann hier. Hallo Köln.

0: Wenn Brings zusammen mit Cat Ballou gemeinsame Sache machen, zusammen kölsche Songs schreiben, dann kann da eigentlich nur was besonders Gutes bei rauskommen. Ihr hört Radio Köln und genau das haben die beiden Bands auch gemacht. Rausgekommen ist der Song Immer für immer. Und gestern haben die beiden Bands die Nummer das erste Mal vor einem Live-Kneipenpublikum gespielt. Nennt man dann sowas eigentlich eine kölsche Sensation?
1: Ja, weiß ich, Sensation will ich jetzt nicht sagen.
2: Wir haben einfach Musik zusammen gemacht und Herzensprojekt entstanden.
1: Ich sag mal so, hat sensationell Spaß gemacht.
0: Schön, oder? Am Song gebastelt worden ist übrigens im Garten von Peter Brings. Stellt sich die Frage, was sagen eigentlich die Nachbarn, wenn es so kölsch über den Gartenzaun schwappt?
1: Man denkt ja immer, so Nachbarn würden dann Ärger machen. Meine Nachbarn waren drei Häuser total sauer, dass sie so weit weg waren. Sie wollten das hören. Mein direkter Nachbar, der ist das gewohnt, der Robert, der sagt, irgendwann rief er mich morgens an, sagte, ja, ich habe da immer wieder denselben Chorus gehört, so immer, immer wieder. Klingt aber gut, bitte. So, da weißt du, ist in Ordnung. Die sind da, die finden das schön.
0: Tja, und die Fans von gestern Abend fanden es auch schwer in Ordnung, konnten gar nicht genug bekommen. Gleich dreimal haben die Bands die neue Nummer Immer für immer wiederholen und nochmal spielen müssen. Kommt morgen raus, ja, ist also noch gar nicht auf dem Markt. Aber wir spielen sie für euch natürlich trotzdem schon heute, ja, für euren Feierabend davor. Hier sind Cat Ballou und Brings Immer für immer.

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1: Mit Inga Schneider einen schönen guten Abend. Neue Plakataktion von Drogenberatungsstellen bei uns in Köln. Moses Pelham darf Kraftwerk-Sample unter bestimmten Auflagen verwenden. Und das Wetter ist aktuell sogar etwas sonnig bei 22 Grad. Schreiben statt Schweigen. Den Slogan seht ihr jetzt häufiger auf Plakaten bei uns in Köln. Er ist Teil der Kampagne Hilfen im Netz von mehreren Beratungsangeboten und dem Familienministerium. Über einen QR-Code können sich Betroffene jeden Alters aus Sucht und psychisch belasteten Familien per Chat an Hilfseinrichtungen wenden. Die Chatfunktion ist deshalb so wichtig, weil das gerade bei Kindern und Jugendlichen der bevorzugte Kommunikationsweg ist. Das hat uns Projektkoordinatorin Anna Buning erzählt. Und auch die Anonymität, die ist extrem wichtig.
2: Weil eben diese Kinder und Jugendlichen, die in diesen familiären Verhältnissen aufwachsen, große Angst und Scham haben, über diese Themen zu sprechen. Und die trauen sich nicht, direkt in eine Beratungsstelle zu gehen. Dass man vollkommen ohne Namen erstmal sich an jemanden wenden kann, ist halt einfacher für die. Und sie trauen sich, sich zu melden und Hilfe zu holen.
1: Ja, nach Angaben der Drogenhilfe Köln gibt es in Deutschland 3,8 Millionen betroffene Kinder und Jugendliche. Jetzt machen 500 Plakate in Köln auf das niederschwellige digitale Angebot aufmerksam. NRW-Ministerpräsident Wüst hat am Mittag die ESA und DLR bei uns in Köln besucht.
3: Auch aus geostrategischen, auch aus Sicherheitsgründen müssen wir stark sein bei der Luft- und Raumfahrt. Da beißt die Maus keinen Faden ab. Und wenn da in Nordrhein-Westfalen was stattfinden kann, dann helfen wir da gern.
1: Ja, das Land unterstützt unter anderem neue Anlagen zur Simulation von Mondmissionen. Neben der bereits bestehenden Simulationsanlage Luna soll ab dem nächsten Jahr auch eine Art Gewächshaus für Langzeitmissionen zum Mond und zum Mars gebaut werden. Der Kölner Astronaut Alexander Gerst erklärte dem Landeschef, warum frisches Gemüse eine wichtige Rolle in der Raumfahrt der Zukunft spielen wird.
4: Und ein halbes Jahr lang nichts Grünes sieht, dann wird das alles noch sehr viel attraktiver. Selbst wenn man als Teenager die Erbsen gezählt hat, freut man sich dann doch, auf so einer Raumstation plötzlich was Grünes zu haben. Das macht einen wirklichen Unterschied. Nicht nur jetzt vom Vitaminhaushalt, sondern auch psychologisch einfach, dass man so ein bisschen sich wieder an die Erde zurückerinnert. Und deswegen wird es auch wichtig werden auf einer Mondstation.
1: Ja, denn auf längeren Missionen wird es auch darum gehen, Nahrung in einem geschlossenen Kreislauf im All selbst anbauen zu können. In einigen Jahren will der Mensch dauerhaft auf dem Mond präsent sein, dort forschen und arbeiten und weitere Reisen etwa zum Mars vorbereiten. Nach mehr als 25 Jahren Rechtsstreit hat der Bundesgerichtshof die Nutzung eines kurzen Kraftwerk-Samples durch Moses Pelham unter bestimmten Bedingungen erlaubt. Pelham hatte eine rund 2 Sekunden lange Rhythmusfolge aus dem Kraftwerkstück Metall auf Metall verwendet und leicht verändert. Der BGH wertet die Übernahme als sogenannte Pastiche. Das Sample sei erkennbar in einem neuen künstlerischen Zusammenhang und ein anderes Genre übertragen worden. Sampling kann demnach als künstlerischer Dialog mit dem Original zulässig sein. Heimliche Kopien bleiben dagegen verboten. Die Polizei sucht jetzt öffentlich nach dem seit Freitagabend vermissten 22-jährigen Philipp G. Der psychisch kranke Kölner hatte sich am Rudolfplatz von Angehörigen verabschiedet und war anschließend nicht zu seiner Wohnung in Bilderstöckchen zurückgekehrt. Er ist auf Medikamente angewiesen und könnte sich in einer hilflosen Lage befinden. Philipp G. ist etwa 1,85 Meter groß und schlank, hat kurze blonde Haare, einen Ohrring links und ein Nasenpiercing. Zuletzt trug er ein schwarzes T-Shirt mit floralem Rückenaufdruck. Wenn ihr Hinweise habt oder Philipp gesehen habt, meldet es bitte bei der Kölner Polizei. Ein Foto haben wir euch online gestellt. Das war es von mir. Wir hören uns gleich nochmal um 19.30 Uhr. Jetzt aber erstmal wieder zurück zu dir, Daniel.
5: Danke und zum Wetter.
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5: Ja, und das bleibt gar nicht so grau, wie so ein bisschen prognostiziert. Also es ist jetzt zum Abend hin immer mal wieder ein bisschen aufgerissen. Ganz angenehm. Temperaturen dazu 24 Grad, auch angenehm. Und morgen sieht es ganz ähnlich aus. Die Sonne kommt immer mal wieder ein bisschen durch. Nicht so ganz häufig, aber ab und zu. Regen eher so Richtung Abend, vielleicht mal und 25 Grad und so richtig viel Sonnenschein dürft ihr dann Samstag und Sonntag erwarten. 22 bis 24 Grad in der Spitze dazu. Wunderbar.
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5: Und nach wie vor beschäftigt Autofahrer unter euch der Unfall auf der Severinsbrücke, zumindest mal, wenn ihr vom rechts ins links rheinische wollt. Der Naht gekracht auf der Brücke und der Rückstau geht weiterhin noch über den Deutzer Ring bis zum östlichen Zubringer. Also da dauert es ordentlich länger und den ganzen Tag schon gibt es ja die Sperrung im Kölner Norden auf dem Militärring und da möglicherweise aber auch jetzt gerade wieder freigegeben. Ich sehe jetzt zumindest hier mal so ein paar grüne Striche auf dem Militärring zwischen Neusser Landstraße und Mercatorstraße. Deutet darauf hin, dass vielleicht da langsam, aber sicher nach dem Protestcamp die Sperrung gelöst wurde von der Polizei. Wir behalten das für euch im Blick und dann schauen wir auf die Autobahnen. Achtung, auf der 1 Richtung Dortmund zwischen Burscheid und Wermelskirchen, da liegt ein Reifen auf allen drei Fahrstreifen. Das ist ein dicker Reifen, aber der kann sich natürlich auch positionsverändert unterwegs sein da. Also insofern eine ungesicherte Unfallstelle mit einem Reifen auf der Autobahn. Ungefährlich ist das nicht. Fahrt vorsichtig. Und von Dortmund Richtung Köln auf der 1 zwischen Burscheid und Kreuz Leverkusen ebenfalls noch eine ungesicherte Unfallstelle. Längster Stau auf der 4 Aachen-Köln zwischen Kreuz Köln-West und Eiffeltor. 5 Kilometer, Viertelstunde plus. Euch eine gute Fahrt. So, und jetzt bekommt ihr bei mir einen Song, bei dem ihr wahrscheinlich schon nach den ersten Sekunden wieder mittendrin seid. In den 90ern rausbekommen ist er nämlich auch 1996, obwohl der Song vorher schon von La Bouche aufgenommen worden war. Aber erst No Mercy haben ihn weltweit richtig groß gemacht. Jetzt für euren Donnerstagabend hier bei Radio Köln, Where Do You Go?
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5: Und ich bin Daniel Kollmann. Schönen Donnerstagabend mit uns. Hallo Köln.

0: Sommerpause im Eishockey. Das ist ja wirklich immer eine ewig lange Zeit, oder? Monate kein Hockey auf gefrorenem Grund. Und wenn dann von dieser ewig langen Zeit auf einmal nur noch eine halbe Stunde übrig ist, dann stellt sich bei allen Haie-Fans unter euch eine gewisse Freude ein.
1: Ja,
0: gleich um 7:15 beginnt das erste Pflichtspiel der neuen Saison für den KEC, weil die Haie letzte Saison eben Hauptrundenmeister geworden sind in der Champions Hockey League. Jawohl, und zwar gleich bei Red Bull Salzburg. Radio Köln Haie-Reporter Paul Rosenau, wie sehr freust du dich auf die neue Saison?
2: Ja, riesig natürlich. Die Pause war jetzt auch lang genug, finde ich. Und die Champions League Hockey ist auch echt was Besonderes. Das erste Mal seit 12 Jahren sind die Haie wieder dabei. Und auch direkt mit hohen Ansprüchen hat mir der neue Cheftrainer Thomas Berglund erzählt. Die CHL-Spiele wollen wir alle gewinnen. Wir wollen Vollgas geben. Egal was passiert, wir wollen uns richtig gut verkaufen.
0: Good performances. So, das wird allerdings nicht so einfach, auch wenn es sich gut anhört, ne?
2: Nee, das auf gar keinen Fall. Die CHL könnt ihr quasi 1:1 mit der Champions League im Fußball vergleichen. Da spielen nur die besten 24 Teams in Europa mit. Nach einer Gruppenphase geht es dann für die besten 16 Teams in die Playoffs. Am Samstag spielen die Haie übrigens gegen Tampere in Schweden. Da gibt es direkt ein Wiedersehen mit dem alten Trainer Kari Jalonen.
0: Das wird nett, oder? Emotional auf jeden Fall. Und in 15 Tagen geht es dann ja auch endlich los mit der deutschen Eishockey-Liga. Ja, die Vorbereitung der Haie war echt gut. Fast alle Spieler hat der KEC gewonnen. Wenn du jetzt ehrlich bist, Paul, können die Haie wieder um den Titel mitspielen dieses Jahr? Was glaubst du?
2: Also ich bin jetzt mal vorsichtig optimistisch. Ob die Hauptrunde wieder genauso gut wird wie letztes Jahr, bleibt natürlich erstmal abzuwarten. Mhm. Ich meine, neuer Trainer, neues System, da muss man sich auch erstmal dran gewöhnen. Aber Thomas Berglund ist von dem Team richtig begeistert, vor allem auch von Kapitän Moritz Müller. Er macht einen super Job, weiß, was seine Stärken sind und auch, was seine Schwächen sind. Er ist einfach ein Vollprofi, der mich richtig beeindruckt hat.
3: Impressed by him.
2: Aber lange Analysen vor der Saison bringen sowieso nichts. Was zählt, sind dann die Ergebnisse auf dem Eis.
0: Danke, Paul. Los geht's. Heute Abend 19:15. Nicht mehr lang hin. Ergebnisse und alles Wichtige rund um die Kölner Haie erfahrt ihr natürlich immer hier bei uns bei Radio Köln.

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1: Mit Jannik Böke. Schönen guten Abend. Der Rhein führt wieder etwas mehr Wasser und damit sind auch wieder mehr Schiffe unterwegs. Entwarnung gibt es für die Schifffahrt aber noch lange nicht, denn in den kommenden Tagen sollen die Pegelstände wieder sinken. Das könnte auch für die Wirtschaft in NRW wieder zum Problem werden. Rosina Sjandi für uns im Landtagsstudio. Was bedeutet das konkret für die Unternehmen im Land?
2: Das bedeutet vor allem höhere Transportkosten und wieder Probleme bei den Lieferketten, denn sinkt der Wasserstand wieder, können die Frachtschiffe weniger Ladung aufnehmen. Besonders kritisch ist der Mittelrhein zwischen St. Goar und Mainz. Hier können die Schiffe weiterhin nur teilweise beladen werden. Ab Kaub in Rheinland-Pfalz, das ist so das Nadelöhr, werden Anfang kommender Woche weniger als 40 Zentimeter erwartet. Für eine volle Beladung brauchen die meisten Schiffe dort aber 150 Zentimeter. NRW-Wirtschaftsministerin Neubauer sagt, der Rhein sei eine der wichtigsten Verkehrsachsen des Landes. Eine generelle Vertiefung des Flusses lehnt sie aber weiter ab. Stattdessen setzt sie auf modernere Schiffe, die auch bei Niedrigwasser mehr Ladung transportieren können. Und Neubauer rechnet damit, dass solche Niedrigwasserphasen durch den Klimawandel häufiger vorkommen werden.
1: Und das ist heute auch noch wichtig. Der zurückgetretene Unionsfraktionschef Jens Spahn bleibt im Bundestag. Er soll nun Mitglied des Haushaltsausschusses werden. Das bestätigte eine Fraktionssprecherin in Berlin. Schon jetzt gibt es aus der Opposition Kritik. Spahn habe zum Beispiel bei den umstrittenen Maskenkäufen gezeigt, dass er kein ausreichendes Verantwortungsgefühl im Umgang mit Steuergeldern hat. Das meinte unter anderem die Grünen-Haushälterin Pichotta. Die Benzinpreise sind in Deutschland auf ein neues Allzeithoch gestiegen. Gestern kostete der Liter E10 im Schnitt 2,215 €. Das meldet der ADAC. Damit wurde der bisherige Rekord vom März 2022 übertroffen. Nach der Sturzflut im Grenzgebiet zwischen Nepal und Tibet im Himalaya ist die Zahl der Todesopfer auf mindestens 1280 gestiegen. In Nepal wurden inzwischen 1259 Leichen geborgen, teilte die Katastrophenschutzbehörde in Kathmandu mit. Chinesische Staatsmedien hatten zuvor 21 Tote in Tibet gemeldet. Eine Zugtür, die bei voller Fahrt geöffnet wird und gut 120 Tatverdächtige. Was klingt wie ein Krimispiel, ist in Unterfranken weiter ein echter Fall für die Polizei. Bei Tempo 200 hatte ein Unbekannter die Notentriegelung beschädigt und so die Tür geöffnet. Einen Defekt haben die Ermittler jetzt auch ausschließen können. Damit muss einer der Passagiere oder der Mitarbeiter die Zugtür vorsätzlich geöffnet haben. Der Lokführer hatte den ICE am Dienstagabend auf der Fahrt von München nach Dortmund gestoppt. Eine Suche nach Menschen und Gepäck bei Helligkeit am Tag danach blieb laut dem Polizeisprecher ohne Ergebnis. Vermisst werde auch niemand. Noch in der Nacht hatte die Polizei die Personalien der gut 120 Passagiere aufgenommen und diese nach Hinweisen und Beobachtungen befragt. Einen konkreten Tatverdächtigen gebe es derzeit nicht. Und das waren die Nachrichten mit Jannik Böke.
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3: Ja, der Blick auf euer Kölner Wochenende ist schon mal richtig toll. Bis 24 Grad, ganz viel Sonnenschein, Samstag und Sonntag. Heute und morgen dominieren noch so ein bisschen die Wolken am Kölner Himmel. Tut sich schwer, die Sonne, zumindest zeitweise. Ab und zu kann mal ein Regentropfen dabei sein bei aktuell 23 Grad und auch morgen noch mal bis zu 25 Grad.
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3: Ganz wichtig, passt auf jeden Fall ab heute in den nächsten Tagen besonders gut auf. Die I-Dötzchen sind ja wieder auf Kölns Straßen unterwegs. Und dann kommen wir zu den Meldungen. Eine Ampel an der Kreuzung Lindenthal-Gürtel. Ruhrstraße in Lindenthal ist ausgefallen. Fahrt vorsichtig. Jörg hat einen Unfall auf der Severinsbrücke gemeldet. Und zwar auf der rechten Spur stadteinwärts. Das ist schon eine Weile her, da hat es gekracht. Aber es staut sich nach wie vor zurück auf der Severinsbrücke und im Deutzer Ring. Also bitte ordentlich mehr Zeit einplanen, wenn ihr da in Richtung Linksrheinisch unterwegs seid. Und dann schauen wir noch auf die Kaserne am Militärring in Longerich. Da war er den ganzen Tag über gesperrt. Der Militärring zwischen Neusser Landstraße und Mercatorstraße. Die Sperrung, haben wir gerade bestätigt bekommen, ist jetzt aufgehoben. Also ihr könnt auch wieder über den Militärring im Kölner Norden ohne Unterbrechung fahren. Wir gucken auf die Autobahnen für euch. A1 Dortmund-Köln zwischen Burscheid und Kreuz Leverkusen. Ein ungesicherte Unfallstelle und ein längerer Stau. Und das ist der, der den ganzen Tag immer der längste ist. A4 Aachen-Köln zwischen Kreuz Köln-West und Eiffeltor. 4 Kilometer und 12 Minuten plus, aber immerhin nur noch 12 Minuten. Gute Fahrt zusammen. Ja, und die Angriffe auf die Stromversorgung bei uns, auch auf das Umspannwerk hier nebenan in Bergheim, die haben uns allen ja mal wieder gezeigt, immun gegen Anschläge auf diese kritische Infrastruktur ist Deutschland, weiß Gott nicht. Wir gehen aber gleich um Viertel nach nochmal etwas analytischer der Frage nach, wie gefährdet denn solche Einrichtungen bei uns tatsächlich sind. José Nasiandi übernimmt das für euch und ich wünsche euch einen schönen Donnerstagabend mit uns. Daniel Kollmann hier, hallo Köln.
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0: Ein Stromausfall in Brandenburg, ein Anschlag hier um die Ecke in Bergheim. Ja, innerhalb von 24 Stunden zwei mutmaßliche Sabotageakte gegen kritische Infrastruktur. Ihr hört Radio Köln und ja, diese kritische Infrastruktur wird in letzter Zeit wieder deutlich häufiger Ziel von Angriffen. Ganz neu ist das Problem nicht, aber die Frage, wie gefährdet ist eigentlich unsere Infrastruktur, unsere kritische, wirklich? Und die fasst für euch José Nasciandi zusammen.
1: Grelle Lichtblitze an einer Oberleitung zwischen Rommerskirchen und Bergheim. Für die Ermittler steht fest, das war Sabotage. NRW-Innenminister Herbert Reul.
2: Ja, Sabotage war für uns so ein Theoriethema als falsches, fand schon statt, aber anders. Und es findet heute viel intensiver statt, hat angefangen mit dem Ukraine-Russland-Krieg.
1: Tatsächlich gab es schon in der Vergangenheit Anschläge, zum Beispiel auf Bahnkabel in NRW. Neu ist das Ausmaß. Die Zahl solcher Vorfälle ist von 2 auf 6 pro Jahr gestiegen. Wer hinter Bergheim steckt, ist offen. Die Ermittler prüfen sowohl gezielte Sabotage aus dem Ausland als auch durch linksextremistische Täter.
2: Sabotage ist kein Protest und kein Willensakt, sondern ist Angriff auf unsere Sicherheit.
1: Der Verfassungsschutz beobachtet diese Entwicklung seit Jahren sehr genau. Der Chef des NRW-Verfassungsschutzes, Jürgen Kaiser, sagt, es gibt einen klaren Trend.
3: Das sind Fälle, wo wir feststellen, dass kritische Infrastrukturen mindestens mal ausgespäht werden, zum Teil auch sabotiert werden oder eingebrochen wird.
1: Dazu kommen ungeklärte Beobachtungen aus der Luft.
3: Wir sehen Drohnenüberflüge in einer Vielzahl von Fällen, die nicht ganz aufgeklärt werden können, wo die Zeugen Aussagen darauf hindeuten, dass das zumindest keine Standarddrohnen sind, die da zum Einsatz kommen.
1: Wie groß die Angriffsfläche in Deutschland und NRW ist, zeigt allein schon der Blick aufs Stromnetz. Nur bei Amprion sind es 11.000 Kilometer Leitungen, 5.000 davon in NRW. Ein Grund für die Verwundbarkeit. Viele Standorte und teilweise auch die Leitungen waren jahrelang frei im Netz einsehbar. Ein Fehler, den auch NRW-Innenminister Reul klar benennt.
0: So, und jetzt soll aber nachgebessert werden. Zum Beispiel mit mehr Befugnissen für die Stromkonzerne, ihre Anlagen mit Kameras zu überwachen. Ausgangsfrage war, wie gefährdet ist unsere Infrastruktur? Kurze Antwort, sehr. Aber die Politik hat die Fehler aus der Vergangenheit erkannt. Immerhin. 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
1: Mit Inga Schneider einen schönen guten Abend. Neue Plakatkampagne von Drogenberatungsstellen bei uns in Köln. Wetterphänomen El Niño in diesem Jahr besonders stark und das Wetter ist aktuell durchwachsen mit ein paar Regentropfen bei 22 Grad. 3,8 Millionen. So viele Kinder und Jugendliche wachsen bundesweit in Familien auf, in denen es elterliche Sucht, häusliche und sexualisierte Gewalt oder psychische Erkrankungen gibt. Das Projekt Hilfen im Netz von den Beratungseinrichtungen NACOA und KitKit bietet jetzt ein digitales, anonymes und leicht zugängliches Beratungsangebot an. Schirmherr des Projekts ist der Bestsellerautor Frank Schätzing. Er sieht das Projekt als Möglichkeit, denen zu helfen, die es sonst nicht so gut haben.
2: Weil es so immens wichtig ist, diesen Kindern eine Hand zu reichen, die sich ja natürlich auch nicht trauen, die sich schämen, die Angst haben, ihnen eine anonyme Möglichkeit zu geben, schnell und unkompliziert mit jemandem in Kontakt zu treten und einfach mal zu reden, es mal rauszulassen.
1: So, das Wetterphänomen El Niño konnte in diesem Jahr ungewöhnlich stark werden. Die Weltorganisation für Meteorologie geht mit nahezu 100%iger Wahrscheinlichkeit davon aus, dass es von September bis Februar 2027 anhält. El Niño verändert weltweit die Temperatur und Niederschlagsmuster und kann Extremwetter verstärken. Etwa Dürren, Überschwemmungen und große Hitzen. Auch in Nordrhein-Westfalen könnten die Folgen spürbar werden. Meteorologen erwarten für den Sommer 2027 möglicherweise noch höhere Temperaturen als in diesem Jahr. Die Polizei sucht gerade öffentlich nach dem seit Freitagabend vermissten 22-jährigen Philipp G. Der psychisch kranke Kölner hat sich am Rudolfplatz von Angehörigen verabschiedet und war anschließend nicht zu seiner Wohnung in Bilderstöckchen zurückgekehrt. Er ist auch auf Medikamente angewiesen und könnte sich in einer hilflosen Lage befinden. Philipp G. ist etwa 1,85 Meter groß und schlank, hat kurze blonde Haare, einen Ohrring links und ein Nasenpiercing. Zuletzt trug er ein schwarzes T-Shirt mit floralem Rückenaufdruck, eine schwarze Cargohose und schwarze Sneaker. Wenn ihr Hinweise habt oder Philipp gesehen habt, dann meldet es bitte der Kölner Polizei. Ein Foto haben wir euch online gestellt. Ja, das Warten hat für viele von euch endlich ein Ende. Nach vielen Monaten Pause sind die Kölner Haie heute Abend in die neue Saison gestartet. Los ging es gerade um 19.15 Uhr mit einem Auswärtsspiel bei Red Bull Salzburg in der Champions Hockey League. Das erste Mal seit 12 Jahren sind die Haie wieder in dem Wettbewerb dabei. Radio Köln Haie-Reporter Paul Rosenau, der hat die Infos für euch.
3: Das System ist ähnlich wie die Champions League im Fußball. Qualifiziert sind 24 der besten Teams aus ganz Europa. Nach einer Gruppenphase geht es mit Playoffs weiter. Der KEC ist gut vorbereitet, sagt der neue Haie-Trainer Thomas Berglund. Die CHL-Spiele wollen wir alle gewinnen, wir wollen Vollgas geben. Egal was passiert, wir wollen uns richtig gut verkaufen.
1: Ja, ihr habt es gehört, seit einer Viertelstunde oder besser 10 Minuten nach Anstoß steht es immer noch 0-0. Wir wünschen natürlich ganz viel Glück. Ich bin Inga Schneider, verabschiede mich für heute und jetzt nehmt euch Daniel Kollmann noch mit durch den Feierabend.
4: Danke Inga, ich schließe mich den Wünschen für die Kölner Haie an. Ich habe sie gerade auf meinem Bildschirm laufen, immer noch 0-0 nach 11 Minuten, sieht also ganz gut aus.
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4: Bis auf draußen, ne? Da wird es ein bisschen düsterer, hier zumindest teilweise über dem ein oder anderen Veedel. Dicke Wolkendecke, selten mal Regen. Kann aber sein, dass heute Abend hier und da noch ein Tröpfchen runterkommt. Temperaturen dazu 23 Grad. Morgen ist es tagsüber auch eher trocken, vielleicht auch wieder gegen Abend mal ein Schauer bei sogar bis zu 25 Grad und zumindest etwas Sonnenschein. Und am Wochenende, da kommt die Sonne dann ausgiebiger zurück nach Köln. Pünktlich zum Wochenende kommt sie durch die Wolken und scheint die meiste Zeit bei bis zu 24 Grad für euch.
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4: Joachim hat einen Blitzer gemeldet. Danke Joachim. Und auf der Amsterdamer Straße, sagt Joachim, solltet ihr statt Einwärtshöhe des Fitnessstudios aufs Tempolimit besonders achten, denn da gilt Tempo 50 und wenn es schneller ist, kostet's Geld. Eine Ampel an der Kreuzung Lindenthal-Gürtel-Ruhrstraße in Lindenthal ist ausgefallen. Das meldet ihr. Ansonsten ist alles soweit okay in der Stadt. Auch die Severinsbrücke ist wieder frei nach dem Unfall. Dementsprechend können wir direkt weiter auf die Autobahn für euch. Und da haben wir keine Warnmeldungen mehr. Und auch nur noch 4 Minuten Stauzeit auf der A4 von Aachen Richtung Köln zwischen Kreuz Köln-West und Eifeltor. Stockt's auf 2 Kilometern. Das war's aber für den Moment. Euch eine gute Fahrt. Und gleich um 15:45, da hört ihr die aktuelle Folge Daily Hannes. Ja, wirre Gedanken, passend zum Tag heute, rund ums Thema Schultüte.
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4: Und ich bin Daniel Kollmann. Hallo Köln.

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0: Heute hatten sie ihren großen Tag, die Kölner Idötzchen. Die meisten sind ja heute eingeschult worden und heute Morgen habt ihr auch ganz viele Erstklässler hier bei uns, bei Radio Köln, übers Radio gegrüßt, ihnen viel Glück gewünscht, das war richtig toll. Und was hatten die Kleinen heute Morgen dabei? Ja gut, neben vielleicht ein bisschen Bammeln, ein bisschen Magengrummeln und ganz viel spannungsgeladener Vorfreude auf den neuen Lebensabschnitt, die Schultüte. Nicht selten größer als ihr Träger.
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2: Was tut man eigentlich alles in so eine Schultüte rein? Ne, von der Form her geht ja gar nicht mehr als so ein paar Schokobons. Ein Tablet, Lego oder ein Fahrrad, das passt ja alles gar nicht. Vielleicht wäre so ein Rollkoffer heute viel zeitgemäßer und vor allem rückenschonender für die Kids. Und die Schultüte, die gibt's dann wirklich erst zur Volljährigkeit, wenn die Kinder auch kiffen dürfen. Wieso erinnern wir uns eigentlich alle an unsere Schultüte? Also ganz genau, Farbe, Muster, Maße, wie sie gerochen hat. Aber mal Hand aufs Herz, wisst ihr noch, was euer Partner beim ersten Date anhatte? Obwohl man sich da ja eigentlich viel mehr aufs Auspacken freut. Da sind wir irgendwie ein bisschen abgedriftet, was die Einschulung angeht. Aber wenn ihr mich fragt, war es einfach auch ein pädagogisch wichtiger Exkurs. Und immer dran denken, das ungeschriebene Gesetz der Blaumacher besagt, wenn der Lehrer nach 10 Minuten nicht da ist, dann fällt die Stunde aus.
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0: So, und ich bin Daniel Kollmann, mach Feierabend und wünsche euch einen schönen selbigen, ja? Bis morgen Nachmittag. Ciao, man hört sich.

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7: Bye.

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1: Ich bin Dirk Zeitler. Nach den Angriffen auf das Stromnetz in Brandenburg und Nordrhein-Westfalen wird weiter über einen besseren Schutz diskutiert. Hans-Walter Boris vom Bundesverband für den Schutz kritischer Infrastrukturen sprach im rbb-Inforadio von einer neuen Dimension der Bedrohung.
2: Boris bezeichnet die Angriffe als hybride Vorkriegsführung und sagt, eigentlich sei das eine Aufgabe für die Bundespolizei. Die technischen Schutzmöglichkeiten seien vorhanden, könnten die Unternehmen aber das 4- bis 6-fache kosten. NRW-Innenminister Reul fordert unter anderem eine Diskussion über Videoüberwachung und Drohnenabwehr. Dafür müssten zunächst allerdings die gesetzlichen Grundlagen und Fragen zu Zuständigkeit, Qualifikation und Haftung geklärt werden. Das sagte der Brandenburger SPD-Innenpolitiker Stohn. David Riemer, Nachrichtenredaktion.
1: Nach einer Attacke auf eine Baustelle in der Nähe des Münchner Ostbahnhofs und von Gebäuden mehrerer Rüstungsunternehmen spricht Bayerns Innenminister Herrmann von Brandanschlägen. 2 Bulgaren wurden festgenommen, nachdem in der Nacht Brandsätze auf eine Baustelle geworfen worden waren. Mindestens einer der Brandsätze hatte ein Feuer ausgelöst, das Polizisten löschten. Nach dem Wiederaufflammen des Iran-Kriegs sind die Spritpreise erneut gestiegen. Superbenzin der Sorte E10 kostete laut ADAC im bundesweiten Tagesdurchschnitt gestern 2,21 Euro pro Liter. Das ist ein neuer Höchststand und übertraf den bisherigen Rekord aus dem März 2022.
3: Die USA hatten vor wenigen Tagen ihre Angriffe auf den Iran wieder aufgenommen. Der wiederum reagiert mit Gegenangriffen und diese neue Eskalation hat die Rohölpreise wieder in die Höhe getrieben. Obendrauf kommt das Niedrigwasser am Rhein. Das sorgt für höhere Transportkosten und auch das macht sich an den Preisen an der Tanksäule bemerkbar. Autofahrer müssen also weiterhin tiefer in die Tasche greifen und Entlastung ist nicht in Sicht. Fiona Reinhardt, Nachrichtenredaktion.
1: Die deutsche Wirtschaft könnte in diesem Jahr laut unerhofft guten Konjunkturprognosen ihre langjährige Krise überwinden. 5 führende Wirtschaftsforschungsinstitute haben ihre Erwartungen für 2026 kräftig erhöht. Das deutsche Bruttoinlandsprodukt könnte demnach annähernd doppelt so schnell wachsen wie bisher erwartet und die seit 2022 nicht mehr erreichte Marke von 1% deutlich überschreiten.
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4: Das ist ein eher ungemütlicher Abend bei uns in Nordrhein-Westfalen. Viele Wolken, ab und zu auch immer wieder Schauer. Nachts bleibt es dann ganz ähnlich. Tiefstwerte bis zu 14 Grad sind angesagt. Der Freitag wird dann wieder grau und wechselhaft. Ab Mittag kommt auch nochmal ordentlich Regen auf. Höchsttemperaturen morgen zwischen 22 und 26 Grad.
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4: Mit einem Stau auf der A2 Dortmund Richtung Oberhausen zwischen Dreieck Bottrop und Bottrop 1 Kilometer 7 Minuten. Euch allen unterwegs eine gute und sichere Fahrt.
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6: Hallo und herzlich willkommen zum Magazin aus dem Studioeck der Evangelischen Radiowerkstatt in Köln. Heute stellen wir Ihnen einen Verein vor, der besondere Filme jenseits des Mainstream präsentiert. Autor Arndt Henze hat ein neues Buch mit dem Titel »Mit Gott gegen die Demokratie« geschrieben. Wir waren bei der Vorstellung in Köln mit dabei. Der Sommer geht allmählich zu Ende und wir erinnern uns an die heißen Tage mit dem Oldie »Summer in the City«, der nach einer Zeit vor der Klimakrise entstammt.

0: Menschen aus knapp 200 Nationen leben in Köln und rund 40% der Bevölkerung haben eine Zuwanderungsgeschichte. Wie schön ist es da, wenn Sie Filme aus Ihrem Heimatland sehen können. Der Verein Allerweltskino zeigt Produktionen aus Afrika, Lateinamerika und Asien. Filme, die oftmals weder im Programmkino laufen, geschweige denn das Mainstream-Kino bedienen. Den Verein gibt es seit 40 Jahren in Köln und er feiert jetzt im September sein Jubiläum. Anne Sieberts weiß genaueres.
1: Es sind ganz besondere Filme, die das Allerweltskino wöchentlich im Off-Broadway zeigt. Sie kreisen um das Themenspektrum Umwelt, Flucht, Krieg und Menschenrechte und laufen in der Originalsprache. Das kann Englisch, Französisch oder Spanisch sein oder aber eine Sprache aus einem kleinen afrikanischen Land. Schränkt das potenzielle Publikum nicht sehr ein? Diese Frage habe ich mit Vorstandsmitglied Joachim Ziefle besprochen, der mir erklärt:
2: Wir möchten gerne die Filme in Originalsprache darstellen, das heißt in der Sprache, in der der Film entwickelt wurde. Und wir finden, es ist wichtig für das Verständnis dieser Kulturen, das in der eigenen Sprache zu hören und ein ganz anderes Gefühl mitzukriegen. Es sind oft auch indigene Sprachen dabei und das macht es natürlich noch lebendiger, weil das eine ganz andere Sprachwelt ist, aber es hört sich wunderbar an.
1: Wie viele Leute an den Dienstagabenden zu den Filmen kommen, ist sehr unterschiedlich. Manchmal ist der kleine Kinosaal im Off-Broadway mit 70 Plätzen ausverkauft, andermal sitzen nur 7-8 Leute im Kino. Um ein möglichst abwechslungsreiches Programm zu bieten, bringt jeder der rund 20 Vereinsmitglieder seine Vorschläge bei einer halbjährlichen Konferenz ein. Da muss man seinen Film vorstellen, einen Trailer zeigen und die Filmauswahl verteidigen.
2: Das Tolle am Allerweltskino ist, dass wir ein wunderbares Team sind. Es sind Menschen mit Wurzeln aus vielen Ländern bei uns. Wir haben eine Brasilianerin, eine Frau mit türkischer Abstammung, mit iranischer Abstammung. Wir haben Leute, die bei der Welthungerhilfe arbeiten. Also da steckt schon viel Erfahrung dahinter. Und mit diesen Erfahrungen können wir ein gutes Filmprogramm darbieten.
1: Ebenfalls im Vorstand des Vereins ist Joachim Steinige Weg. Er kümmert sich um die Finanzen, ist fast seit dem Beginn des Allerweltskino dabei und weiß natürlich bestens über den Werdegang des Vereins Bescheid.
3: Also das Allerweltskino entstand 1986 und damals waren Filme aus den Ländern des globalen Südens überhaupt nicht zu sehen in den Kinos. Und es gab die Initiative von einigen Leuten, die diese Filme hier in Köln zeigen wollten. Und zwar wirklich auch in Kinos, also nicht in Bildungszentren, Bürgerhäusern, sondern eben da, wo sie hingehören, im Kino.
1: Initiiert und finanziert wurde das Projekt ursprünglich von den drei Partnern Bildungswerk der Katholischen Kirche, Evangelische Kirche und VHS. Später wurde es auf einen gemeinnützigen Verein übertragen, der die Arbeit bis heute weiterführt. Verändert hat sich vor allem die Bandbreite der Filme.
3: Wir arbeiten heute viel auch zum Thema Krieg, globale Ungerechtigkeiten, zum Thema Globalisierung, kulturelle Unterschiede und auch Menschenrechte, Flüchtlingskrise. Das hat sich also im Laufe der Jahre viel erweitert, auch vor dem Hintergrund, dass inzwischen es tatsächlich in Deutschland Filmverleiher gibt, die Filme des sogenannten globalen Südens dann in die Kinos bringen.
1: Aber natürlich findet sich nicht für jede kleine Produktion in Deutschland ein Verleiher. Da ist mitunter viel Recherchearbeit erforderlich. Zunächst muss geschaut werden, ob der gewünschte Film überhaupt irgendwo auf der Welt verfügbar ist und natürlich muss er auch technisch gesehen kinotauglich sein. Nicht zuletzt müssen die Rechte eingeholt werden.
2: Das ist für manche Länder auch nicht ganz einfach. Und wenn der Film dann gekauft und gebucht ist, wird eine kurze Einführung gemacht in das Land, in die politische Situation und in die Welt der Filmemacher oder Schauspieler.
1: Vorher, so verrät Ziefle, gibt es manchmal noch eine kleine technische Hürde.
2: Manche Filme müssen wir selbst zu Hause über den Link runterladen und das kann dann 6-7 Stunden dauern, weil ein Kinofilm einfach die Stärke hat.
1: Viel Hintergrundarbeit steckt also in diesem engagierten Projekt. Neben der normalen Programmarbeit des Dienstagskinos im Off-Broadway sind die Vereinsmitglieder besonders stolz auf einige jährlich wiederkehrende Festivals. Diese laufen meist über mehrere Tage im Filmforum NRW. Einfach, weil man dort Kinozeiten buchen kann.
3: Ein türkisches Filmfestival, ein iranisches Filmfestival, eine ukrainische Filmreihe, demnächst wieder eine brasilianische Filmreihe. Diese Idee aller Weltkino wird mehr und mehr und entwickelt sich auch zu ganz anderen Sachen. Das ist also ein Zeichen von großer Lebendigkeit.
1: In einer Woche begeht das Allerweltskino sein 40-jähriges Jubiläum mit einem monumentalen Programm. Ein Schmankerl für echte Cineasten. Denn gezeigt wird am 11. und am 12. September im Filmforum der 10 für echte Cineasten. Denn gezeigt

Am 10. März hat der Journalist und Theologe Arndt Henze im Haus der Evangelischen Kirche in Köln der Öffentlichkeit sein neues Buch »Mit Gott gegen die Demokratie« vorgestellt. Es geht darin um die politische Instrumentalisierung von Religion in den USA und die damit einhergehende Aushöhlung der Demokratie. Für Studio Eck hat Florian Hügel die Veranstaltung besucht und sich inhaltlich mit der Ideologie des christlichen Nationalismus auseinandergesetzt.

0: been wronged and betrayed. I am your retribution. I am your retribution.
1: Im Jahr 2016 erklärte ich: Ich bin eure Stimme. Heute füge ich hinzu: Ich bin euer Krieger. Ich bin eure Gerechtigkeit. Und für jene, denen Unrecht getan und die verraten wurden: Ich bin eure Vergeltung.
2: Diese Sätze spricht Donald Trump im Wahlkampf 2023. Sie geben etwas Aufschluss darüber, warum zum Beispiel viele weiße evangelikale Christen in den USA eine unmoralische Führungsfigur wählen.
0: This is the final battle. They know it. I know it. You know it. Everybody knows it. This is it. Either they win or we win. And if they win, we no longer have a country.
1: Dies ist die finale Schlacht. Sie wissen es, ich weiß es, ihr wisst es, alle wissen es. Jetzt entscheidet sich alles. Entweder Sie gewinnen oder wir gewinnen. Und wenn Sie gewinnen, haben wir kein Land mehr.
2: Arndt Henze erklärt den Erfolg des selbsternannten Fürsprechers und seiner Bewegung direkt am Anfang unter der Überschrift »Im Dienst der Theokraten« folgendermaßen.
3: Hinter »Make America Great Again«, MAGA, liegt ein Versprechen, das über das Repertoire konservativer, rechter oder gar rechtsradikaler Rhetorik hinausgeht. Es kündigt den Raum des Politischen auf, führt in die Welt apokalyptischer Endkämpfe und verbindet sich genau darin mit der Gefühlswelt christlicher Nationalisten. Donald Trump wird nicht trotz, sondern wegen seiner zügellosen Rache- und Vergeltungsfantasien verehrt und religiös verklärt.
2: Warum der christliche Nationalismus alle angeht? Seinem Untertitel wird das Buch auch insofern gerecht, dass es sich durchaus an eine breitere Leserschaft richtet. Trotz der Komplexität der Problematik und beispielsweise diverser Bezüge zur US-amerikanischen Vergangenheit sind die einzelnen Kapitel so prägnant abgefasst, dass sich der Umfang des Textes insgesamt in Grenzen hält. Statt Fußnoten sind zahlreiche Verweise auf ergänzende audiovisuelle Medien enthalten. Als Theologe richtet der Autor den Blick nicht nur auf die politischen und gesellschaftlichen Verwerfungen, sondern auch auf die Rolle der Kirche in schwierigen Zeiten.
4: In the name of our God, I ask you to have mercy upon the people in our country who are scared now.
5: Im Namen unseres Gottes bitte ich Sie, Erbarmen mit den Menschen in unserem Land zu haben, die sich jetzt fürchten.
2: Im Gottesdienst, anlässlich der zweiten Amtseinführung des Präsidenten, richtet die Bischöfin von Washington, Marian Edgar Buddy, am Ende ihrer Predigt diese eindringliche Bitte direkt an den anwesenden mächtigsten Mann der Welt. Es ist eine Sternstunde prophetischer Rede. Er wird gegenüber Flüchtlingen, Migranten oder Transpersonen keine Gnade walten lassen. Aber ihre Worte verhallen nicht ungehört, sondern entfalten vielmehr eine Wirkmächtigkeit, die weit über den konkreten Anlass hinausweist. Eine der großen Stärken des Buches liegt aus meiner Sicht unter anderem darin, wie es Arndt Henze gelingt, das politische Geschehen in den USA gedanklich mit einschlägigen Aspekten der deutschen Geschichte, nicht zuletzt der Kirchengeschichte, zu verbinden.
5: Ich habe in den zurückliegenden 10 Jahren in vielen transatlantischen Gesprächen und Veranstaltungen über die Aktualität dieses Dreiklangs aus Mahnen, Hinwendung zu den Opfern und der Notwendigkeit des offenen Widerstands diskutiert. Dabei habe ich häufig erlebt, dass gerade auch Menschen, die keine oder kaum noch kirchliche Bindungen haben, die analytische Klarheit dieser 3 Ebenen als sehr hilfreich für ihr zivilgesellschaftliches Engagement wahrnehmen.
2: Arndt Henze bezieht sich hier auf Dietrich Bonhoeffers historisch bedeutenden Aufsatz »Die Kirche vor der Judenfrage« von 1933. Darin wird die bereits erwähnte Rolle der Kirche klar in 3 Stufen umrissen, um staatlichem Unrecht vorzubeugen bzw. entgegenzutreten. Besondere Berühmtheit erlangte daraus das Zitat, nicht nur die Opfer unter dem Rat zu verbinden, sondern dem Rat selbst in die Speichen zu fallen.
6: In den USA sind Vergleiche mit der NS-Zeit inzwischen allgegenwärtig und das stellt unsere Erinnerungskultur vor eine große Herausforderung.
7: Bei der Buchvorstellung waren 2 authentische US-amerikanische Stimmen in einer Videokonferenz zugeschaltet. Zum einen Reverend Karen Georgia Thompson, General Minister der United Church of Christ, zum anderen der Soziologe Philip Esgorski, dessen Buch The Flag and the Cross mit thematisch teilweise ähnlicher Ausrichtung bislang nur in der englischen Originalausgabe erhältlich ist. Diesen Radiobeitrag zum Nachhören und einige weiterführende Informationen finden Sie wie immer bei uns unter studioeck.de.

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1: Ich bin Dirk Zeitler. Nach der Sabotage am Stromnetz in Südbrandenburg prüft die Brandenburger Polizei ein Bekennerschreiben. Nach den Angriffen auf das Stromnetz in Brandenburg und Nordrhein-Westfalen wird weiter über einen besseren Schutz diskutiert. Hans-Walter Boris vom Bundesverband für den Schutz kritischer Infrastrukturen spricht von einer neuen Dimension der Bedrohung.
2: Boris bezeichnet die Angriffe als hybride Vorkriegsführung und sagt, eigentlich sei das eine Aufgabe für die Bundespolizei. Die technischen Schutzmöglichkeiten seien vorhanden, könnten die Unternehmen aber das 4- bis 6-fache kosten. NRW-Innenminister Reul fordert unter anderem eine Diskussion über Videoüberwachung und Drohnenabwehr. Dafür müssten zunächst allerdings die gesetzlichen Grundlagen und Fragen zu Zuständigkeit, Qualifikation und Haftung geklärt werden. Das sagte der Brandenburger SPD-Innenpolitiker Stohn. Nachrichtenredaktion.
1: Die Polizei hat am Hauptstadtflughafen BER das Terminal 1 geräumt. Die Fluggäste wurden aufgefordert, das Gebäude zu verlassen. Laut Bundespolizei habe eine Frau beim Service Point gesagt, sie habe einen gefährlichen Stoff dabei. Bei der unbestimmten Substanz konnte eine Gefahr nicht ausgeschlossen werden, sagte ein Sprecher. Deswegen wurde der Gefahrgutalarm ausgelöst. Die deutsche Wirtschaft könnte in diesem Jahr laut unverhofft guten Konjunkturprognosen ihre langjährige Krise überwinden. 5 führende Wirtschaftsforschungsinstitute haben ihre Erwartungen für 2026 kräftig erhöht.
3: Trotz all der Hiobsbotschaften der vergangenen Jahre sind die deutschen Unternehmen offenbar widerstandsfähig. Das liege unter anderem am schuldenfinanzierten Investitionspaket der Bundesregierung, so die Experten des IFO-Instituts. Aber auch eine gestiegene Nachfrage aus dem Ausland trage zu den positiven Entwicklungen bei. Auch das Deutsche Institut für Wirtschaftsforschung zeigt sich optimistisch und hat seine Prognose für die deutsche Wirtschaft jetzt mehr als verdoppelt. Fiona Reinhardt, Nachrichtenredaktion.
1: Bei seinem zweiten Wahlkampfbesuch in Sachsen-Anhalt hat Bundeskanzler Merz erneut vor Folgen einer möglichen AfD-Landesregierung gewarnt. Wer möchte, dass Sachsen-Anhalt ein interessanter, auch europäisch interessanter Standort bleibt, der darf am Sonntag nicht die AfD wählen, sagte er in Leuna bei einem gemeinsamen Besuch einer Raffinerie mit Ministerpräsident Schulze. Einen direkten Kontakt zu Wählern gab es wie beim ersten Wahlkampfauftritt des CDU-Chefs in Quedlinburg nicht.
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4: Der Abend bei uns in NRW ziemlich durchwachsen. Viele Wolken am Himmel. Dazu gibt es auch immer mal wieder Schauer. Nachts geht es dann ähnlich weiter. Tiefstwerte gehen runter auf höchstens 14 Grad. Am Freitag bleibt das Wetter dann ebenfalls unbeständig. So wie heute. Es wird wieder grau und ab mittags setzt teils kräftiger Regen ein. Dazu morgen maximal 26 Grad.
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4: Mit der A2 Dortmund Richtung Oberhausen zwischen Dreieck Bottrop und Bottrop 1 Kilometer 7 Minuten. Und noch die A4 Köln Richtung Aachen zwischen Köln-Klettenberg und Kreuz Köln-West 1 Kilometer. Da dauert es gerade eine gute halbe Stunde länger. Euch allen unterwegs eine gute und sichere Fahrt. Ach, ist das schön, wenn die Wissenschaft sich mal wieder mit den wirklich wichtigen Themen beschäftigt. Zum Beispiel, was sind denn eigentlich die beliebtesten Schulfächer? Das hat jetzt die Universität Osnabrück in großem Rahmen gemacht. Und überraschenderweise sind die beliebtesten Fächer Sport, Kunst und Englisch. Naja gut, Chemie und Physik bilden das Schlusslicht. Und interessant, Mathematik ist polarisiert. Es gehört zugleich zu den beliebtesten und unbeliebtesten Fächern.
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4: Bei uns in der Schule gab es einige Lehrer, die Sport und Kunst gleichzeitig gemacht haben. Ja, die haben ganz bestimmt ein sehr anstrengendes Leben geführt. Liebe Arigi hier, hi zusammen.

0: aus Schweden mit Call on Me hat in den frühen 2000ern damit einen Welthit gelandet. Ja, noch einige Zeit, bevor True Crime Podcasts ein Welthit geworden sind. Wie sieht's da bei euch aus? Hört ihr die? Sind die bei euch irgendwie drin? Atze Schröder hört ja überhaupt keine True Crime Podcasts. Seine Perle dafür aber alle.
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4: Hört und sieht eure Perl auch so gerne True Crime Podcast? Ja, meine, wie verrückt. Hammer, oder? Mord und Totschlag. Je heftiger, desto besser. Da kann auch ruhig mal der Arm abgesägt werden oder beide Augen werden mit einem Griff rausgerissen. Kein Problem. Hauptsache am Ende hat man den Übeltäter oder die Täterin. Ist ja nicht absolut erstaunlich, dass diese friedfertigen Wesen sich so blutrünstige Sachen reinziehen. Aber es ist kein unbekanntes Phänomen. Da hat die Wissenschaft sich schon mit beschäftigt. Es gibt sogar Studien dazu. Pass auf. Frauen hören True Crime oder lesen Psychothriller vor allem als mentale Vorbereitung auf mögliche Gefahren und um Warnsignale besser erkennen zu können. Quasi Gefahrenminimierung, mentales Training und Mitgefühl für die Opfer. Naja, sehr beruhigend ist es ja nicht. Aber egal, wenn deine Perle jetzt so am Strand oder auf der Terrasse sich so ein Zeug reinzieht, dann kannst du so ein bisschen entspannen. Also da sitzt jetzt keine Massenmörderin. Wenn wirklich was passiert, bist du allerdings als Erster dran, das ist klar. Weidmanns Heil, Digga. Lauf, lauf, so schnell du kannst.
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1: Der Himmel größtenteils grau und zugezogen hier bei uns in Nordrhein-Westfalen. Zwischendurch fällt immer wieder Regen. In der Nacht bleibt es dann wolkig und eher nass. Der Freitagmorgen ganz ähnlich. Viele Wolken, ab Mittag nochmal ordentlich Regen. Und Temperaturen zwischen 22 und 26 Grad.
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1: Mit der A4 Köln Richtung Aachen zwischen Köln-Klettenberg und Kreuz Köln-West. Ein Kilometer dauert 19 Minuten länger. Euch allen unterwegs eine gute und sichere Fahrt. Ja, die Schule hat wieder angefangen. Seit Mittwoch sind die Klassenräume wieder voll. Und dieses Jahr auch mit vollen Abiturjahrgängen, muss man sagen. Ja, der letzte war ja etwas kleiner, waren ja deutlich weniger Abiturienten und Abiturientinnen dabei, weil man von G12 auf G13 umgestellt hat. Jetzt können wir uns also wieder freuen, wenn nächstes Jahr mehr Abiturienten da sind, um mehr Abi-Streiche eskalieren zu lassen.
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1: Ja, ich fand, da gab es jetzt lang genug eigentlich nichts mehr. Mein Name ist Leo Argi, einen schönen Donnerstagabend euch.

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0: So, der zweite Schultag nach den Ferien ist geschafft. Gestern ging es ja für viele Kinder und Jugendliche in NRW wieder los. Ne?
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0: Und besonders aufregende Tage waren es natürlich für die neuen Erstklässler im Land, aber auch für die neuen Fünftklässler. Ja, die hatten ja gestern ihren ersten Tag dann an der weiterführenden Schule. Wie war es denn so? Wie waren denn die beiden ersten Schultage an der neuen Schule?
2: Aufregend, aber auch sehr cool. Man hat viele neue Leute kennengelernt. Auch man war jetzt ja erst auf der Grundschule und war man dann die Größten. Und jetzt ist man auf einmal wieder die Kleinsten und alle sind größer als einem. Und viele neue Ausdrücke und neue Gesichter. Und es ist dann auch ganz aufregend, wenn man so eine große Schule hat, dann auf so einen ganz neuen Pausenhof.
3: Wir haben ein Spiel gespielt, das heißt Alle die. Da haben wir uns so kennengelernt. Dann steht einer in der Mitte und sagt, alle die beispielsweise einen blauen Pullover anhaben, müssen die Plätze tauschen.
0: Gut, das klingt ja noch nach eher softeren Kennenlernspielen. Ich weiß, als ich irgendwie in der 5. Klasse war, da gab es ein Kennenlernspiel, da musste man sich irgendwie gegenseitig anschreien. Ja. Ich weiß auch nicht, was das für eine Lehrkraft war. Die hat da auf jeden Fall ein paar interessante Methoden verfolgt. Aber gut, das klingt auch wunderbar. Euch allen, ganz egal in welcher Klasse ihr jetzt unterwegs seid, einen schönen Schulstart 2026-27. Ja, ich bin ja auch noch ein bisschen drin. Neue Musik von Tiffany Harris habe ich jetzt für euch. Hier kommt Find Me.

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1: Ich bin Ursula Winkler. Nach den Angriffen auf die Stromanlagen in Brandenburg und Nordrhein-Westfalen wird über einen besseren Schutz kritischer Infrastruktur diskutiert. Im Gespräch sind unter anderem Überwachungskameras und Drohnenabwehr.
2: Unionsfraktionsvize Krings sieht auch die Betreiber in der Verantwortung. Nötig seien etwa gesicherte Zäune, Alarmanlagen, zuverlässige IT, Stromgeneratoren und Vorräte. NRW-Innenminister Reul fordert zusätzliche Möglichkeiten für die Betreiber kritischer Infrastruktur. Bislang sei es ihnen nicht erlaubt, ihre Anlagen etwa zur Stromversorgung mit Videokameras zu überwachen. Eine Überwachung sei aber zwingend erforderlich. Und beim Datenschutz sei Deutschland sehr sensibel. Jetzt zeige sich, was das bedeute, so Reul. David Riemer, Berlin.
1: Der VW-Aufsichtsrat hat sich überraschend auf ein Sparpaket geeinigt. Der Autobauer will in den kommenden Jahren weitere 50.000 Stellen streichen. Diese Anpassung der weltweiten Personalkapazitäten sei notwendig, um die Ziele des Transformationsprogramms zu erreichen, teilte der Konzern mit. Vier Werke stehen auf der Kippe. Dabei geht es um die Standorte Emden, Zwickau, Hannover und Neckarsulm. Billigbestellungen aus China sollen in der EU bald teurer werden. Ab November soll für kleine Pakete aus dem Onlinehandel eine neue Bearbeitungsgebühr fällig werden. Damit will die EU gegen die riesigen Mengen günstiger Importware vorgehen.
3: Die EU will den Direktversand aus Drittländern, vor allem China, zollfrei und fast unkontrolliert abschaffen. Was im November kommt, die Bearbeitungsgebühr, ist bereits die zweite Stufe des Plans. Schon im Juli fiel die bisherige Zollfreigrenze von 150 Euro. Seither gilt für die kleinen Sendungen ein Pauschalzoll von 3 Euro. Schon dieser Zoll hatte die Einfuhren sinken lassen. So soll es jetzt auch weitergehen, meint die EU. 6 Milliarden kleine Pakete kamen letztes Jahr noch in die EU, fast alle aus China. Dieter Ebeling, Brüssel.
1: Netflix erhöht nach mehr als 2 Jahren wieder die Preise in Deutschland. Das teuerste Premium-Abo mit 4K-Bildqualität und 3D-Sound kostet nun pro Monat 21,99 Euro statt wie zuvor 19,99 Euro. Beim Standard-Abo mit Full-HD-Bild und weniger gleichzeitig nutzbaren Geräten steigt der Preis von 13,99 auf 15,99. Das Abo mit Werbung verteuert sich von 4,99 auf 6,99 €.
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4: Heute Abend zeigt sich das Wetter in NRW eher von seiner ungemütlichen Seite. Es bleibt oft dicht bewölkt. Zwischendurch ziehen immer wieder Schauer durch. In der Nacht ändert sich daran nicht viel. Auch der Freitag bleibt grau und wechselhaft. Ab dem Mittag kommt erneut kräftigerer Regen dazu. Die Höchstwerte liegen morgen am Freitag zwischen 22 und 26 Grad.
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4: Und da gibt's einen Stau auf der A44 Dortmund Richtung Kassel zwischen Diemelstadt und Warburg, 2 Kilometer, 11 Minuten. Euch allen unterwegs eine gute und sichere Fahrt. Ja, die WM ist jetzt auch schon ein paar Monate her. Dafür läuft ja aber inzwischen wieder die Fußball-Bundesliga. Komm, wir machen das aber einfach so, 22 Uhr durch an diesem Abend. Wir sehen uns nochmal zurück in den interessanten Fußballsommer dieses Jahr mit viel Nachtsaufbleiben. Hier kommt der offizielle Soundtrack zur WM 2026. Shakira mit Burna Boy und Die Die. Ich bin Leo Arigi, schönen Abend euch.
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0: Ich glaube, ihr könnt euch gar nicht so richtig vorstellen, was hier aktuell bei uns los ist.
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2: Ja, und gehen in die Knie in Teilen und wir werden aber auch bombardiert. Also tatsächlich, der Run ist, wie du gesagt hast, gigantisch. Wer es weiß, wir spielen im Anfang Dezember, am 3. Dezember im FZW in Dortmund und das ist eigentlich ein vergleichsweise kleiner Club. 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
0: Okay, hast du denn einen Tipp? 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
2: 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Da sind dann immer auch nur eine begrenzte Anzahl an Tickets drin pro Spielrunde. Wenn die weg sind, sind sie weg. Also first come, first serve. Viel Programm hören, dann genau wissen, wann es losgeht. Dieses berühmte Codewort, das ja jeden Tag und jede Spielrunde neu ist, sich merken und dabei bleiben und es versuchen und es versuchen und es immer wieder versuchen. Und manche, ganz wenige, werden Glück haben. Alle anderen sind wohl eher enttäuscht, aber irgendwann werden wir das Konzert, das wir dann ja da spielen, auch irgendwann ausstrahlen. Die können dann auch noch was davon haben. Aber wer vor Ort sein will, der muss dranbleiben, zuhören und mitmachen.
0: So, jetzt noch eine ganz wichtige Sache. Das Ganze ist für den guten Zweck. Die Hosen spielen für unsere Aktion Lichtblicke. Wir sammeln mit diesem Konzert Spenden für Kinder und Familien in Nordrhein-Westfalen, denen es nicht gut geht. Sprich, die Spenden stehen ja echt im Vordergrund.
2: Das ist auf jeden Fall so. Das wünschen sich auch die Toten Hosen und bitten also ganz eindrücklich darum, wenn ihr schon Tickets umsonst bekommt, ja, dann bitte greift auch in die Tasche und tut was für die gute Sache. Die Aktion Lichtblicke braucht jeden Cent. Die Kinder in NRW, die da unverschuldet in Not geraten sind, die brauchen eure Hilfe. Also bitte, bei all der Freude darüber, dass man dann dahin kann, das Gute auch nicht vergessen.
0: Und falls ihr jetzt noch nicht gespendet habt, wir werden auch auf dem Konzert selbst nochmal vor Ort sein und Spenden sammeln. Ihr habt's gehört, jeder Cent ist wichtig. Danke dir, Thorsten, für die Infos.
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0: Das ist neue Musik von Katjuska McLean, im besten Mix für diesen Donnerstagabend. I Care.

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1: Das ist ein eher ungemütlicher Abend bei uns in Nordrhein-Westfalen. Viele Wolken, ab und zu auch immer wieder Schauer. Nachts bleibt es dann ganz ähnlich. Tiefstwerte bis zu 14 Grad sind angesagt. Der Freitag wird dann wieder grau und wechselhaft. Ab Mittag kommt auch nochmal ordentlich Regen auf. Höchsttemperaturen morgen zwischen 22 und 26 Grad.
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1: Aktuell mit keinen Meldungen. Euch unterwegs eine gute und sichere Fahrt. Ja, ganz so weit hin ist das Wochenende ja nicht mehr. Wir sind heute am Donnerstag, am kleinen Freitag. Und es passt sogar phonetisch. Ganz so weit hin ist das Wochenende gar nicht mehr. Und jetzt kommt die Hymn for the Weekend.
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1: Hier ist Leo Aregin. Schönen Abend euch.

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0: Bei uns dreht sich jetzt zum Beginn des neuen Schuljahrs alles ums Thema Schule. Und da sprechen wir heute über eine Sache, die uns schon seit Jahren beschäftigt, ja. Das Thema Schwimmen und die Tatsache, dass viele Kinder nicht oder nicht genug schwimmen können, das ist und bleibt ein Problem bei uns in NRW, sagt Frank Rabe vom Schwimmverband NRW.
1: Von den jährlich rund 180.000 Schülerinnen und Schülern eines Grundschuljahrgangs in NRW können 45.000 gar nicht schwimmen und weitere 45.000 sich nicht sicher im Wasser bewegen. Das heißt, 90.000 Kinder können nach Ende der Grundschule nicht sicher schwimmen. Und das jedes Jahr.
0: Gut, jetzt kommt immer dieser Begriff auf sicher schwimmen. Was heißt das denn eigentlich genau, haben wir uns gefragt. Und mal bei Martin Holzhause von der DLRG, der Deutschen Lebensrettungsgesellschaft, nachgefragt.
2: Haben Kinder schon ein Seepferdchen erworben, dann haben sie wirklich die Grundlagen gelegt, um dann mit dem Schwimmlernen so richtig beginnen zu können. Sicher schwimmen können sie aber erst, wenn sie mindestens das Schwimmabzeichen Bronze haben. Dann können Kinder ausdauernd schwimmen, dabei auch die Körperlage wechseln. Sie trauen sich, ins Wasser zu springen und tauchen auch mit geöffneten Augen, können sich also auch unter Wasser orientieren.
0: Aber eben genau diese Fähigkeiten haben zu wenig Kinder bei uns in NRW. Das sagt die DLRG und das sagt auch der Schwimmverband NRW. Aber warum ist das so? Also es gibt ja Schwimmunterricht in den Schulen, kannst auch Schwimmkurse buchen irgendwie. Frank Rabe vom Schwimmverband Nordrhein-Westfalen sagt, ein Grund ist auf jeden Fall, es gibt schlichtweg zu wenig Bäder.
1: Wenn ich mir die offiziellen Statistiken anschaue, dann hat sich die Zahl der frei Hallenkombibäder in NRW in den letzten 25 Jahren rund halbiert. Also sprich von 1400 Bädern, die wir 2001 noch hatten, stehen uns aktuell knapp über 700 Bäder noch zur Verfügung. Und das spiegelt sich natürlich auch wieder in den Wartelisten unserer Vereine. Denn da sind 12 Monate die Regel und 2 Jahre Wartezeiten keine Seltenheit mehr.
0: Ja, Wahnsinn, ne? Wenn du als Eltern einen Schwimmkurs buchen willst für dein Kind, kannst du im Zweifel Jahre drauf warten. Und in den Schulen, da sollen die Kids ja auch eigentlich schwimmen lernen. Ja, da wäre dann nur das Problem Lehrermangel, hat uns Rabe erzählt.
1: Denn der führt dazu, dass natürlich auch der Sportunterricht in den Schulen immer häufiger ausfällt und damit auch der Schwimmunterricht. Und wenn er denn stattfindet, dann wird er häufiger auch von fachfremden Lehrern erteilt. Dieser Schwimmunterricht in den Schulen sollte auch personal abgesichert werden. Denn wir haben momentan einen Lehrer mit 30 Kindern, das ist nicht gut. Wir empfehlen dazu den Aufbau von Assistenzpool, wo wir speziell Kräfte für die Anfängerausbildung qualifizieren, die dann überregional an Schulen eingesetzt werden können.
0: Wir reden diese Woche über das neue Schuljahr und alles, was zum Thema dazugehört, unter anderem auch Schwimmen. Ihr habt es gerade gehört, nämlich ein Problemthema bei uns in Nordrhein-Westfalen.
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0: Immer weniger Kinder können sicher schwimmen oder überhaupt schwimmen. Unser Thema an diesem Abend. Hier kommt Teddy Swims, Mr. Know-It-All. 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
1: Ich bin Ursula Winkler. Nach den Angriffen auf das Stromnetz in Brandenburg und Nordrhein-Westfalen wird weiter über einen besseren Schutz diskutiert. Hans-Walter Borries vom Bundesverband für den Schutz kritischer Infrastrukturen spricht von einer neuen Dimension der Bedrohung.
2: Borries bezeichnet die Angriffe als hybride Vorkriegsführung und sagt, eigentlich sei das eine Aufgabe für die Bundespolizei. Die technischen Schutzmöglichkeiten seien vorhanden, könnten die Unternehmen aber das 4- bis 6-fache kosten. NRW-Innenminister Reul fordert unter anderem eine Diskussion über Videoüberwachung und Drohnenabwehr. Dafür müssten zunächst allerdings die gesetzlichen Grundlagen und Fragen zu Zuständigkeit, Qualifikation und Haftung geklärt werden. Das sagte der Brandenburger SPD-Innenpolitiker Stohn. David Riemer, Berlin.
1: Der VW-Aufsichtsrat hat sich überraschend auf ein Sparpaket geeinigt. Der Autobauer will in den kommenden Jahren weitere 50.000 Stellen streichen. Diese Anpassung der weltweiten Personalkapazitäten sei notwendig, um die Ziele des Transformationsprogramms zu erreichen, teilte der Konzern mit. 4 Werke stehen auf der Kippe. Dabei geht es um die Standorte Emden, Zwickau, Hannover und Neckarsulm. Am Wochenende mal am Bierchen, das ist vor allem jungen Männern in Deutschland nicht genug. Fast die Hälfte der Männer zwischen 18 und 25 Jahren neigt zumindest zeitweise zu exzessivem Alkoholkonsum. Das ergab eine Umfrage im Auftrag des Bundesinstituts für öffentliche Gesundheit.
3: Knapp 46% der befragten jungen Männer gaben an, sich im vergangenen Jahr gelegentlich in den Rausch getrunken zu haben. Bei den Frauen zwischen 18 und 25 sagten das 26%. Und selbst bei Jugendlichen, also den 12- bis 17-Jährigen, gaben knapp 15% an, schon mal auf Partys die Kontrolle zu verlieren. Die Umfrage zeigt aber gleichzeitig, dass diese Exzesse Ausnahmen sind, denn regelmäßiger Alkoholkonsum ist bei jungen Erwachsenen so unbeliebt wie noch nie. Sie trinken seltener als früher und beginnen generell auch später damit. Diana Kramer, Nachrichtenredaktion.
1: Bei seinem zweiten Wahlkampfbesuch in Sachsen-Anhalt hat Kanzler Merz erneut vor den wirtschaftlichen und gesellschaftlichen Folgen einer möglichen AfD-Landesregierung gewarnt. Wer wolle, dass Sachsen-Anhalt ein interessanter Standort bleibe, der dürfe am Sonntag nicht die AfD wählen, sagte er in Leuna. In den Umfragen liegt die AfD mit großem Abstand vorne und hat Chancen, die absolute Mehrheit zu erreichen.
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4: Der Himmel größtenteils grau und zugezogen. Hier bei uns in Nordrhein-Westfalen. Zwischendurch fällt immer wieder Regen. In der Nacht bleibt es dann wolkig und eher nass. Der Freitagmorgen ganz ähnlich. Viele Wolken, ab Mittag nochmal ordentlich Regen. Und Temperaturen zwischen 22 und 26 Grad.
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4: Und da ist gerade alles frei auf den Straßen. Euch unterwegs eine gute und sichere Fahrt. Hoffnung für die deutsche Torwartposition. Leute, Manuel Neuer ist zum zweiten Mal Vater geworden. Ei, herzlichen Glückwunsch, lieber Manu. Ah, hoffen wir mal, dass du dein Kind genauso gut halten wirst wie im WM-Finale 2014. Einige Bälle, ne? Nicht, dass es da auf dem Boden plumpst, das wollen wir natürlich nicht. Sohn hat er ja schon, einen mit dem Namen Luca. Der Name jetzt vom neugeborenen Kind ist noch nicht bekannt. Ich fände es ja schön, wenn es irgendwie so eine Alliteration wäre, so Noel Neuer. Und was gibt es noch für einen Namen mit N?
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4: Mir fällt keiner mehr ein. Schönen Abend euch, ich bin Leo Arigi.

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0: Michael Schulte für diesen Donnerstagabend, 5 AM.
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0: Ja, wenn ein Film 11 Millionen Zuschauer in die französischen Kinos lockt, das sind ja wohl offensichtlich 11 Millionen gute Argumente für ein deutsches Remake, natürlich. In dieser Woche startet neu in den Kinos Das gewisse Etwas, die deutsche Version der Komödie Wer ist schon normal? Und die ist noch gar nicht so alt, Filmexperte Jörg Albrecht.
2: Nee, die lief erst vor 2 Jahren im Kino. Übrigens auch bei uns, wo sie immerhin 200.000 Zuschauer sehen wollten. Aber das ist natürlich weit entfernt von den 11 Millionen in Frankreich. Und da hat sich der deutsche Verleih gedacht, was bei Der Vorname erfolgreich war, das sollte doch auch bei Das gewisse Etwas funktionieren.
3: Wer will den Urlaub?
4: Alle da, bis auf Otto.
2: So geht die Story los. Genau in dem Moment, als eine Gruppe junger Leute mit Behinderung in einen Reisebus steigt, tauchen Carlo und sein Sohn Alex auf. Beide haben gerade ein Ding gedreht und sind auf der Flucht vor der Polizei. Und weil dieser Otto ja noch fehlt, glaubt Sozialarbeiterin Polly, Alex sei Otto.
5: Wir haben dich schon erwartet.
6: Komm, Otto.
7: Das ist Otto.
8: Hallo.
5: Wer bist du nochmal? Sein Betreuer?
6: Sein Betreuer, ganz genau.
2: Ja, und schon sitzen Carlo und Alex mit im Bus und Alex macht zur Tarnung. Auf behindert.
0: So eine Geschichte kann natürlich auch leicht zum Fremdschämen sein oder sie entspricht nicht mehr ganz dem heutigen Humor.
2: Ja, aber das hat schon das französische Original super hinbekommen. Schon allein dadurch, dass die Menschen mit Behinderung auch von Menschen mit Behinderung gespielt werden. Das ist jetzt in der deutschen Version genauso, wie alles andere übrigens auch exakt gleich ist. Hier mal eine Szene aus dem Originalfilm.
6: Du bist nicht behindert. Doch, doch, ich bin total behindert. Das war ich schon immer, schon als ich ganz klein war.
9: Ich glaub dir kein Wort.
2: So, und jetzt das Ganze nochmal im Remake.
9: Du bist nicht behindert.
10: Ich bin super behindert. Schon als ich ein Kind war.
9: Ich glaub dir kein Wort.
2: Ja, jetzt muss man sich eigentlich nur noch entscheiden, ob man lieber Max von der Gröben, Florian Lukas und Maler Emde sehen möchte, also die Kopie, oder doch lieber das französische Original. Lustig sind beide.
0: So, jetzt wird noch eine Runde geboxt. In That's Why the Lady is a Champ steigt Sydney Sweeney nämlich in den Ring.
2: Genau, der Film, der erzählt die Geschichte von Christy Martin, die in den 90ern die berühmteste Boxerin der Welt gewesen ist.
11: Sie nimmt nur einen Kaffee.
12: Ich will keinen Kaffee.
11: Und ich will keine fette Boxerin. Du trainierst härter als die meisten Männer, die ich trainiere.
12: Tja, ich reiß mir den Arsch auf.
2: Mit Erfolg, aber der hat, wie so oft, auch seine...
11: Ich will keine fette Boxerin. Du trainierst härter...

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1: Der Abend bei uns in NRW ziemlich durchwachsen, viele Wolken am Himmel, dazu gibt es auch immer wieder Schauer. Nachts geht es dann ähnlich weiter, Tiefstwerte gehen runter auf höchstens 14 Grad. Am Freitag bleibt das Wetter dann ebenfalls unbeständig, so wie heute. Es wird wieder grau und ab mittags setzt teils kräftiger Regen ein, dazu morgen maximal 26 Grad.
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1: Mit der A1 Münster Richtung Dortmund zwischen Münster-Hiltrup und Ascheberg 1 Kilometer 6 Minuten. Euch allen unterwegs eine gute und sichere Fahrt. So, 11:30 durch. Mein Name ist Leo Argy. Ich wünsche euch einen ganz entspannten Donnerstagabend. Leute, wir haben es fast geschafft. Wir sind fast im Freitag drin. Jetzt noch mit entspannter neuer Musik von einer deutschen Singer-Songwriterin. Sie ist eine Newcomerin. Ich finde, sie hat wirklich eine prägnante Stimme und macht sehr, sehr eigenwillige, interessante Songs. Tiffany Harris spiele ich uns jetzt mit Vertigo.
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0: Heute hatten sie alle ihren großen Tag. Die E-Dötzchen. Ja? Und, was war drin? In den Schultüten?
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2: Was tut man eigentlich alles in so eine Schultüte rein? Ne, von der Form her geht ja gar nicht mehr als so ein paar Schokobons. Ein Tablet, Lego oder ein Fahrrad, das passt ja alles gar nicht. Vielleicht wäre so ein Rollkoffer heute viel zeitgemäßer und vor allem rückenschonender für die Kids. Und die Schultüte, die gibt's dann wirklich erst zur Volljährigkeit, wenn die Kinder auch kiffen dürfen. Wieso erinnern wir uns eigentlich alle an unsere Schultüte? Also ganz genau, Farbe, Muster, Maße, wie sie gerochen hat. Aber mal Hand aufs Herz, wisst ihr noch, was euer Partner beim ersten Date anhatte? Obwohl man sich da ja eigentlich viel mehr aufs Auspacken freut. Da sind wir irgendwie ein bisschen abgedriftet, was die Einschulung angeht. Aber wenn ihr mich fragt, war es einfach auch ein pädagogisch wichtiger Exkurs. Und immer dran denken, das ungeschriebene Gesetz der Blaumacher besagt, wenn der Lehrer nach 10 Minuten nicht da ist, dann fällt die Stunde aus.
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1: Ich bin Ursula Winkler. In Sachsen-Anhalt geht der Landtagswahlkampf in den Endspurt. Nach den jüngsten Umfragen wird die AfD die Wahl mit einem klaren Vorsprung gewinnen. Auch das politische Berlin blickt gespannt auf die Wahl.
2: Die meisten Parteien fahren viel Politprominenz hier aus der Hauptstadt auf. Die AfD hofft auf die absolute Mehrheit, um dann erstmals in Deutschland eine Landesregierung anzuführen. Schafft sie das nicht, dürfte es schwierig werden, eine Koalition auf die Beine zu stellen, denn die meisten anderen Parteien haben eine Zusammenarbeit mit der AfD ausgeschlossen. Aktuell regiert in Sachsen-Anhalt eine Koalition aus CDU, SPD und FDP. Das Bündnis wird aber allen Umfragen zufolge seine Mehrheit verlieren. Laut Befragung der Forschungsgruppe Wahlen waren zuletzt noch 31% der Befragten nicht sicher, wen oder ob sie wählen wollen. David Riemer, Berlin.
1: Der VW-Aufsichtsrat hat sich überraschend auf ein Sparpaket geeinigt. Der Autobauer will in den kommenden Jahren weitere 50.000 Stellen streichen. Die Anpassung der weltweiten Personalkapazitäten sei notwendig, um die Ziele des Transformationsprogramms zu erreichen, teilte der Konzern mit. 4 Werke stehen auf der Kippe in Emden, Zwickau, Hannover und Neckarsulm. Experten des IFO-Instituts zeigen sich mit Blick auf die deutsche Wirtschaft jetzt optimistischer. Sie haben die Konjunkturprognose überraschend stark erhöht. Die Ökonomen erwarten nun dieses Jahr ein Wachstum des Bruttoinlandsprodukts von 1,4%, 0,6 Prozentpunkte mehr als bisher.
3: Trotz all der Hiobsbotschaften der vergangenen Jahre sind die deutschen Unternehmen offenbar widerstandsfähig. Das liege unter anderem am schuldenfinanzierten Investitionspaket der Bundesregierung, so die Experten des IFO-Instituts. Aber auch eine gestiegene Nachfrage aus dem Ausland trage zu den positiven Entwicklungen bei. Auch das Deutsche Institut für Wirtschaftsforschung zeigt sich optimistisch und hat seine Prognose für die deutsche Wirtschaft jetzt mehr als verdoppelt. Es gibt aber nicht nur gute Nachrichten, denn parallel nimmt die Staatsverschuldung zu und auch die Inflationsrate wird nach der Prognose des IFO-Instituts weiter steigen. Fiona Reinhardt, Nachrichtenredaktion.
1: Nach einer Räumung des Terminals 1 am Hauptstadtflughafen BER wegen eines möglichen Gefahrenguts hat die Flughafengesellschaft Entwarnung gegeben. Das Terminal wurde von der Polizei wieder freigegeben. Demnach hatte eine Frau beim Service Point der Bundespolizei gesagt, sie habe einen gefährlichen Stoff dabei. Daraufhin mussten die Fluggäste das Gebäude verlassen.
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4: Ja, das ist eine relativ wolkige Nacht. Örtlich kann auch immer wieder ein bisschen Regen runterkommen. Das Ganze bei Temperaturen so zwischen 16 und 19 Grad. Etwas weiter oben im Sauerland oder in der Eifel sind es nur 14 Grad. Nachher wird es ein sehr wolkiger Freitag ab dem Mittag. Da gibt es dann auch immer mal wieder so ein paar Regenschauer. Stellenweise sind auch Gewitter drin und die ziehen nur langsam aus NRW raus. Morgen starten wir dann auch erst mit ein paar Regenschauern am Samstag und dann gibt es aber ein bisschen mehr Sonne. Temperaturen am Samstag so bis 24 Grad. Heute erreichen wir Temperaturen bis 26 Grad.
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5: A42 Dortmund-Kamp-Lindfort. Zwischen Oberhausen-Zentrum und Oberhausen-Buschhausen 1 Kilometer Stau. Und A46 Hagen-Hemer zwischen Hagen-Hohen-Limburg und Hagen-Elzey 1 Kilometer stockender Verkehr. Wir wünschen allen unterwegs gute Fahrt.
4: Schöne Nacht mit uns und damit sind wir drin im Freitag und wir starten mit neuer Musik von Topic und Becky G. Hier ist Sorry Puppy.
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0: die AfD und reicht das Ergebnis möglicherweise für eine Alleinregierung in Sachsen-Anhalt? Reporter Thorsten Ortmann, die AfD liegt momentan in Umfragen zwischen 40% und 43%. Wie weit ist sie denn davon entfernt, die Regierung stellen zu können?
1: Ja, nicht so weit weg, wie viele vielleicht denken. Denn unter bestimmten Voraussetzungen wäre eine absolute Mehrheit für die AfD auch mit einem Ergebnis von weniger als 50% möglich. Wenn zum Beispiel die AfD auf deutlich über 45% kommt, kann sie möglicherweise allein regieren. Und zwar dann, wenn es gleich mehrere der kleinen Parteien nicht in den Landtag schaffen. Grüne, FDP, BSW und auch die SPD müssen aktuell nämlich zittern, diese 5%-Hürde zu schaffen. Noch liegen SPD und Grüne in den Umfragen bei 8 bzw. 6%. Kommt es so bei der Wahl, würde es für die AfD am Ende nicht für die absolute Mehrheit reichen. Sachsens Ministerpräsident Kretschmer hält dann eine Minderheitsregierung der Union für wahrscheinlich.
0: Was würde denn eine AfD-geführte Landesregierung, also konkret bedeuten? Was könnten die alles ändern?
1: Ja, nicht so viel, denn vieles ist Sache des Bundes. Aber in der Schulpolitik zum Beispiel gäbe es einige Möglichkeiten. Das ist nämlich Sache der Länder. Dazu Politikwissenschaftler Thomas Bräuninger.
2: Die könnte zum Beispiel auch sagen, welche Schulbücher dort verwendet werden dürfen und welche vielleicht nicht. Oder was da im Lehrplan auftauchen soll und welche Themen vielleicht nicht.
1: Die Migration ist ja das Top-Thema der AfD. Sie könnte zum Beispiel für deutlich mehr Abschiebungen und zusätzliche Abschiebehaftplätze zu sorgen. Sie könnte auch versuchen, politischen Einfluss auf die Landesverwaltung zu nehmen, indem sie bis zu 200 Leitungsposten bei Polizei und Justiz mit eigenen Leuten besetzt. Das könnte dann auch zum Beispiel die Auswahl von Richtern betreffen. Und in der Wirtschaft könnte die AfD die Landesförderung für E-Autos, Ladeinfrastruktur, Klima- und Integrationsprojekte streichen oder auch neue Windräder verhindern.
0: Die AfD könnte also unter bestimmten Umständen die nächste Landesregierung in Sachsen-Anhalt stellen. Was das bedeutet, hat uns Reporter Thorsten Ortmann erklärt. Vielen Dank.
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1: Wolkig ist es in dieser Nacht und hier und da kann auch nochmal ein Regenschauer runterkommen. Temperaturen so zwischen 14 und 19 Grad. Etwas weiter oben ist es ein bisschen kühler, etwas weiter unten ein bisschen wärmer in dieser Nacht. Nachher, da zeigt sich der Freitag eher so ein bisschen bewölkt. Nachher gibt es auch so ein paar Regenschauer, die zu uns reinziehen. Einzelne Gewitter kann es auch noch mal hier und da geben und dann zieht das alles so langsam raus und am Samstag wird es dann vielleicht ein bisschen besser. Wir bekommen zwar auch ein paar Regenschauer ab, aber so ab dem Samstagmittag, da wird es dann etwas lockerer und dann wird es auch Sonne geben. Bester Tag in der Woche, wahrscheinlich der Sonntag mit sehr viel Sonnenschein.
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2: A44 Dortmund-Kassel zwischen Soest-Ost und Erwitte-Anröchte. 1 Kilometer Stau. Und im weiteren Verlauf zwischen Düsseldorf-Messe-Arena und Langlatum. Dichter Verkehr, 6 Minuten Verzögerung. Wir wünschen allen unterwegs gute Fahrt.
1: Das ist das Schöne an dieser Schulwoche, die ja jetzt gestartet ist in NRW. Gestern ja auch für die Erstklässler. Einen Tag vorher waren schon die anderen Schülerinnen und Schüler dran. Und jetzt schon wieder Freitag und das erste Wochenende naht. Also Schüler oder Schülerin müsste man sein. Dann hat man's gut. Also kommt gut durch diese Nacht. Jetzt mit Timbaland, The Way I Are.
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0: Kulthit, muss man ja sagen, von Falk und Rock Me Amadeus. Nur noch ein paar Wochen, dann geht's los mit unserer Comedy Camp Live Tour. 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
3: Viele sagen ja auch Kinder. Kinder sind die Erlösung. Das stimmt ja auch. Kinder sind ja oft die Erlösung. Und klar, sie machen viel Arbeit, aber nach 25, 30 Jahren sind sie ja meistens auch schon fast wieder weg. Und die Zeit kann man ja genießen. Ne? Ich weiß, so früher, wenn wir in die Kita gegangen sind, da ging doch keiner mit. Heutzutage stehen da 50 SUVs vor der Kita, 50 Mütter in Allradfahrzeugen, damit das Kind sicher in die Kita kommt oder in die Schule. Wahnsinn, ne? 50 Allradfahrzeuge. Ich meine, das können ja nicht alles Försterinnen sein. Ne? Das ist, ja. Und ich weiß noch, wenn wir früher mal gebracht wurden, früher für die Jüngeren, ihr müsst jetzt ganz stark sein, die Autos früher hatten ja keine Sicherheitsgurte und keine Kopfstützen. Ja, das war eine harte Zeit. Wenn mein Alter gebremst hat und ich bin nach vorne geflogen, da hat er mir nur eine geknallt.
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1: Ich bin Ursula Winkler. In Sachsen-Anhalt geht der Landtagswahlkampf in die letzte Phase. Zwei Tage vor dem Wahlsonntag veranstalten mehrere Parteien heute Abschlusskundgebungen und wollen um Stimmen der noch unentschlossenen Wählerinnen und Wähler kämpfen. Nach den jüngsten Umfragen geht die AfD mit einem klaren Vorsprung ins Rennen. Sie hofft auf eine absolute Mehrheit, um dann erstmals in Deutschland eine Landesregierung zu führen. Deutschland treibt seinen Plan zu sogenannten Return Hubs weiter voran. In diese geplanten Abschiebezentren sollen ausreisepflichtige Ausländer kommen, die nicht in ihre Herkunftsländer zurückgebracht werden können. Heute trifft sich Innenminister Dobrindt in Kopenhagen mit Vertretern aus den Niederlanden, Österreich, Griechenland und Dänemark für Gespräche.
2: Die Länder wollen diese Abschiebezentren gemeinsam in Staaten außerhalb der EU einrichten. Mit welchen Ländern man im Gespräch ist, ist aber vorerst vertraulich. In den sogenannten Return Hubs sollen Ausländer untergebracht werden, die nicht abgeschoben werden können. Zum Beispiel, weil sich ihr Heimatland im Krieg befindet oder sie nicht zurücknehmen will. Das kann abgelehnte Asylbewerber gleichermaßen betreffen wie Ausländer, die sich strafbar gemacht haben. Die Menschenrechtsorganisation Amnesty International warnt vor Menschenrechtsverletzungen. Sekretam Skandinavien.
1: Der Literpreis für Superbenzin E10 hat einen neuen Höchststand erreicht. Nach Angaben des ADAC kostete E10 zuletzt im bundesweiten Tagesdurchschnitt 2,22 Euro pro Liter.
3: Auch Diesel ist wieder teurer und kostete im Schnitt 2,28 Euro pro Liter. Grund für die gestiegenen Spritpreise sind unter anderem die wieder aufgenommenen US-Angriffe auf den Iran und die Gegenangriffe des Landes. Die neue Eskalation hat die Rohölpreise in die Höhe getrieben. Seit Wochenbeginn ist Rohöl der Sorte Brent um mehr als 5% teurer geworden. Auch das Niedrigwasser am Rhein hat die Preise zuletzt erhöht, weil dadurch die Transportkosten gestiegen sind. David Riemer, Nachrichtenredaktion.
1: Ein Spaziergänger hat einen verdächtigen Gegenstand an einem Umspannwerk in Dormagen zwischen Köln und Düsseldorf entdeckt. Es könne sich um eine Abschussvorrichtung handeln, sagte eine Polizeisprecherin. Der Gegenstand werde nun von Experten untersucht. In dieser Woche hatte es gleich zwei Angriffe auf Umspannwerke gegeben. Dort waren Abschussvorrichtungen entdeckt worden. Bei diesen beiden Fällen gehen die Ermittler von verfassungsfeindlicher Sabotage aus.
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4: Stark bewölkt ist es aktuell mit einigen Wolken, hier und da ein bisschen Regen. Und wir erreichen Temperaturen zwischen 14 und 19 Grad in dieser Nacht. Nachher bekommen wir einen sehr, sehr wolkigen Freitag. Immer mal wieder ein paar Regenschauer, vielleicht auch örtlich mal so ein Gewitter, was dabei ist. Und ja, dieses schlechte Wetter zieht dann so am Abend langsam aus NRW raus Richtung Süden. Temperaturen heute so bis 26 Grad im Tagesverlauf in der Spitze. Am Samstag starten wir erst noch bedeckt und dann gibt es vielleicht ein bisschen Regen noch, aber der wird dann schwächer und dann kommt nachher auch die Sonne raus. Temperaturen dann morgen bis 24 Grad. Bester Tag in der Woche scheint der Sonntag zu werden. Sehr viel Sonnenschein gibt es da und Temperaturen dann bis 25 Grad.
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5: A42 Dortmund-Kamp-Lindfort. Zwischen Oberhausen-Zentrum und Oberhausen-Buschhausen 1 Kilometer Stau. Wir wünschen allen unterwegs gute Fahrt.
4: Ed Sheeran, man muss sagen, er ist ein kleiner Spieljunge, oder? Und das meine ich ganz positiv. Er hat sich so was Kindliches bewahrt, ja, bei dem ganz großen Erfolg. Er tourt ja derzeit durch Nordamerika und war in Los Angeles. Und da findet gerade die Pokémon-Weltmeisterschaft statt. Und wir wissen ja alle von Ed Sheeran, er ist absoluter Pokémon-Fan. Also ist er da hingegangen und ist dort aufgetreten, ja? Hat unter anderem sogar den Pokémon-Song gesungen da auf der Bühne. Ed Sheeran jetzt bei uns mit Azizam und euch damit eine schöne Nacht.
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0: Ich weiß nicht, ob die Menschen sich in Sachsen-Anhalt auch schon mal entschuldigen wollen für das, was wahrscheinlich dann passieren wird am Sonntag. Da haben sehr, sehr viele, ich sag mal so, ein schlechtes Gefühl, ne? Sachsen-Anhalt wählt am Sonntag einen neuen Landtag und diesmal schaut ganz Deutschland hin. Eigentlich schaut die ganze Welt hin. Zum ersten Mal könnte die AfD in einem Bundesland tatsächlich am Ende so viele Stimmen bekommen, dass sie den Ministerpräsidenten stellt, regieren könnte und was von ihrem Wahlprogramm auch durchsetzen. Wobei vieles ja rechtlich offenbar gar nicht so einfach möglich ist, aber gut. Scheint ja egal zu sein. Herbert Grönemeyer wird bei der Vorstellung richtig mulmig, hat er uns erzählt.
1: Das ist alles nicht schön, wie das sich entwickelt. Aber gleichzeitig kann ich jetzt ja nicht hier sitzen und sagen, ja, oh, wie furchtbar, sondern dann mach was. Wir sehen da besorgt drauf, wir sehen auch über die Entwicklung. Das ist das Letzte, was wir jetzt irgendwie bagatellisieren wollen. Aber gleichzeitig ist es an uns, da was gegen zu unternehmen. Da musst du Haltung beziehen, Stellung beziehen, klar sagen, was geht und was nicht geht. Aber gleichzeitig natürlich besorgt, klar.
0: Ja. Also er ist besorgt, ihr wahrscheinlich auch, aber er zeigt auch
1: Stellung beziehen, klar sagen, was geht und was nicht geht.

0: Ja, das ist eine relativ wolkige Nacht. Örtlich kann auch immer wieder ein bisschen Regen runterkommen. Das Ganze bei Temperaturen so zwischen 16 und 19 Grad. Etwas weiter oben im Sauerland oder in der Eifel sind es nur 14 Grad. Nachher wird es ein sehr wolkiger Freitag ab dem Mittag. Da gibt es dann auch immer mal wieder so ein paar Regenschauer. Stellenweise sind auch Gewitter drin und die ziehen nur langsam aus NRW raus. Morgen starten wir dann auch erst mit ein paar Regenschauern am Samstag und dann gibt es aber ein bisschen mehr Sonne. Temperaturen am Samstag so bis 24 Grad. Heute erreichen wir Temperaturen bis 26 Grad.
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2: Hier die aktuelle Verkehrslage. A1 Münster-Dortmund. Zwischen Münster-Hiltrup und Hamm-Bockum-Werne 2 Kilometer Stau, 7 Minuten Zeitverlust. Weiterhin auf der A42 Dortmund-Kamp-Lindfort. Zwischen Oberhausen-Zentrum und Oberhausen-Buschhausen. 1 Kilometer stockender Verkehr. Und zusätzlich auf der A46 Hagen-Hämer. Zwischen Kreuzhagen und Hagen-Elsei. Dichter Verkehr, 6 Minuten längere Fahrzeit. Wir wünschen allen unterwegs gute Fahrt.
0: Guck mal, da haben wir die Woche doch schon wieder geschafft. Wir sind im Freitag und wir starten mit Musik von Madcon. Miles Smith habe ich noch mit dabei, Stargazing und ein echter 80er, Police Every Breath You Take. Gleich hier, aber wie gesagt, vorher starten wir mit Madcon. Schöne Nacht mit uns.
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0: ist vermutlich das kleinste Konzert, das die Hosen in dieser Zeit geben. Sie sind ja gerade auf Abschiedstour und nur für uns spielen sie für euch. Ja, die Karten gibt es nur also für unsere Hörerinnen und Hörer zu gewinnen.
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0: Hörerin Gabi an der 0850 80 550, unser Studio-Hotline. Ich wollte schnell gratulieren, dass es bei dir mit den Toten Hosen geklappt hat. Herzlichen Glückwunsch.
2: Es ist mega. Vielen, vielen, vielen Dank. Es ist mega. Auch schon gestern, ich hatte wirklich ein Dauergrinsen im Gesicht. Ich freue mich so sehr. Also ihr glaubt es gar nicht.
0: Ach Gabi, das freut mich, Mensch. Viele Hosenfans probieren ja wirklich mitzumachen. Zehntausende teilweise zeitgleich, die da probieren, Karten zu bekommen. Wie war deine Anspannung, als du da so in dieser Warteschlange online warst?
2: Ach, ich war bestimmt gute zehn Minuten stand ich drin und ich habe mir gedacht, oh nee, das dauert zu lange. Ich habe es schon einen Tag vorher probiert. Da kam ich zwar was schneller durch, aber da war ich schon wahrscheinlich zu weit hinten in der Warteschlange. Und wie gesagt, ich stand da 10 Minuten, hänge ich schon in der Leitung. Ich habe mir gedacht, das wird nichts mehr. Ich war schon kurz davor, es einfach abzubrechen.
0: Nein, mach das nicht.
2: Ja, ich war aber total ungeduldig und dann klack, ploppt es auf und dann jetzt, ich war drin und dann hat es einfach nur noch gefluckt.
0: Ah, super. Gabi, du bist ja ein riesiger Toten Hosen-Fan. Wann hat es bei dir Klick gemacht für die Toten Hosen? Erinnerst du nicht noch dran?
2: Ja, das war so in meiner Jugendzeit, wo ich so auf die ersten, zu den ersten Partys gehen durfte, 13, 14. Und da kam ja auch irgendwann mal das Alex auf und das war so der Hit bei unseren Klassenfeten. Und da hat es mich einfach irgendwie gepackt und immer wieder und immer wieder. Und je älter ich wurde, umso öfters war ich dann halt auch live dabei.
0: Wen nimmst du mit, dass der dich dann quasi auf die Schulter nehmen kann, wie man das so auf Konzerten macht?
2: Mein Uraltkumpel, der glaube ich noch ein größerer Hosenfan ist als ich.
0: Und der nimmt dich hoffentlich mal auf die Schulter. Ja, so macht man das bei Punkkonzerten, bei den Hosen.
2: Wir sind halt auch schon im Alter, wo
0: na
2: man
0: komm,
2: das
0: nicht ach Gabi, wenigstens Huckepack, mal so für einen halben Song oder so.
2: Ja, genau.
0: Hör mal, Gabi, und wir bedanken uns für deine Spende an die Aktion Lichtblicke. Die Karten sind ja eigentlich kostenlos, aber die Hosen spielen ja, um Spenden für Lichtblicke zu sammeln. Und deswegen wolltest du die Karten auch gar nicht kostenlos haben. Deswegen nochmal von meiner Seite und auch von Campino soll ich dir ausrichten. Vielen Dank für deine Spende.
2: Ja, sehr, sehr gerne. Natürlich ist eine ganz tolle Sache. Ich finde das richtig toll und es ist nicht das erste Mal, dass ich gespendet habe und selbstverständlich, natürlich. Ihr macht das toll.
0: Super. Und die Hosen sowieso, die unterstützen uns ja schon so lange. Dann sehen wir uns Anfang Dezember in Dortmund im FZW zum Tote Hosen Lichtblicke Radiokonzert. Gabi, du bist dabei.
2: Ja, ich freue mich total. Es wird mega geil. Es wird super. Vielen, vielen Dank an euch.
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1: Ich bin Ursula Winkler. In Sachsen-Anhalt geht der Landtagswahlkampf in die letzte Phase. Zwei Tage vor dem Wahlsonntag veranstalten mehrere Parteien heute Abschlusskundgebungen und wollen um Stimmen der noch unentschlossenen Wählerinnen und Wähler kämpfen. Nach den jüngsten Umfragen geht die AfD mit einem klaren Vorsprung ins Rennen. Sie hofft auf eine absolute Mehrheit, um dann erstmals in Deutschland eine Landesregierung zu führen. Nach den Angriffen auf die Stromanlagen in Brandenburg und Nordrhein-Westfalen wird über einen besseren Schutz kritischer Infrastruktur diskutiert. Im Gespräch sind unter anderem Überwachungskameras und Drohnenabwehr.
2: Unionsfraktionsvize Kring sieht auch die Betreiber in der Verantwortung. Nötig seien etwa gesicherte Zäune, Alarmanlagen, zuverlässige IT, Strom.